0: Jo, das wollen wir doch alle haben. Ein bisschen Frieden, also auch außer Redaktion, für uns alle, für euch und so weiter. Also merkt euch den Namen, das war Love Angel Starboy Marcel. Ich denke, da kommt noch ganz Großes auf uns zu von diesem Jungen. Wünsche haben wir damit abgehakt, das Thema. Heute ist ein anderes Thema. Und das werde ich jetzt mal ein bisschen musikalisch anteasern mit einem Liedchen aus dem Jahre 1988.
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0: Die Kenner und Genießer wissen Bescheid, ganz klar, das waren die anderen gewesen von ihrem Demo-Tape aus dem Jahre 1988, also bitte entschuldigt die etwas grottige Qualität. Ja, es geht ums Radio. Ich meine, letztes Jahr wurde ja das Radio quasi durch das Radio gejagt, weil wir haben ja ein Jubiläum gefeiert, nämlich 100 Jahre Radio. Und da sind wir bei oder in Berlin ganz weit vorne gewesen, nämlich die erste Radiosendung in Deutschland wurde aus Berlin gesendet und die begann so. Das war am 29. Oktober 1923.
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0: Das ist doch mal eine Warnung, wa? Achtung, der Rundfunk spricht, wer auch immer der Herr Rundfunk sein mag. Wir werden uns natürlich jetzt nicht mit der Geschichte des Radios im Einzelnen beschäftigen. Wie gesagt, das war ja oder ging ja natürlich durch alle Radiosender, egal ob jetzt Radio 1, MDR Kultur, Rundfunk, wie heißt das, Deutschlandfunk Kultur und so weiter und so fort. Nee, wir beschäftigen uns natürlich so mit dem, was wir uns auf unsere Fahnen geschrieben haben, nämlich so um die subkulturellen Aspekte und das natürlich aus unserer Berliner Sicht und natürlich in dem Fall aus meiner sehr, sehr, sehr, sehr subjektiven, persönlichen Sicht, wie ich mit Radio groß geworden bin, was es für eine Rolle gespielt hat und wie das auch, ja, nicht nur mein, ich denke auch das Leben von vielen von euch, ja, doch in eine bestimmte Richtung gedrängt hat. Aber erstmal wieder was etwas Neueres, so neu ist es leider nicht, weil die Sängerin ist ja schon vor einiger Zeit verstorben. Hier ist der ja total mit Maradio, wieder mal französisch, ich hoffe, ich bin richtig.
2: 2, 1,

0: 3, 2, 1.
1: Samowut.
2: Stereo total. Ja, ich weiß ja nicht, wie es bei euch war. Ich komme aus einer sehr radioaffinen Familie. Das heißt, das Ding lief irgendwie immer. Und ja, und dadurch wird man natürlich geprägt. Also bis heute bin ich sehr, sehr radioaffin. Also es ist wirklich so, dass wenn zum Beispiel die Nachrichten kommen, dass ich nicht will, dass da irgendjemand was sagt, weil ich will einfach mal wissen, was so Neues in der, ja, in der Welt passiert ist. Also wenn ich Radiosender auswähle, dann sind es eben Radiosender, na, sagen wir mal, mit einem relativ hohen Wort, hohen Anzahl an Wortbeiträgen. Also natürlich Radio 1, ja, klar, jetzt oder schon seit, weiß ich nicht, 20 Jahren, seit wann läuft der? Und jetzt, seitdem ich in Görlitz wohne und hier öfters mal mit dem Auto unterwegs bin, da kriegen wir kein Radio 1, habe ich mir angewöhnt, MDR Kultur zum Beispiel zu hören. Kann ich auch empfehlen, falls ihr mal in der Gegend seid, MDR Kultur, finde ich eine sehr, sehr angenehme Mischung aus eben interessanten Beiträgen, interessanter Musik, und die haben eben auch eine Rubrik, die mir zum Beispiel bei Radio 1 als lokaler Berlin-Brandenburg-Sender so ein bisschen fehlt, nämlich die stellen sehr viel lokale Künstler vor. MDR betrifft ja Thüringen, Sachsen, Sachsen-Anhalt, und da ist eine ganze Menge zu holen. Also ist jetzt nicht das wilde Punkzeug, was da gespielt wird, aber trotzdem, wie ich finde, sehr, sehr gut hörbar. Und ja, auch die Moderatoren machen sehr, sehr viel Spaß. So, ich gehe nochmal zurück in meine Kindheit, in meine Kindheit, in die 70er. Wie gesagt, meine Eltern waren auch so Radiofreaks, da lief immer irgendeine Sender, und da war das völlig egal, ob das nun Ost- oder Westsender war. Hauptsache, ja, interessante Beiträge und natürlich auch interessante Musik, obwohl meine Eltern da eher so klassisch unterwegs waren. Und so das erste Lied neben Frank Schöbel, ich habe ja schon mal erwähnt, großer Frank Schöbel-Fan, was bei mir so aus der Zeit, aus, sagen wir mal, Anfang, Mitte bis Ende der 70er so als Stippi so in Erinnerung geblieben ist und den ich bis heute sehr, sehr mag, den spiele ich mal jetzt. Erst viel, viel später habe ich erfahren, dass das eigentlich das Original von Jacques Dutronc ist. Also hätte mir jemand in 70ern erzählt, irgendwas von Jacques Dutronc, hätte ich auch mit den Ohren gewackelt. Keine Ahnung. Aber natürlich später war mir dieser Herr dann auch im Begriff. In dem Fall muss ich aber sagen, obwohl, wie gesagt, ich mag Jacques Dutronc, finde ich die Berliner Version dieses Lieders doch um einige Zacken besser. Nämlich Bob Telden mit Berlin erwacht aus meinem Geburtsjahr. Nämlich, nee, ich sage jetzt nicht. Wissen ja alle, wie alt ich bin. Also hier einer meiner frühesten Ohrwürmer.

Bobtailen aus dem Jahr, ja, könnt ihr selber googeln, dann könnt ihr nochmal einen Rechner benutzen, könnt gucken, wie alt ich bin. Tut ja auch nichts zur Sache. So, das war mein erster großer Ohrwurm. Also wir in Berlin hatten ja einen ganz großen Vorteil. Also wir hatten ganz viele Radiosender zur Verfügung, natürlich die üblichen zwei DDR-Radiosender, gab es zwei, drei, keine Ahnung, ich weiß es nicht mehr. Dann hatten wir natürlich die normalen Westberliner Sender, wie zum Beispiel den SFB, wir hatten den RIAS und dann hatten wir natürlich auch EFN, also sprich der Soldatensender für die amerikanischen Soldaten und natürlich BFBS für die britischen Soldaten. Ich weiß ja nicht, ob die Franzosen auch einen Radiosender hatten damals. Wenn nicht, hat den, glaube ich, kein Schwein gehört. Den ganzen Tag Edith Piaf, so gut sie ist, hält ja doch keiner aus. Der nächste Titel, Der wurde dann auch so ein Ohrwurm von mir, wenn auch um einige Jahre später, nämlich Anfang der 80er. Und den verdanke ich einem DJ-Moderator, der auch gleich hier zu hören sein wird. Ich habe mir nämlich mal die Mühe gemacht und habe so aus ein paar Radiosendungen, die, glaube ich, sehr wichtig waren für Berlin und Umland, für, naja, wirklich, ich sag mal wieder dieses Wort Subkultur, steht ja bei uns ganz groß auf dem Logo, prägend war. Und ich denke, dazu gehört unbedingt Burkhard Rausch. Der war im RIAS beschäftigt als freier Mitarbeiter und hat da unter anderem auch die Indie-Charts gemacht. Der hatte Mittwoch nachmittags eine Sendung auf dem RIAS. Die fing irgendwie, ich glaube, die war auch die Indie-Charts später. Da weiß ich noch, mittwochs musste ich immer ganz früh von der Schule abhauen, weil ich glaube um 15.30 Uhr oder so fing diese Sendung an und ich saß dann natürlich vom Radiogerät mit meinem Kassettenrekorder mit Radiogerät und habe dann geguckt, was da so für lustige Sachen laufen. Durch ihn habe ich zum Beispiel meine Liebe zu den Chameleons und natürlich meine Liebe zu den Smiths und die Liebe zu einer Berliner Band, nämlich dem Mechanik-Destruktiv-Kommando. Und zu meiner Schande muss ich gestehen, ist ja nun schon die 25. Sendung. Ich habe zwar schon zwei Titel habe ich schon gespielt von dieser hervorragenden und ja sehr wichtigen Berliner Band, aber meinen Lieblingstitel, den habe ich euch bis jetzt unterschlagen, daher kommt er jetzt mit Dankesgrüße an Herrn Burkhard Rausch. Danke für diesen doch sehr, sehr lange währenden Ohrwurm, auch wenn er gar nicht ohrwurmig klingt, aber ja, das könnt ihr selber entscheiden.

0: Mechanik Destruktiv Kommando oder ganz kurz MDK mit natürlich Berlin. Ja, gehen wir aber zurück zu Burkhard Rausch, dem ich persönlich diesen Ohrwurm verdanke. Also wie gesagt, der war freier Mitarbeiter beim RIAS und dann gab es 1987 eine Situation gewesen, und zwar er moderierte eine Sendung als Gastmoderator beim SFB, was also irgendwie so die indirekte Konkurrenz zum RIAS war und wurde dann Standepede als freier Mitarbeiter rausgeschmissen beim RIAS und ging dann zu Radio Bremen, um dann wieder zurückzukommen 1990 für DT64 eine Sendung zu machen namens Rocket. Ich habe ja so ein bisschen Arbeit gemacht. Es gibt ja zum Glück jetzt das Internet, was es ja damals in den 80er Jahren nicht gab. So, zu der Bedeutung des Radios von damals und heute kommen wir dann auch später eventuell nochmal, wenn es philosophisch wird. Und habe mich auf die Suche begeben, ob es irgendwie noch ein paar Audioschnipsel gibt. Und siehe da, ich wurde fündig. Und zwar im Dezember 1985. Das genaue Datum war, glaube ich, der 19. Dezember 1985. Hat Burkhard Rausch eine Spezialsendung gemacht, nämlich die Indie-Charts. Wie gesagt, später kamen die dann auch mittwochs, tagsüber, also auf den Nachmittag. Also Anfang, Mitte der 80er war das noch so Indie, dass es natürlich eher so des Nachts läuft. Und wann das war, eventuell hört man das sogar noch in diesem Audioschnipsel. Und dann wissen wir auch gleich, was so im Jahr 1985 angesagt war. Hier also Burkhard Rausch im Original.
1: Nachrichten.
2: Am Mikrofon immer noch Burkhard Rausch. Und es geht weiter in den RIAS 2 Nachtschicht Independent Charts. Auf 20 hatten wir vor den Nachrichten The Concept, auf 19 Peter Hope und David Harrow, auf 18 Neon Judgment Tomorrow in the Papers, auf 17 The Planets, auf 16 New Order mit Subculture, 15 Anna Domino, Take That, 14 The Flowerpot Man, 13 UB40, 12 Doug E. Fresh, auf 11 The Sea in der Westberliner Produktion, auf 10 X-Mal Deutschland, auf 9 Johnny Thunders und Patty Pelody mit den Crawfish und auf 8 The Adult Net Edie. Und auf 7 ist Chris and Cozy und Chris and Cozy waren mal 50% von Throbbing Gristle.
0: Tja, da hat also ebenso ein Teil von meiner Plattensammlung vorgelesen, der gute Burkhard Rausch aus dem Jahre 1985. Bevor wir auch so ein bisschen weitermachen mit Berliner Radiogeschichte, erstmal, radiofern ist, obwohl so radiofern ist es ja nicht. Radio war ja, sag ich mal, bis Mitte der 90er, das Medium. Also Fernsehen war ja eher so, Unterhaltung, da kann man sich Filme angucken oder irgendwelche komischen Shows. Na klar gab es auch die Nachrichten, Tagesschau oder Aktuelle Kamera oder was auch immer man da geschaut hat. Aber ich glaube, meinungsbildend und auch nicht nur politisch, sondern auch kulturell, musikalisch bildend war Radio das Medium. Und hat natürlich Leute wie uns geformt. Burkhard Rausch, wir kommen noch nachher noch zu ein paar anderen Protagonisten in der Berliner Radioszene. Aber erstmal so ein bisschen was Radiofernes, nämlich zu einer Band aus den 2000ern, die auch in Berlin extrem gepusht wurden. Also die haben eine Platte rausgebracht, die waren in aller Munde gewesen und dann waren sie auf einmal weg. Wieso, weshalb, warum, keine Ahnung. Ich habe die damals, sagen wir mal, mit der Kneifzange angefasst, weil alles, was so gehypt wird, ist mir immer so ein bisschen suspekt. Jetzt so im Nachhinein muss ich sagen, nee, der Hype war durchaus gerechtfertigt, musikalisch als auch vom Bandnamen her. Ich bin ja so ein großer Freund von obskuren Bandnamen und dieser Bandname verdient einfach mal mindestens 20 Punkte auf der nach oben und offenen Richterskala, nämlich Prada Meinhof. Jetzt erinnern sich vielleicht einige, ein hübsches Pärchen, ich weiß gar nicht, ob die wirklich Pärchen waren, jedenfalls nette Elektropunk-Nummer. Wie gesagt, ich habe den Punk denen damals nicht abgenommen, wegen diesem Hyper-Hype, aber im Nachhinein doch nette, coole Band gewesen, da hätte durchaus noch ein bisschen mehr kommen können, aber vielleicht kommt da noch was, jetzt so Jahre später. Prada Meinhof mit Stress.

Prager Meinhof. Ich habe gerade nochmal nachgeguckt. Letzte Lebenszeichen von denen war im Jahre 2018. Also auch schon wieder 6 Jahre her. Naja, ihr sagt, vielleicht kommt ja da noch was. Nochmal zurück zum Radio. Als meinungsbildende Maßnahme. Also ich weiß nicht, wie es bei euch war. Jedenfalls die aus meiner Generation kennen es, glaube ich, noch. Meine Mutter hat, glaube ich, das war so 82 oder 1983, hatte den ersten ordentlichen, richtigen Radiorekorder, also so, sogenannte Boombox angeschleppt, damals von Sanyo war das gewesen, also aus dem Westen. Und dann hatte ich noch ein kleines Privileg, und zwar meine Mutter hat damals in der Charité gearbeitet, als Ärztin und auch als Dozentin an der Humboldt-Uni. Und die waren schon ziemlich fortschrittlich, die haben viele Sachen aufgezeichnet per Kassette, also per Tape. Und wenn mal so eine Kassette nicht so toll geklappt hat, dann konnte man die mitnehmen und dementsprechend kam ich so relativ gut an Kassetten ran. Mal für die Jüngeren oder für die Westdeutschen, um euch mal so ein bisschen zu erklären, wie teuer Kassetten waren. Also eine normale C60, also 2 Seiten, jeweils 30 Minuten, macht 60 Minuten. Eisen, die hat 20 Mark gekostet, also 20 Ostmark, was ordentlich viel Geld war. Also über jede Kassette, die

0: war, oder ich bin ja umgezogen von Berlin nach Görlitz. So, ich springe gerade ganz große Sprünge. Und ich hatte noch so eine riesengroße Kiste mit Kassetten aus den 80ern bis, sagen wir mal, Mitte der 90er. Dann hat man irgendwann aufgehört. Dann kamen ja dann die bespielbaren, die brennbaren CDs. Und dann war natürlich Kassette völlig uninteressant. Und jetzt hatte ich noch so eine riesen Kiste, habe sie überlegt, was mache ich damit? Schmeiße ich sie weg? Meine Freundin war dafür, ich war irgendwie ein bisschen zwiegespalten, weil behalten wollte ich sie auch nicht. Ich habe genug Platten, ich habe genug CDs, damit kann ich noch zwei Leben füllen, wenn ich mir das alle anhören wollte. Und dann habe ich die meinen Kindern gegeben. Und die waren total begeistert, haben gesagt, super, und haben sich beide auch schon vorher, nicht wegen meinen Kassetten, schon vorher fanden die das Medium ziemlich gut, weil ja auch viele neue Indie-Bands jetzt Sachen erstmal auf Kassette rausbringen, bevor es dann irgendwann mal die Dinge auf Platte oder Oldschool-CD gibt. Ja, und dann kam dann irgendwann mal die Frage, du, wir haben mal ein paar Kassetten durchgehört, da sind aber lustige Sachen drauf. Hast du so ein Zeug wirklich gehört? Und dann habe ich gesagt, naja, das lief dann im Radio. Man wollte aber das nächste Lied halt nicht verpassen und dann hat man den Scheiß einfach mitgenommen. Und dann waren dann zwischendurch auch ein paar Sachen drin, naja, die man sich sonst so nicht anhören würde. Und natürlich auch ein paar Jugendsünden. Also es gibt natürlich Titel, die... Man erzählt ja immer so von früher, man war der Jans Wilde, hat die Jans Wilde Musik gehört. Naja, und dann findet man sowas wie, was fällt mir da ein? Hier, australische Band, Mad at Work, Down Under. Fand ich super, dieses Lied. Also stehe ich immer noch zu. Ich war letztens in Montenegro gewesen. Und da saß man dann abends in so einem Restaurant und haben natürlich unsere typische montenegranische Mahlzeit gegessen, die eigentlich nur aus Fleisch und Pommes besteht. Und da lief die ganze Zeit irgendwie eine Platte oder eine CD oder was auch immer von der Band ab, die hat gecovert. Und zwar hat versucht, so original wie möglich zu covern. Und ich bin da am Anfang auch total reingefallen. Ich dachte, oh, kennst du doch. Hier, Man at Work, Down Under, ich schön mitgewippt und dachte, irgendwas stimmt bei dem Titel nicht. Wie gesagt, musikalisch, instrumental war das wirklich 1:1. Das war aber dann wirklich am Ende der Dialekt, also wie sie halt die Texte, den Song gesungen haben, bin ich drauf gekommen, das kann ja gar nicht sein. Die haben halt versucht, also Montenegrianer, australisches Englisch zu covern. Das ging natürlich total in die Hose. Und dann habe ich da mal genau hingehört. Dann kamen ein so ein 80er-Jahre-Hit nach dem anderen. Und es waren alles, muss eine Band gewesen sein, die halt diese ganzen Titel genommen hat und versucht hat, irgendwie so original, so nah wie möglich am Original zu singen. Aber da waren immer so kleine Sachen, wo ich dachte, oh, nee, das ist nicht das Original. So, gehen wir mal wieder zurück. Wir waren ja bei Burkhard Rausch und dem Rias gewesen. Wie gesagt, der Grund, warum Burkhard Rausch beim Rias aufgehört hat als freier Mitarbeiter. Das ist ja heutzutage leider immer auch üblich, die Leute nicht fest anzustellen mit Rente und so weiter, sondern eben die als Freelancer zu beschäftigen, kommt den Leuten einfach oder den Radiosendern einfach billiger. Wir hatten ja nicht umsonst letztes Jahr, Ende letzten Jahres den großen Streik hier beim RBB, wo halt die Leute gesagt haben, ey, wir arbeiten seit Jahren für euch als freie Mitarbeiter unter ziemlich beschissenen Konditionen. Diese Geschichte zieht sich schon weit, weit, weit zurück. Lange in die Vorwendezeit, also wie gesagt auch hier bei Burkhard Rausch, der dann halt gefeuert worden ist, weil er eben beim SFB mal eine Sendung moderiert hat. Jetzt kommen wir mal zum SFB. So, das war der zweite Westberliner Sender, da gab es ja diese Jugendsendung SF Beat, eine der ältesten Jugendsendungen auf deutschem Boden oder im deutschen Äther. Ja, und da gab es eine Figur in den 80ern und zwar Barry Graves. Legendärer DJ und der hat ab und zu mal, heute würde man dazu sagen Podcast, der hatte damals einen Podcast zum Thema Sex Pistols gemacht und das Intro habe ich durch Zufall gefunden und das finde ich so geil, das finde ich so ostig, das kann ich euch gar nicht vorenthalten. Also wie gesagt, jetzt würde man Podcast dazu sagen, damals nannte man das glaube ich Feature. So, jetzt hier aus dem Jahre 1985 vom SFB von Barry Graves hier das Intro zu seinem Feature aka Podcast zum Thema Sex Pistols. Ihr haut euch weg, von wegen Osten war Osten, auch der Westen war Osten.
1: Meine Damen und Herren, Sie hören nun die Montage Der große Rock'n'Roll-Schwindel oder Anarchie bei der BBC. Ein Porträt der englischen Punkband Sex Pistols. Dem Sujet des Punk entsprechend wird aus dramaturgischen Gründen eine Sprache benutzt, die im Allgemeinen im Rundfunk nicht üblich ist. Aus diesem Grunde möchten wir die Eltern unter Ihnen darauf hinweisen, dass uns diese Sendung für Jugendliche nicht geeignet erscheint. Ein Hörstück in 15 Teilen über den Abstieg der

0: westlichen Gesellschaft in die Dekadenz von Barry Graves mit der Musik von den Six Pistols.
1: Den Rest erspare ich euch. Also mit Musik von den Six Pistols, ja. Das war ein Beitrag vom SF Beat gewesen, wie gesagt, aus dem Jahre 1985. Barry Graves hatte auch, ich glaube, ein Jahr vorher ein Feature gemacht über Subkulturen. Da ging es dann wirklich, ich glaube, 83 war das sogar gewesen, ging es um Punks, New Romantics, Skins und so weiter und so fort. Ziemlich verkünstelt. Also ja, wie gesagt, Podcast aka Feature. Wir bleiben beim Thema Radio, aber allerdings in dem Fall nur musikalisch. Ihr kennt ja eigentlich unser Konzept. Klar, Berliner Subkultur und natürlich Berliner Musik. Jetzt breche ich da mal wieder so ein bisschen aus. Ich habe nämlich eine Band gefunden, die original aus Vancouver kommt, beziehungsweise kam. Die hat sich nämlich 2005 aufgelöst, hat sich aber sehr, sehr cool natürlich Radio Berlin genannt. Also Radio Berlin aus Vancouver, British Columbia. Und ich fand aber diesen Titel ganz gut. Den Bandnamen und den Titel finde ich auch ganz gut, und weil er irgendwie vom Bandnamen und auch musikalisch irgendwie hier reinpasst, diesmal so ein bisschen Musik aus Übersee. Radio Berlin mit DES.

0: Radio Berlin aus Vancouver. Nur wegen des Namens, wegen des Namens, Bandnamens hier in der Playlist. So, jetzt haben wir schon mal den Rias, jetzt haben wir auch den SFB. Jetzt kommen wir mal zu einem Sender, der, glaube ich, nicht nur in Berlin, sondern Europa auf jeden Fall, inwieweit weltweit, das glaube ich weniger, aber ich glaube in Europa, wenn ich jetzt den Namen sage, alle wissen Bescheid, natürlich BFBS und beim BFBS natürlich John Peel. Ich glaube, kein Mensch hat in den, oder bis zu seinem Tod, die, sagen wir mal, alternative Musikwelt so beeinflusst, wie dieser gute Mann. Und natürlich habe ich dich da auch gesucht nach ein paar Aufnahmen. Also ich jetzt mal so ein kleiner Hinweis an Eisi. Eisi, wenn du diese Sendung hörst, ich habe dir mal, glaube ich, 91 oder so oder 92 mal ein paar Kassetten geborgt, wo ein paar John Peel Aufnahmen drauf waren. Und zwar John Peel kam, hatte ja immer so verschiedene Zeiten, wo er gesendet worden ist, aber meistens waren es wirklich echt doofe Zeiten. Ich kann mich, glaube ich, erinnern, ich glaube, es war auch ein Mittwoch gewesen. Einmal die Woche oder einmal im Monat. Ich ist es gar nicht mehr, 2 Stunden, und das ging dann immer von 23 Uhr bis 1 Uhr morgens. So, dann ist man ja meistens noch zur Schule oder zur Lehre gegangen und dann hat man Folgendes gemacht, dann hat man einfach mal den Kassettenrekorder hingestellt, die ersten halbe Stunde hat man per Hand aufgenommen und den Rest hat man einfach dann durchlaufen lassen, weil es gab ja nicht nur die C60-Kassette, wo eben auf jeder Seite 30 Minuten drauf war, sondern es gab ja auch die guten C90-Kassetten, da war auf jeder Seite 45 Minuten, also hat man richtig gewonnen. Und da war es scheißegal, ob John Peel dazwischen quatscht, man wollte einfach bloß den neuesten Scheiß hören. Und John Peel war ja, oder bis zu seinem von Anfang an und bis zu seinem Ende, war er sehr offen gewesen, was Musik betrifft. Also das ging ja wirklich von Punkrock über Experimental. Er war ein großer Freund von Weltmusik. Er war ein großer Freund von Reggae und Ska. Also da war wirklich alles, was man irgendwie gut fand, war alles mit dabei. Und jetzt habe ich eine Aufnahme aus dem Jahre 1981 von der John Peel Session auf BFBS, und da ist eine Band, oder hat eine Band gespielt, die ich bis dato noch nicht kannte. Schande über mein Haupt. Ich stelle mich in die Ecke und schäme mich. Die Kenner unter euch eventuell oder Kennerinnen kennen wahrscheinlich oder kennen eventuell diese Band. Die nennt sich nämlich Schlaflose. Sorry, jetzt habe ich wieder auf den falschen Knopf gedrückt. Schlaflose Nächte. Also, jetzt bitte die Hand heben, wer diese Band kennt. Diese Band bestand aus 2 Berliner bzw. Berlinerinnen, nämlich Peter Prima, Bernie von Braum und Gilla Kröger, aka Gilla Moussou, aka Gilla de Gies. Und die beiden Berliner, später waren es 3 Berliner, die sind nach Amsterdam gegangen und haben dann erstmal eine Band gegründet namens Suspect. Und die haben sich dann später in Schlaflose Nächte umbenannt. Und diese Band hat 1981 der gute John Peel gespielt. Ich habe hier sogar so eine... Ich darf hier nicht rausklicken. Also ich habe hier sogar was vorbereitet. Ihr könnt jetzt draufklicken, könnt euch sogar sagen, von welchem Tag diese Aufnahme ist. Das sage ich danach. Aber jetzt erstmal John Peel himself persönlich und Schlaflose Nächte, so die Kombo.
1: I was also pleased to see in Melody Maker an interview, but a piece about Schlaflose Nächte and the news that they've got more records coming out shortly. And it's quite nice to get them in for another session, if we can do that. You may recall their session of last year. And this is their only single to date, Flüstern.

0: Fluston, and that's Schlafflos and Nachte from last year, I suppose it must have been, and I look forward to hearing more records from the band.
1: Jo, John Peel aus dem Jahre 19, ich habe nochmal nachgeguckt, also die Single ist erschienen, 1981 war die Debüt-Single gewesen von Schlaflose Nächte, was für ein Bandname, und die Sendung war vom 1. Juni 1982. Bevor wir uns noch ein bisschen mehr mit John Peel beschäftigen, weil ich glaube, der war für viele aus unserem Jahrgang doch sehr, sehr, sehr, sehr beeinflussend, auch später natürlich. Gehen wir mal hier ins Hier und Jetzt, eine neue Band, nämlich Glas, aber ja, der kann man schon anhören, dass sie natürlich auch in ihrem Plattenschrank die eine oder andere Platte aus den 80ern zu stehen hat. Cruel Heart, Cold Summer von Glas in diesem Jahr, also sprich, muss man hier zurückspulen, in diesem Jahr erschienen als als Maxi mit 4 Titeln drauf bei Static Age Records, natürlich auf Vinyl.

0: Klaas, Cruel Heart, Cold Summer vom gleichnamigen Mini-Album. Und jetzt muss ich mal sagen, sorry, nicht Static Age Records, sondern Static Shock Records als 12-Inch. Ich hoffe, die ist noch zu haben. Wenn nicht, wendet euch natürlich an die Plattendealer eures Vertrauens. An dieser Stelle, ja, was soll ich sagen? Eine Hiobs-Nachricht, würde ich das so benennen. Oder eine ganz, ganz schlechte Nachricht. Oder die übelste Nachricht. Oder Scheiße, so kann man auch das Jahr 2024 nicht beginnen. Und zwar, Dodo Beach Ost macht zu. Also sprich, kennen wir alle, Fopo Records, später Dodo Beach, Fossi, die müssen leider aus wirtschaftlichen Gründen die Segel streichen. Fossi bleibt uns aber als Plattendealer erhalten. Er wird jetzt aber später nicht mehr im Dodo Beach in der Danziger Straße erreichbar sein. Der Laden wird, wie gesagt, zumachen, sondern er geht zu Dodo Beach West nach Schöneberg. Aus diesem Grund werden wir auch die nächste Sendung mit einem besonderen Gast, sorry, ich habe einen Frosch im Hals, aus diesem Kult-Plattenladen, aufnehmen. Also, jetzt nehmt euch doch die Zeit, geht noch vorbei, dann ist der Straße zu Dodo Beach, geht zu Fossi und kauft euch da dumm und dämlich. Bis 13. Januar hat der Laden noch auf. Also 13. Januar ist ein Sonnabend, ist definitiv der letzte Tag. Am Freitag, dem 12. Januar, werden wir da unsere Februaraufnahme machen. Aus Gründen, wie auch immer. So, aber mal wieder das Wort zurück an John Peel. Den nächsten Titel, der ist wieder, die Band haben wir schon in der letzten Folge gespielt, nämlich Sprung aus den Wolken, diesmal ein bisschen experimenteller, bitte achtet mal, also lasst mal das Lied über euch ergehen, ist jetzt nicht so der Überbringer, aber achtet mal darauf, was John Peel im Anschluss an den Titel dazu sagt. Entschuldigung, ich fand es sehr lustig, ich musste sehr laut lachen.
1: Programm Sprung aus den Wolken, and a track which you and I would call Wort, but the Germans would call Water. 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

0: I always like to leave you with a song on your lips. 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A little disc jockey style joke for you, something to think about.
1: Ja, das war John Peel gewesen. Der wird noch zweimal zu Wort kommen, aber gehen wir mal wieder ins Hier und Jetzt. Eine Band, die auch wieder ganz, ganz tief in den 80ern steckt, natürlich mit beiden Beinen auch im Heute. Letztes Jahr eine Platte rausgebracht, die inzwischen aber wirklich schon ausverkauft ist. Also wenn er irgendwo noch ein Exemplar findet, viel Glück und toi, toi, toi. Nämlich Isolationsgemeinschaft. An welcher Band sich diese Kombo orientiert, ich glaube, ist relativ schnell hörbar. Hier Isolationsgemeinschaft mit Anonym.

0: Isolationsgemeinschaft mit dem Titel Anonym von D. Moment, da war ich wieder falscher Knopf gedrückt. Ja, Isolationsgemeinschaft. Ja, John Peel waren wir stehen geblieben. Von dem gibt es später noch ein bisschen mehr zu hören. Gehen wir mal zurück nach Ost-Berlin, in die DDR. Da passierte nämlich 1986 was ganz Famoses oder was ganz Verstörendes, je nachdem, auf welcher Seite man stand. Im Januar begann auf der Insel der Jugend eine neue Veranstaltungsreihe, die nannte sich X-Mal Musik zur Zeit, X-Mal, naja klar, schön geklaut von X-Mal Deutschland, da wusste man schon, woher der Wind geht. In dieser Veranstaltungsreihe spielten dann Bands, also bei der Eröffnungsveranstaltung spielten zwei Bands, nämlich die anderen, die wir heute vorhin schon gehört haben, die hören wir gleich nochmal, und zwar in einem Interview, oder hören wir gleich in einem Interview, und die Art aus Leipzig, also die anderen eher so Ska-orientiert, New Wave, ja, Mischung Ska, New Wave, die Art, ja, eher so düster, düster, düster. Und im März des Jahres 1986 ging auf dem Jugendsender der DDR namens DT64, DT64 geht auf, worauf geht denn das eigentlich zurück? 64 fällt mir gar nicht ein. Da war, glaube ich, auch so eine Art Jugendtreffen, wie denn später dieses Weltjugendtreffen 1972. War halt der Jugendsender, wo dann halt jugendrelevante Musik und Themen angesprochen worden sind. Und 1986 hat man eben eine Sendung ins Leben gerufen namens Paroktik. Musik lief, die die man sonst eher so auf Privatpartys hörte oder auf Kirchenveranstaltungen, also subkulturelle Musik, was natürlich problematisch war. Also man hatte auf der einen Seite so das Gefühl, da bewegt sich was. Ich meine, wir reden von der Zeit der Perestroika, wo in der Sowjetunion ganz viel passierte. Gorbatschow war an der Macht gewesen. Aber man traute dem Ganzen noch nicht wirklich. Und das hatte so ein bisschen das Geschmäckle von wegen, der Staat will sich eine Subkultur aneignen oder will die zu seinen eigenen Zwecken missbrauchen, wie auch immer. Also es gab da wirklich diese Fraktion, nee, wir gehen nicht zu diesen Veranstaltungen, wie zum Beispiel X-Mal Musik zur Zeit, oder nein, wir hören auch nicht im Radio, wir hören kein Ostradio, und dann hören wir auch natürlich nicht Paroktikum, weil da wird zwar schon Musik gespielt, die wir gerne hören, aber nee, dann greifen wir doch lieber aufs Original zurück, John Peel, Burkhard Rausch oder halt den SF Beat. Also schwer, schwer, schwer, aber Lutz Schramm, das war der Moderator damals, bei uns auch Lutz Peel genannt, hat es trotzdem geschafft, sein Ding durchzuziehen bis zur Wende und noch weit bis danach, bis in Rockradio B, als der DT64 quasi aufgelöst worden ist. Und dann quasi wurde ja SFB, der SF Beat und DT64, also die beiden Jugendsender Ost- und West-Berlin, zusammengefasst in Rockradio B und hat dann da noch weitergemacht und hat sich wohl auch in West-Berlin einen guten Ruf erspielt. Da erschien nämlich ja im Jahre 1989, also noch vor der Wende, gab es noch ein Tape da unter der Hand zu kaufen. Das nannte sich VEB Kassettenkombinat und da waren dann halt Mitschnitte von Paroktikum zu hören, wo ausschließlich Ostbands vertreten waren. Aber hier jetzt mal was ganz Interessantes, und zwar aus dem Jahre 1988 ein kleines Mitschnipsel. Ich sende jetzt um Gottes Willen nicht das ganze Interview, obwohl würde mir die Arbeit viel, viel einfacher machen. Ich sende mal ein bisschen was aus im Interview mit den anderen. Ich glaube, das ist ganz symptomatisch für diesen Zwiespalt, in dem man stand. Wir hatten auf der einen Seite natürlich auch diese Punkbewegung, diesen Ostpunk, über den, der ist inzwischen tot geredet. Es gibt zu viele Filme, zu viel Dokumentation, zu viele Bücher darüber. Irgendwann ist auch vorbei. Es gab natürlich aber auch die sogenannte Indie-Szene im Osten. Also Leute, die halt nicht nur Punk gehört haben, sondern auch, wir sind die Scharlata und die kommen erst später, sorry, Chameleons, Smiths so ein Zeug oder eben auch düster Zeug, ein Sexfeind und so weiter. Es waren ja keine Punks gewesen, es waren ja Indies oder Wafer oder Gothics und so weiter. Und dazu haben sich eben auch viele Bands gezielt, wie zum Beispiel die anderen. Deswegen hört mal ganz genau hin, was jetzt gleich am Anfang kommt. Ich drücke mal auf die Play-Taste.
1: Wir wollen nicht anders sein.
2: Wir machen auch nicht mal am Rande anmerken da.
3: Wir machen auch nicht Musik gegen jemanden.
1: Wir sind zwar die anderen, aber das ist vielleicht können wir da gleich mal an dieser Stelle sagen, es ist kein Eigenname. Man könnte zum Beispiel sich folgendes Plakat vorstellen: Heute spielen Hardcore und die anderen. Mhm. Und nach Hardcore wird alles kleingeschrieben.
2: Ja, ist klar.
1: Also, das heißt also einfach. Ah, der Strom ist wieder da. Wunderbar.
2: Ja, die Teelöffel klappern, der Strom ist wieder da, der Strom fürs Paroktikum von Jugendradio DT64. Einen guten Abend wünschen euch Uwe Wassermann an den Reglern und Lutz Schramm am Mikrofon. Das waren eben die anderen, die nicht anders sein wollen, ein Gespräch mit ihnen in dieser Sendung. Außerdem ein längeres Porträt von Philipp Bohr und dem Voodoo Club aus der BRD und wie angedroht die dänische Band DND.
0: Ja, Philipp Bohr, der Voodoo Club aus der BRD. Ja, das war Lutz Schramm und am Anfang war eben Toaster zu hören und ich glaube Stefan hieß er, keine Ahnung mehr von den anderen. In der damals einstiegigen Sendung im 1988 gab es eben ein ausführliches Interview und da war auch ein kleiner Hinweis gewesen auf Hardpop. Hardpop hat nämlich das Intro intoniert für Paraktikum. Das war natürlich, wer hat es erkannt, klar, das war Katjuscha gewesen. Hardpop in die Band aus Ost-Berlin. Bleiben wir mal, wie gesagt, wir hören uns später nochmal Paraktikum oder schauen uns Paraktikum nochmal ein bisschen näher an. Bleiben wir mal kurz bei den anderen, weil die nächste Band, die jetzt aufliegt, die geht, die existierte nur 2 Jahre, nämlich von 1991 bis 1992, vielleicht eventuell noch ein paar Monate in 1993 rein. Ist insofern interessant, 2 Mitglieder, mit denen hatte ich in den 80ern zusammen zu tun, wir hatten so eine kleine Punkerband. Der Bassist war dann später Bassist bei den anderen, nach unserer kleinen Punkerband, und der Gitarrist von dieser Band, die jetzt gleich kommt, wurde dann später Gitarrist von einer Kombo namens Rammstein. Also quasi so ein Best-of von Berliner Underground. Diese Band hat leider nur 2 Tapes rausgebracht und von diesem 2. Demo-Tape jetzt ein Titel, den ich immer noch großartig finde, weil er irgendwie dieses Anfang 90er Gefühl rüberbringt. Anfang 90er war irgendwie alles offen gewesen, also nicht nur die Mauer war offen, auch musikalisch war auf einmal alles offen. Vorher war es ja wirklich so, dass man subkulturell arg eingeschränkt war. Also die Subkulturen haben sich jedenfalls, ich weiß nicht, wie es in West-Berlin war, aber im Osten gab es natürlich Schnittpunkte, aber trotzdem entweder warst du Punk oder du warst Grufti oder du warst Popper oder du warst Skinhead. Es war sehr, sehr kästchenmäßig und eben auch musikalisch. Da gab es eben Oi-Bands, da gab es eben Hardcore-Bands und so weiter. Und Anfang der 90er passierte was, da war man auf einmal auch musikalisch total frei und mischte einfach musikalisch alle durcheinander, auch wenn es überhaupt nicht zueinander passte. Und das hat in diesem jetzt folgenden Song, Orgasm Death Gimmick, so der Name der Band, nochmal Orgasm Death Gimmick, nicht einfach und nicht einfach zu merken, hat es, glaube ich, geschafft, sehr gut so einige Sachen ja auf eine gute Art und Weise zusammenzubringen. Ich sag bloß Dub, ich sag ein bisschen Jazz und ich sag Crossover. Vielleicht fällt euch ja in den nächsten 7:20 noch ein paar mehr Musikstile rein, die man da rein interpretieren könnte. Also hier Orgasm Death Gimmick mit Boombox, hervorragend produziert, wie gesagt, nie auf Vinyl, nie auf CD erschienen. Das waren wirklich 2 Demo-Tapes, die eigentlich nur so in internen Kreisen kursiert sind.

0: Jo, so findet er langsam aus. An dieser Stelle Grüße an meine alten Bandkollegen Martin und Sascha Schlagzeug. Martin natürlich am Bass. So, gehen wir mal zurück zu John Peel. Der hat natürlich auch eine John Peel Session gemacht mit der wohl bekanntesten weiblichen Bands von Berlin. Ja, nee. Ist richtig, nämlich mit Malaria, und das hat er natürlich 1981 auch in einer seiner John Peel Sessions gespielt. Hier jetzt mal How Do You Like My New Dog.
1: 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How do you like my new dog?

0: They do sound as though they'd bite you before the dog got a chance. That's called How Do You Like My New Dog? From Malaria, from Berlin. Our guests on tonight's...
1: Ja, und so weiter und so fort. Eins will ich noch bringen, und zwar in derselben Sendung hat er dann am Ende nochmal einen Titel aus seiner Peel-Session mit Malaria gespielt. Ich erspare euch das Lied, I Will Be Your Only One, heißt das. Ja, wer Malaria kennt, es ist sehr experimentell, aber hier achtet doch mal bitte auf den Satz, den John Peel sofort nach dem Lied sagt. Also wie gesagt, ich erspare euch das ganze Stück, das geht relativ lang. Ich habe hier nochmal so das Ende so zurechtgeschnitten, damit ihr ungefähr weißt, wie das klingt, nämlich nach Krach. Malaria und gerade so Einsturz in Neubauten, also diese ganze Gang damals, die auch auf Tour gegangen sind, die haben sich auch selber als die Berliner Krankheit bezeichnet. Und ich glaube, in diesem Titel kann man das ganz gut nachvollziehen. Das klingt nach ewig währenden Kopfschmerzen. Achtet jetzt mal auf John Peel, aber erstmal ein bisschen Krach.

0: Well, I expect if you lived in Berlin, you'd feel like that. That's Malaria, our guests on tonight's programme. I should very much like to get more European bands in to do sessions for us, but, of course, it's quite difficult because we can't obviously pay for them to fly in from exotic parts of the world, and we have to wait until they're here, which they are not very often.
1: Yeah. Also, ich kann es ja mal ganz kurz übersetzen. Also ich glaube, er meinte so sinngemäß gleich am Anfang im ersten Satz, naja, ich glaube, das kann man bloß fühlen, die Musik, wenn man in Berlin lebt. Dem kann man wohl nur zustimmen. So, jetzt mal ein bisschen Ohrenschmaus. Nicht von meiner Seite. Ich bin mit dieser nächsten Band nie wirklich warm geworden. Ich hatte letztens aber so einen kleinen Social-Media-Schlagabtausch mit einem sehr guten alten Freund, David, Grüße nach Köpenick. Es geht nämlich um PVC. Ich spiele jetzt mal nicht Berlin by Night. Wie gesagt, ich kam mit diesem Titel noch nie klar, weil irgendwie, ich habe immer so das Gefühl, der ist zu langsam. Der könnte ein paar dB schneller sein. Ich habe jetzt mal eine Single aus dem Jahre 1989 rausgesucht. Da hat nämlich PVC und Bella B. von den Ärzten haben sich eines Punk-Klassikers angenommen. Den finde ich ehrlich gesagt im Original auch besser, nämlich Chris Bedding and the Vibrators. Aber trotzdem, man muss ja so ein bisschen supporten. Eventuell wird ja Bella B. noch berühmt. Hier Bella B. und PVC mit Pogo Dancing.

Ja, das Ende haben sie auf jeden Fall bei Sham 69 geklaut. Gut, das war Bella B und BVC mit Pogo Dancing. Ich komme mal zurück zum Brauchtikum. Ich habe jetzt mal einen Jingle rausgesucht und aus dem Jahr 1988 am Anfang, wie gesagt, ab März 1986 war es beim Jugendradio DD64 on air und zwar eine Stunde lang. 1988 war wohl der Zuspruch so groß, dass das eben verlängert wurde auf 2 Stunden und dazu gab es auch einen Jingle und der ist auch wieder so schön ostig. Wir erinnern uns gerade vorhin, ich sag bloß Pistols auf

ab 1. Dezember jeden Sonnabend 22.03 bis 24 Uhr bei Jugendradio DT64, Paroktikum, die Sendung.

0: Job, Tina has never had a teddy bear. Und wer eventuell die Dead Kennedys dies zu Hause zu stehen hat, dem kommt der Name bestimmt bekannt vor. Nämlich, da gab es eine Posterbeilage beim Debüt, und da stand dieser Claim drauf. Tina has never had a teddy bear. Existierte zwischen 1987, kurz vor der Wende 1989, haben sich dann aufgelöst. Und es gibt wirklich keine Aufnahmen von denen, wirklich nur zwei Demo-Tapes, die da rausgekommen sind. Gut, gehen wir mal wieder zurück zu Paroktikum. Ich habe ja schon vorhin erzählt, später nach der Wende gab es ja dann Rockradio B und da gab es quasi die Nachfolgesendung zum Paroktikum. Und jetzt kommt wirklich eine legendäre Aufnahme. Im Jahre 1900, am 19.08.1991, so mal genau zu sein, im Jahre, ne? Uhrzeit weiß ich nicht mehr, hat Lutz Schramm ein Interview mit der Ich-Funktion geführt. Ich-Funktion, eventuell bekannt, Kai Pankonin, vormals bei der Firma gewesen, auch heute wieder aktiv, aber eher so theatermäßig als Musiker. Jedenfalls hat er ein Interview mit dieser Band geführt, Ich-Funktion. Und mitten in dieses Gespräch gab es einen Telefonanruf von Aljoscha Rompe. Aljoscha Rompe, damals oder seines Zeichens Sänger von Phoenix B gewesen. Und ich finde dieses Telefongespräch extrem bezeichnend für, ja, für das Berlin, egal ob Ost oder West, Anfang der 90er. Man war einfach extrem spontan, man hatte eine Idee und man hat die einfach durchgesetzt. Ja, hört euch dieses Interview an, geht 6 Minuten 22, danach gibt es noch ein bisschen Musik und dann soll es das für heute gewesen sein. Grüße gehen in den Himmel an die große Theke, nämlich an Aljoscha, der ja leider schon lange verstorben ist. This is Rockin' Radio.
1: Mit dem Paroktikum von Rockradio B und am Telefon Aljoscha von Feeling B. So ein Zufall, dass ihr auch Feeling B heißt. Hallo, hörst du uns noch?
2: Ja, klar.
1: Alles bestens.

0: Du sitzt irgendwo in Berlin am Telefon und wolltest gerade eine Geschichte durchgeben, dass ihr Leute sucht für eine Angelegenheit, die am kommenden Wochenende in Steinbrücken passiert. Und da habe ich gesagt, komm doch einfach richtig ans Telefon. Da bist du. Erzähl, worum geht's?
1: Ja, geht darum, also wir machen das berühmte mystische Mysterium, die Maske des Roten Todes. Das ist so eine Show, die dauert 4 bis 5 Stunden nach Edgar Allan Poe, frei nach Edgar Allan Poe. Mhm. Und wir proben nächste Woche in Steinbrücken, eine ganze Woche. Mhm. Und wir suchen Leute, die mitmachen und speziell Leute auch, die so Instrumente spielen können, also folkloristische Instrumente.
0: Was heißt folkloristische Instrumente? Mandolinen und Triangeln oder sowas?
1: Na, all sowas, wisst ihr? Von Geige aufwärts bis sonst was.
0: Aufwärts. Harfe? Darf es auch eine Harfe sein?
1: Alles. Kann alles, alles sein.
0: Und ja. Was passiert dann mit den Leuten, die da spielen?
1: Nee, und wir versuchen, du kennst uns doch, wir versuchen praktisch so irgendwas Neueres bei rauszukriegen. Wir wollen ja nun nicht, also wir wollen weder ein rein Rastet-Feeling-B-Konzert dort machen, noch soll dort eine reine Folklore laufen.
0: Ja.
1: Aber was dabei rauskommt, das wird sich eben entscheiden in dieser Woche.
0: Also es ist eine Geschichte, die noch nicht so richtig feststeht, weil ich glaube, das ist wichtig für die Leute, um sie zu motivieren. Also
1: ja,
0: ich glaube schon.
1: Noch nicht, alle können also mit Prinzip mitmachen.
0: Ja.
1: Die Sache ist noch nicht festgelegt.
0: Ja.
1: Sowohl musikalisch als auch vom Inhalt her.
0: Das bedeutet aber auch, dass ich nehme mal an, dass jetzt relativ viele junge Leute zuhören, aber jemand hat vielleicht einen Vater, der Zither spielen kann. Und der wäre ja dann vielleicht auch ganz gut.
1: Das Problem ist so, die Leute müssten im Prinzip nächste Woche mit bei den Proben dabei sein, sonst ist arschlos. Und die müssten sich eventuell heute, sagen wir mal um 24 Uhr, wie viel Uhr haben wir jetzt, 23 Uhr?
0: Wir haben es jetzt 23 Uhr und 20, genau.
1: Gut, die könnten morgen, sagen wir mal um 20 Uhr in die Schönhauser Allee 5 kommen.
0: Ja.
1: Und zwar könnten sie in die ganz oberste Etage direkt zu mir kommen oder dann, sie könnten mal unten nachfragen, da im U5, das ist so eine Art Kneipe und Club, da könnten sie mal fragen, wo ich da so bin, um 20 Uhr und da könnten wir uns dann verabreden, weil wir fahren wahrscheinlich Freitagabend schon los. Aber die könnten natürlich auch nachkommen.
0: Ja, und die ganze Sache passiert dann in Steinbrücken?
1: Die passiert in Steinbrücken am 28. 29. Da sind ja immer so kleine Festivals, ne?
0: Ja.
1: Und dann eine Woche drauf machen wir das Ganze mit den Leuten, mit denen wir da gemacht haben, hier in Berlin, in der Schönhauser Allee 5 im Hof. Bauen auch den ganzen Hof dazu um und so weiter.
0: Mhm.
1: Also ein ziemlich großer Aufwand, der da betrieben wird.
0: Wird da auch mit Kostümen gearbeitet?
1: Ja, also jeder, der da reinkommt, als Publikum, bekommt auch ein Kostüm.
0: Mhm.
1: Also der bekommt eigentlich so ein Sacklein über den Kopf gestülpt. Und das Entscheidende ist, er wird auch einbezogen in die Handlung unter Umständen auf eine ziemlich brutale Art. Muss man gleich sagen.
0: Was heißt das?
1: Ist dort ein Pranger aufgebaut, mehrere Folterinstrumente.
0: Oh.
1: Eine Slammer-Maschine. Und zwar eine Slammer-Maschine, die wir kombiniert haben aus dieser mittelalterlichen Streckbank. Aber wir wollen nicht zu viel verraten, beziehungsweise wir wollen ja auch den Freiraum noch der Konstrukteure, weißt du?
0: Ja, ist klar.
1: Also, wie gesagt. Und wer da Interesse hat, meldet sich in der Schönhauser Allee 5. Ja?
0: Ja.
1: Oder er auch kann sich auch direkt in Steinbrücken dann anrufen und ich kann ja mal die Telefonnummer von Steinbrücken durchgeben.
0: Ja.
1: Die Vorwahl ist 00628 und dann kommt 2178.
0: 2178.
1: Ja?
0: Ja.
1: Okay.
0: Und da kann man sich dann auch nochmal melden im Laufe des Gefechts.
1: Ja, da könnte man sich Anfang nächster Woche noch melden, wenn man jetzt so später ein bisschen dazukommen will.
0: Also
1: ja,
0: abenteuerlustige, mittelalterliche Instrumenten, Benutzer und Spielfähigkeitsfreunde und Freundinnen können sich also melden in der Schönhauser 5 morgen, beziehungsweise in Steinbrücken unter der Nummer
1: 00628.
0: Siehst du, die 8 habe ich nicht gehört.
1: Und dann kommt 2178.
0: Gut, dass ich nochmal gefragt habe.
1: Ja.
0: Aljoscha, ja, sag mal.
1: Ja, bitte.
0: Nee, mach du erst. Noch eine wichtige Nachricht.
1: Ich wollte sagen, das ist bei Nordhausen, 2 Kilometer von Nordhausen.
0: Ja.
1: Und das ist in der Nähe von einem Dorf, da gibt es kein Wasser, kein Strom. Das wird halt mit Wasserwagen so rangeschafft, wird auch mit Generator erarbeitet und so weiter.
0: Also wie im Mittelalter.
1: In der Willen, ja.
0: Aljoscha, jetzt noch eine andere Geschichte. Du hast die einmalige Gelegenheit, eine Frage an die Ich-Funktion zu stellen. Die Musiker sitzen ja alle um den Tisch herum und würden sich freuen, wenn du ihnen eine Frage stellst, die sie dann für alle Hörer und dich beantworten können.
2: Wenn der noch Fragen hat, dann soll ich mich
1: ja, können Sie ein folkloristisches Instrument bedienen?
2: Ich kann zum Beispiel eine Wassertoilette, das ist ein Folklosett, könnte ich bedienen.
1: Ein Falkolett?
2: Ich spiele das erst 14 Tage und ich bin da nicht besonders gut. Also Solis kann ich noch nicht, aber Rhythmus kann ich einmal frei. Also, Schaka hat es mir beigebracht, der saß drauf irgendwie.
1: Also Kai, okay, könntest du ja mal morgen vorbeikommen, nicht? Da könnten wir dann mal überlegen, wie wir die Proben gestalten.
2: Gott, das wird da wieder scheiße,
0: ey. Ja, mit dem Klo sowieso. Sonst noch Meinungen dazu?
2: Ja, Slammermaschine, also hier Folterinstrumente vielmehr in der Pornoindustrie, die macht ja genau die gleichen Sachen wie Aljoscha jetzt irgendwie.
1: Echt?
2: Du bist eine ursüte Nutte geworden irgendwie. Theoretisch müssten sich doch jetzt doch schwitzende 50-jährige Männer in den Wechseljahren melden und da diverse Eintrittskohle bezahlen irgendwie. Ich sag denen bitte jetzt nochmal über diesen Ether, dass die nicht zu dicht an deine Slammermaschine gehen sollen irgendwie, sonst wird das so ein Orgasmus total überhaupt nicht aus. Dazu sind die noch zu jung, glaube ich, irgendwie.
1: Gut, also Kai, alles wir werden es dann danach sehen, wa?
2: Ich fürchte ja.
1: In einer halben Stunde.
0: Alles klar.
1: Also, tschüss.
0: Tschüss, Aljoscha. Einen schönen Abend noch.
1: Ja, gleichfalls, ja.
0: Tschüss.
3: Ja, zu hören waren Lutz Schramm, Aljoscha Rompe von Feeling B und Kai Pankonin von der Ich-Funktion, früher von der Firma. Mal ein paar Erklärungen. Als erstes finde ich, das ist ein sehr gutes Beweis, wie es damals ablief. Also man hat eine Idee, Aljoscha hat in dem Fall die Idee, die Maske des Roten Todes von Edgar Allan Poe irgendwie auf die Bühne zu bringen. Hat spontan gesagt, okay, dann machen wir es halt da und natürlich in der Schönhauser 5, dem besetzten Haus. Damals gab es ja diesen Verein Vydox. Und wir suchen jetzt einfach mal schnell Leute. Das Ding wurde dann richtig groß. Also ich war bei der ersten Sache dabei gewesen und ein Jahr später hat sie dann so quasi vervielständigt oder verselbstständigt. Es gab einen Dokumentarfilm drüber und auch das letzte Album von Feeling B, also das dritte Album, finale Album, bevor sich die Band auflöste, hieß dann auch Die Maske des Roten Todes. Also wieder so typisch Aljoscha gewesen oder typisch nicht nur für Aljoscha, sondern für viele Leute. Ich habe eine Idee oder wir haben eine Idee, lass uns die irgendwie umsetzen, egal wie. Wir machen es in 2 Tagen, nicht in 3 Monaten. Wir haben keine Vorplanzeit, wir wollen es sofort machen. Und daher interessant. Ja, kommen wir aber wieder ins Jetzt und zwar eine Band. Vex, Lex, könnt ihr euch erinnern an die vorletzte Folge mit Ugly. Da habe ich den als Opener gespielt und habe eigentlich versprochen, ich spiele noch einen Titel von dem aktuellen Album, was ja am 13. Oktober rausgekommen ist. Habe ich völlig vergessen, deswegen hole ich das hiermit nach. Also Vex Lex, bitte nicht zu verwechseln mit Wet Lex, die mit dem Chiselon, sondern Vex Lex aus Berlin. In dem Fall kein Chiselon, sondern die Gas Station.

0: Yo, Wexlex. So, ein Radiosender habe ich ja total vergessen und der kommt jetzt noch kurz vorm Abschluss, nämlich Radio 100. Existierte zwar bloß 3 Jahre zwischen 1987 und 1991, aber ich glaube, hat in der, ja, war schon sehr beeinflussend gewesen. Also war quasi das, was wir jetzt machen, Pi-Radio, offenes Radio. Also jeder Idiot kann irgendwie hier ins Mikrofon hauchen und seine Musik spielen. Das war damals Radio 100 gewesen. Und hier jetzt vom 1. Mai 1990. 89, ein quasi Live-Mitschnitt. Radio 100, 1. Mai 1989.
1: Vielleicht sage ich noch, was ihr gerade hört. Ihr hört natürlich den Sportrausch auf Radio 100, 103,4 Megahertz. Und es ist jetzt genau 18 Uhr und 36 Minuten. Und die erste Halbzeit ist fast um im Halbfinalspiel zwischen dem 1. FC Union Zwille und der Spielvereinigung Schlagstock Berlin. Ich rufe unseren Reporter Rüdkreiter. Rüdkreiter, berichten Sie.
2: Ja, hier bin ich wieder, liebe Sportsfreunde. Oh, oh, oh, oh, oh, das sieht aber verdächtig nach der Hamburger Kesseltrommel aus, was ich da unten sehe. Kurz vor Schluss der ersten Halbzeit geraten die Männer von FC Union Zwille mal richtig unter schwerem Druck. Was ist passiert? Nun, bis zu dieser Minute verlief das Spiel doch sehr ausgeglichen. Beide Seiten schenken sich nichts. Da wurde um jede Ecke hart gekämpft, ordentlich und unfair. Doch seit 2 Minuten bemüht sich der Verteidigungsriegel um Hauptwachtmeister Riedel eine Fluchtweg zur Hausnummer 3 dicht zu machen. Jetzt sehe ich einen Behälter mit Benzin. Ja, ja, ja, doch, ja, doch. Riedels Mannen werfen ihre Anti-Störerschilde in den Eingang und übergießen sie mit Benzin. Oh, oh, oh, und stecken sie auch noch an. Eine geniale Idee ist das. Wunderbar. Das Mittelfeld von Union Zwille wird zurückgedrängt und direkt in die Kesseltrommel unter Leitung von Christoph Strunski umgeleitet. Solche Szenen sieht man selten, liebe Zuschauer.
1: Oh, Freunde, es bleibt spannend, bleibt dran, es bleibt wirklich spannend und wir hier im Studio hoffen, dass wir in der Halbzeit noch den Trainer der einen oder anderen Mannschaft sprechen, vielleicht sogar einen der Verletzten selbst. Bis dahin aber noch etwas Musik.
0: Jo, Musik kommt gleich nochmal. Ja, das war Radio 100 gewesen aus dem Jahre 1989. Das war es auch schon fast gewesen für diese Sendung, für unsere Januar-Ausgabe. Nochmal der kleine Hinweis, ja, ihr wisst schon, folgt uns, liked uns, bla bla bla bla. So, 6 Minuten sind noch. Ich werde jetzt mal 2 Titel ja, nacheinander spielen. Der erste Titel ist ein ganz dezenter Hinweis auf unsere Februar-Ausgabe. Da sind wir nämlich wieder mit unserem berühmt-berüchtigten Puschel-Mikro unterwegs. Das heißt, wir haben wieder einen Gast und nicht nur irgendeinen Gast, sondern wirklich einen, glaube ich, subkulturell prägenden Gast. Leider von einem Ort, den es lange nicht mehr geben wird, nämlich, wie gesagt, wir nehmen das im Dodo Beach ex Fopa Records auf am vorletzten Tag. Ansonsten, ja, was soll ich sagen? Ich sag mal, im Namen der blonden Eminenz und natürlich auch im Namen von Frankie, ja, genießt den ersten Monat des neuen Jahres, macht ganz ruhig, lasst euch nicht stressen, empfehlt uns weiter. Und so fort. Gut, in dem Sinne, Tschüssikowski und hier zerstörte Jugend mit Tanz aus dem Grotte und danach ein paar Minuten werden wahrscheinlich noch übrig sein. Neue Band, nämlich namens Müll mit dem Titel Kunde, gerade erst erschienen in diesem Jahr.

0: 4 Uhr. Gerade irgendwie. 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

0: Lamas Serendipity Selection im Studio hier live aus der Berliner Diaspora. Paddy und Robin mit jeder Menge Vinyl werden wir euch jetzt beglücken. Es wird heute alles Mögliche geben. Ich habe ein bisschen Police and Thieves Stuff am Start. Quasi Gangster, Straight Outta Compton und Straight Outta Kingston und Straight Outta Berlin, Straight Outta Mannheim oder auch Queer von wo auch immer ihr wollt. Mein Companiero ist ziemlich vollgefressen neben mir, aber wir müssen ja jetzt keinen Sport machen. Dafür seid ihr vielleicht zuständig, wenn ihr tanzen wollt, sondern nur hin und wieder eine Platte auf den Teller hieven. Wie geht's deinem Bäuchle?
1: Ich bin wirklich ganz schön voll, aber ich habe dennoch gute Musik dabei. Ich habe einige Platten aus Mexiko, die mir Leute mitgebracht haben. Und die werde ich heute präsentieren. Ich habe die teilweise selber noch nicht gehört. Wir können da nachher aber ein Spielchen draus machen. Ich werde dir drei Plattencover zeigen und du entscheidest dich. Und ich hoffe dann, das wird ein guter Tune. Hauptsächlich Cumbia Dubstuff aus Mexiko und anderen Ländern Lateinamerikas.
0: Und für diejenigen, die zum ersten Mal einschalten, Alter, ich spreche einfach so viel lauter als du. Das ist ein Unterschied wie zwischen einer Hütte und dem Empire State Building hier beim Ausschlag auf dem Bildschirm.
1: Du bist einfach eine Labertasche.
0: Und du bist eine Flüstertüte. Ja, für diejenigen, die uns noch nie labern und flüstern gehört haben, wir senden auf 89.6 in Mannheim und 105.4 in Heidelberg oder online www.bermudafunk.org. Und ja, Scampi Lama Serendipity Selection, die glückliche Vinyl-Zufallsschleuder gibt's auch noch in Soundcloud. Scampi Lama müsst ihr da checken. Und dich gibt's auch in Soundcloud, oder? Flüster mal was rein.
1: For sure. Esperanza Sound Sistema. Mixcloud bevorzuge ich.
0: Ob's mixed oder sounded, das könnt ihr jetzt entscheiden. Wir bringen jetzt hier Vinyl vom Feinsten, passend zum aktuellen Hype der NWA-Crew im Kino. Habe ich die Platte mir kürzlich rausgelassen. Straight Outta Compton, Queer Outta Mannheim, was auch immer ihr wollt. We bust the tune now.
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0: Yo, ihr hört immer noch Bermudafunk, Scampi Lama, Serendipity, Selection, Tricky Styles quasi, It's Tricky, wir hatten Run DMC, wir hatten NWA und jetzt gibt's nochmal ein bisschen more Reggae für euch. Wir hatten es vorhin schon als Rhythm, ich habe schon gesagt, heute Police and Thieves, Räuber und Gendarme, GendarmInnen, Räuberinnen, who knows?
1: Einer meiner Lieblingssongs, den du jetzt auf die Platte gelegt hast.
0: Altes Stück, John Holt, Rest in Peace, haben wir schon gespielt, als Scampi Lama noch Windeln anhatte, oder?
1: Auf jeden Fall, von den ersten Gigs an.
0: Und ja, Esperanza war da, glaube ich, noch ein Gedankenembryo.
1: Ich ärgere mich so ein bisschen, dass ich nicht die Version von Jacques Palminger mit dabei habe. Die ist auch nicht schlecht. Der einzige Reggae-Tune auf Deutsch, in deutscher Sprache, den ich akzeptabel finde.
0: Ja, ein, zwei mehr gibt's noch, aber vieles schon grausig auch so. Enough respect to all the listeners. Ich spiele jetzt einfach mal die Scheibe hier. Police in Helicopter.

0: Polizisten im Hubschrauber suchen so einige Dinge. John Holt beklagt hier die nach Marihuana suchenden Cops. Wir bräuchten hier manchmal jemand, der uns die richtigen Platten raussucht. Falls ihr Vorschläge habt, schickt uns doch welche ins Studio. scampilama@bermudafunk.org. Wir sind immer offen, offene Ohren, offene Augen und offen für New Tunes. Ich sehe schon hier, der Companiero zu meiner Linken hat ein sehr interessantes Teil hier, Artwork. Was sehen wir da? Ist das irgendwie ein kleiner Teufel?
1: Nein, das ist, ich glaube, das ist eine Zeichnung angelegt an den mexikanischen Totenkult. Das ist Denge, Denge, Denge.
0: Hat hoffentlich nichts mit dieser gastigen Denge-Mucke zu tun.
1: Nee, ein ziemlich geiles Album, wie ich finde, La Alianza Profana. Und den Tune, den ich euch jetzt spiele, der heißt Dambia Murders, Reggae Cumbia Style.

0: So, ihr seid gerade in den Genuss gekommen unseres richtig schön alten Samplers. Und Patrikovic, was war das? Der Laser, das war ein Rohrkrepierer.
1: Absolut, aber ich muss ihn immer mal wieder big uppen. Also dieses Sample hier, den haben wir noch ersteigert. Ich weiß, wir sind voll die Nostalgie-Opas, aber ich glaube, es war 2003 oder so. Eigentlich sieht das Ding aus wie ein verstaubter Gameboy. Und ja, ist von Dr. Sample, also promovierte Qualität, hat schon einiges ausgehalten, schießt immer noch, auch wenn manchmal was nach hinten losgeht.
0: Okay, wir nerven euch aber nicht mit technischen Details, sondern wir bringen gleich den nächsten Tune. Das war eine Platte von Chusma Records, Berliner Label, leider vor kurzem dicht gemacht. Ich finde immer noch großartiges Label und coole Platten. Und next Tune ist Calexico.

0: Muchos saludos a México. Muchos saludos a Isabel Tapia, que me trajo este disco desde México, de tu mercado. Super padre. Ich bin sehr geflasht von diesen Platten. Die letzte Platte, die wir gehört haben, ein Sampler, Los Reyes del Trópico, wurde von meiner Schwiegermutter auf einem Markt in Mexiko-Stadt preisgünstig erworben, original verpackt, verschweißt aus dem Jahre 1960. Patrikovic, was sagst du dazu?
1: Un banana de queso, este trozo de música.

Big up Noam, big up Elena, big up Le Baguette, abwesend. Die hocken alle in der Küche. Ich hau mehr Tracks raus für euch. Wir haben es mit Gangster Gangster angefangen. Wir machen mit Gangster Gangster weiter. Genug der Entspannungsdödelei hier. NWA mit ihrer Hymne für die Cops.

0: Big Up an alle, die schon im Juha Beilstein dabei waren. So ein ähnlicher Laden wie das Jutz Mannheim, das kennt ihr ja, wie ihr da draußen zuhört. Der Companiero neben mir bereitet was vor, ihr hört Anthony B. gerade, das ist ein Klassiker. Big Up auch an Chris und Linda, ehemalige Lamas in der Bande hier. DJ Bagetovic, aka Robin, wir drehen das Ganze mal. Was hast du hier für ein Quiz für uns vorbereitet? Gibt es jetzt Preise zu gewinnen?
1: Nein, nein, das ist ein Quiz, da können alle nur gewinnen. Ich war vor kurzem in Malaga und habe da in einem Second-Hand-Shop gewütet und habe mir 3 Singles rausgelassen, die mir allesamt völlig unbekannt sind. Ich möchte jetzt, dass du entscheidest, welchen Tune wir spielen. Du bist dann natürlich auch für das Ergebnis verantwortlich. Und ich schwöre, ich habe noch keine von diesen Platten gehört. Wir haben hier einmal Los Rosieros, Toda la Semana. 2 Typen mit Gelhaarfrisur nach hinten gegelt.
0: Sehen aus wie Zivi-Bullen, also würden thematisch reinpassen.
1: Definitely. Dann haben wir Juan Pardo, Otra Vez. Der hat sowas ein bisschen von Platon.
0: Absolut, ey. Dieses aristotelische Grinsen. Und außerdem ist er auch noch nackt, also der ist schon mal ganz hoch im Ranking.
1: Und als dritte Option.
0: Was ist Diego Maradona?
1: Nein, nein, er heißt Francisco und sein Tune, den wir hier hören könnten, heißt Por Puro Amor, für pure Liebe.
0: Also ich finde, der Nackte hat gewonnen. Ich weiß, wir sind noch fast im Vorabendprogramm, aber wir spielen trotzdem nackte Platten, nackte Hits hier in der Serendipity Selection. Ich hief Anthony B. weg vom Plattenteller, damit der Senior hier drauf kann. Wie heißt der Kerl nochmal?
1: Juan Pardo.
0: Juan Pardo con su barba es un bigote.
1: Okay, Leute, ihr dürft jetzt natürlich auch Spaß haben, indem wir euch diesen Tune nicht vorenthalten. Hier läuft Juan Pardo mit Otra Vez.
0: Das heißt auf Spanisch, sag ich schon, ey. Auf Spanisch so viel wie Pull-Up-Selector.

0: Banane con queso. Ich möchte hier nochmal klarstellen, dass Selector Patrick verantwortlich ist für diese Track-Auswahl.
1: Pull it up, otra vez.
0: Das kann der sogar noch. Ich hatte echt Angst, weil er schon lange nicht mehr so in der Dancehall-Szene aktiv ist, aber den hat er gut gepullt, muss man ihm lassen.

0: Also wir hatten vorhin das Thema Polizisten und Gangster und jetzt haben wir das Thema oberkörperfreie Männer. Ich ziehe mir schon auch mein T-Shirt hier im Studio aus.
1: Arr.
2: Okay, ich glaube, Otra Canción wäre jetzt eher angesagt. Wir bleiben beim Thema oberkörperfreie Männer.
0: Eddie Santiago, auch ein Mann mit Bigotte, Schnurrbart, bei Gott. Und El Rey heißt das Album. Er sieht auch königlich aus, ein bisschen wie eine Mischung aus Freddie Mercury und wer war der andere? Stevie Wonder?
2: Nein.
0: Lionel Richie.
2: Jetzt. Genau, die Platte heißt El Rey de la Salsa Romantica und auch diese Platte habe ich meiner Schwiegermutter zu verdanken.
0: La Reina,
2: muchos saludos a Isabel en México. Eso es tu disco. Mil gracias, ¿eh?

0: Sendung neigt sich wieder einmal dem Ende zu. Alles Gute geht irgendwann zu Ende, aber dann kommt ja wieder Neues Lustiges. Wahrscheinlich gibt es jetzt gleich in der Folge eine andere witzige Sendung. Kompaniero Bagetovic und ich, meine Wenigkeit Patrikovic, verabschieden uns von euch. Und ja, eigentlich wollten wir noch über viel, viel mehr labern, haben es aber nicht thematisiert. Zum Beispiel was?
1: Naja, wir hätten das Topic noch ausbauen können. Police and Thieves, Cumbia-Style, Plattenkäufe in Mexico City.
0: Warum die Antilopen-Gang Deutschland abschaffen will und wir es gar nicht so schlimm finden.
1: Zum Beispiel das alles und noch viel mehr.
0: Den Jugglers, ihr grandioser Auftritt auf Dreisat.
1: Den man immer noch online auf der einen oder anderen Page bestaunen kann und sich fragt, wie viel Homophobie ist denn eigentlich möglich in der deutschen Reggae-Fanszene?
0: Und sonst noch irgendwas? Lass mich überlegen. Je ne sais pas. Ich würde sagen, wir satteln den Hubschrauber. Kommst du mit mir in den Hubschrauber?
1: Claro que sí, compañero.
0: Hört uns nächstes Mal wieder. Bermuda-Funk heißt das Ding. Und ja, wir wünschen euch einen schönen Nachmittag, Abend oder was auch immer.
2: Muchos saludos a la banda mexicana y para todos y todas.
0: Ha, und natürlich auch an meinen Schwager, der Gerhard Gerardo.

0: Es ist noch nicht ganz zu Ende, stelle ich fest. Es gibt noch Zeit, also. Mucke, gibt's keine mehr. 20 Sekunden, willst du noch irgendwen grüßen?
1: Nein.
0: Okay, er will niemanden grüßen, ich auch nicht mehr, also sind wir jetzt raus. Ciao, adios, bye bye.
2: Ja, adios.
0: Hab ich doch schon gesagt.
2: Das? Wieder heim.
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0: Ja, keinesfalls, wie man sagen.
1: Doch, ihr könnt es allen sagen und sie sollen auf jeden Fall dieses Radio hören. Wenn sie es nicht hören, dann müsst ihr das Radio einfach lauter machen, damit sie nicht drumherum kommen. Es ist mal wieder soweit, Boulevardradio mit mir. Hier, Urs, Johnny lässt sich nicht mehr blicken, auch über Winter nicht. Wahrscheinlich ist er bei seinen Eltern oder bei seinen Geschwistern oder wo auch immer, ich habe keine Ahnung. Ich zumindest übernehme schon seit 9 Monaten oder 6 Monaten seine Stelle. Und wir fangen heute einfach mal mit Hippie-Musik an, so für den Einstieg. Und meine CD, LP-Musik, die ich euch ganz durchspielen werde, die ist eine Single diesmal, das sage ich euch dann später. Okay, starten wir den Tag mit komischer Musik. Das ist Dark, heißt das Stück, von der Gruppe. Ey, echt, ich kann es echt nicht lesen. Ich werde alt und blind. Maypole.

Ja, es war Gym Tonic. Ganz gute Band. Wenn ihr euch an letzte Woche euch noch erinnern könnt, da habe ich ihre neueste EP euch vorgestellt. Ganz abgestellt, nee, abgespielt natürlich. Das ist eine LP, die schon etwas älter ist. Ich glaube, die ist schon 2 Jahre oder 2,5 Jahre alt. Und jetzt hören wir gleich mal No Waves. No Waves, grandiose Band. Eine Mixtur aus Berlin, Leipzig und Dresden. Und sie singen Deutsch. Nee, aber nicht auf diesem Song. Ach, die singen gar nicht Deutsch. Da sehe ich gerade, das sind alles englische Songs. Aber No Waves, super gut. Odd Secrets heißt die Platte. Das Stück, mit dem ich euch beglücken möchte, ist The Laundry. Sehr, sehr gut.

0: Der Baum wird ganz grau.
1: Ja, grau wird er. 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
0: Ach, und zu wenig Fröhlichkeit.

Das war Nowotny TV aus Leipzig. Ja, und es geht auch gleich weiter hier mit No Waves nochmal. Aber diesmal wirklich Odd Secrets.

So, das war mal wieder Nawotny TV mit ihrem tollen Titel Robert Engels letzte Schmierenkomödie. Und davor hörten wir natürlich von No Waves, keiner anderen Band, Beach Goth und davor natürlich wieder von Nawotny TV Friedhof. Klingt alles ein bisschen so grufti-mäßig. So grufti-mäßig klingt Nawotny TV nicht. Eher No Waves. Also selbst die klingen nicht nach Gruftis, sondern eher nach, ja, so Post-Wave, würde ich sagen. Aber sind, naja, gut. Es geht weiter mit Gym Tonic. Ich will euch hier nicht zulabern und schon gar nicht zu viel zulabern mit Illegal Corpse.

Es gab hier einen kleinen Fehler, und zwar von Novotny TV. Das letzte Stück hieß nämlich gar nicht, dass ich da gespielt habe, Robert Engels, letztes Schmierenkomödie, sondern das Stück hieß, jetzt weiß ich selbst nicht, entweder hieß es Nieder mit der Popkultur oder Bockwurst Blues. Aber ich glaube, es war Nieder mit der Popkultur. Das Stück hieß Nieder mit der Popkultur. Ich entscheide einfach, es war Nieder mit der Popkultur. Und jetzt hörten wir gerade eben Gin Tonic, zwar das Stück Illegal Corpse. Oh, mein Telefon brummt. Ich glaube, wer ist das? Wer ist das? Oh, es ist mein Schatz. Oh, jetzt ist die Nachricht weg. Okay, es geht einfach weiter mit Novotny TV. Wie spät ist es? Ah, wir haben nur noch irgendwie knapp 25 Minuten. Gut, Robert Engels, letzte Schmierinkomödie, das spiele ich euch jetzt.

So, jetzt kann ich wieder reden und zwar. Und zwar ist es so, dass ich nicht weiß, wie die Künstler hier heißen, aber es ist das einzige, die einzige Info, die ich hier habe von der Single, ist, es ist die 83. Veröffentlichung von Phantom Records, beziehungsweise die erste von Fair. Zwar ist es 83 Phantom Records, also FHNTM 83. Darunter kriegt ihr auf jeden Fall alle Informationen, wenn ihr danach sucht. Auf geht's. Zuerst die erste Seite und dann Jingle, dann die zweite Seite. Es geht ratzfatz und es ist ganz schmerzlos.

Das war eine schöne Platte, eine Split-Single, vermutlich zwei unterschiedliche Künstler rauskommen bei Phantom Records. Weitere Informationen kriegt ihr auf jeden Fall unter der Ausgabenummer hier von Phantom Records, und zwar unter der Label-ID PHNTM83 bzw. FAIR01. Okay, einfach mal beides abklappern, dann habt ihr alle Info und die Stückennamen und so weiter und so fort. Okay, es war sehr, sehr, sehr schön. Schöne Split-Schnickschnack. Jetzt geht's mit No Waves, das habe ich aufgelegt, weil ich mir dachte, das passt bestimmt. Das Stück heißt, kann ich nicht entziffern. Ach so, Golden Apples heißt das Stück.

Das war niemand anders als No Waves mit dem schönen Titel Golden Apples. Golden Apples, goldene Äpfel, schmecken gut, sind süß und man kann gut damit Apfelkuchen backen. Ja, die Zeit ist schon vorbei, nur noch wenige Minuten, bis die Sendung hier tot ist. Ich sag mal Dankeschön an alle und nicht abschalten, weiterhören, denn jetzt kommt gleich Radio Woltersdorf und die sind auch granatenstark. In diesem Sinne nochmal Gymtonic mit Hiroshima.

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Herzlich willkommen im Regio Express, dem Regionalmagazin für Südwestsachsen bei Radio T. In dieser Ausgabe wird es einerseits um regionale Musik und zwar aus dem Vogtland gehen, denn die Band Liedvogt aus Plauen war kürzlich bei Radio T zum Interview. Außerdem widmen wir uns Sachsens digitalem Kunstgedächtnis, dem angesichts knapper Kassen in Zukunft erhebliche Lücken drohen. Vorher gibt es wie üblich noch ein paar Veranstaltungstipps für diese und die nächste Woche. Zunächst aber erstmal etwas Musik.

Ihr hört den Regio Express, das Regionalmagazin für Südwestsachsen bei Radio T. Wir kommen zu den Veranstaltungstipps in dieser Ausgabe. Am morgigen Freitag findet im Treibhaus Döbeln eine Lesung mit der Autorin Christiane Bücher statt. Die stellt dort ihr Buch Die Lücke im Album vor. In diesem Buch geht Christiane Bücher dem Leben ihrer Familie in der Zeit des Nationalsozialismus nach und setzt sich damit auseinander, welche Spuren die NS-Zeit nicht nur in ihrer eigenen Familiengeschichte hinterlassen hat. Dabei geht es unter anderem um die Frage, wie die eigene Familie diese Zeit erlebt hat, darum, ob Angehörige Mitläufer, Überzeugte oder Verfolgte waren oder Widerstand geleistet haben. Und nicht zuletzt um den Mantel des Schweigens, der sich nach dem Zweiten Weltkrieg über diesen Teil vieler Familiengeschichten ausgebreitet hat. Im Rahmen ihrer Lesung wird die Autorin auch praktische Hinweise für den Einstieg in die Erforschung der eigenen Familiengeschichte in der Zeit des Nationalsozialismus geben. Das Treibhaus befindet sich in Döbeln in der Bahnhofstraße 56. Beginn der Veranstaltung ist am 29. Mai um 19 Uhr. Der Eintritt ist frei. Dann noch ein Tipp für die nächste Woche. Am Mittwoch, dem 3. Juni, findet unter dem Titel Offene Gerechtigkeit wieder der Tag der offenen Tür an verschiedenen Gerichten in Südwestsachsen statt. Das Landgericht Chemnitz sowie die Amtsgerichte in Auebad Schlema, Döbeln, Freiberg und Marienberg öffnen dazu ihre Türen für Besucher und bieten Einblicke in die Arbeit von Gerichten, Polizei und Justiz im Landgerichtsbezirk Chemnitz. Auf dem Programm stehen zahlreiche Vorträge und Informationsveranstaltungen zu verschiedensten Themen, etwa Nachlass- und Erbschaftsverfahren, die Erkennung von Falschgeld oder die Arbeit von Gerichtsvollziehern. Auch über Ausbildungs-, Studien- und Berufsmöglichkeiten im Feld von Polizei und Justiz kann man sich an diesem Tag informieren. Zudem werden Führungen durch die Gerichtsgebäude geboten und noch einiges mehr. All diese Angebote sind kostenfrei, allerdings sind für einige Veranstaltungen und gegebenenfalls für Besuchergruppen Anmeldungen vorab erforderlich. Aufgrund von Einlasskontrollen ist es außerdem ratsam, ca. 20 Minuten vor Veranstaltungsbeginn vor Ort zu sein und gefährliche Gegenstände zu Hause zu lassen. Informationen zum Programm an den einzelnen Gerichten finden sich auf deren jeweiligen Webseiten unter www.justiz.sachsen.de. Wer sich dort nicht erst mühsam zu diesen Seiten der einzelnen Gerichte durcharbeiten möchte, kann sich damit behelfen, das Kürzel des jeweiligen Gerichts zu benutzen. Das besteht jeweils aus der Buchstabenkombination LG für Landgericht oder AG für Amtsgericht, gefolgt vom Autokennzeichen des jeweiligen Ortes, also beispielsweise AG MAB für das Amtsgericht Marienberg. Die vollständige Adresse wäre in diesem Fall www.justiz.sachsen.de/agmab.

0: Wir sind zurück im Regio Express, dem Radio T Regionalmagazin. Und wir kommen zur regionalen Musik, in diesem Falle aus dem Vogtland. Dort gibt es seit einiger Zeit eine Band namens Liedvogt, die sich unter anderem der Bewahrung historischen Liedguts aus dem Vogtland verschrieben hat. Jörg hat mit zwei Mitgliedern der Band unter anderem über Folk und Volkslied und die Publikumsreaktionen auf Texte in vogtländischer Mundart gesprochen.
1: Ja, hallo, ich bin der Frank.
2: Ich bin der Alex.
3: Ihr seid zwei Vertreter der Band Liedvogt. Die Band Liedvogt hat mehr Mitglieder. Könnt ihr vielleicht auch mal die Abwesenden vorstellen?
1: Ja, wir sind als engerer Bandverbund eigentlich ein Trio. Dazu gehört die Caroline Neudel, die bei uns die Geige spielt, die singt und die das Cello spielt. Und der Jörg Hartmann, das ist unser Multi-Instrumentalist, der eigentlich alles spielt. Die einzelnen Instrumente aufzuzählen würde jetzt hier ewig lange dauern. Er spielt eigentlich alles. Ich bin der Frank Fleißig, habe einen Großteil der Lieder, die wir in Bezug auf Liedermaching, auf Singer-Songwriting darbieten, selbst geschrieben. Und der Alex, der heute hier ist, der hat einige Lieder mit eingespielt und ist so temporärer Gastmusiker bei uns, aber eben gern mit bei den Konzerten dabei. Und wenn wir dann mal andere Genre bespielen, dann freuen wir uns, dass er immer mit dabei ist.
3: Es ist wahrscheinlich nicht falsch, wenn ich sage, die Band Liedvogt ist eine Folkband. Du hast jetzt das Wort Liedermaching verwendet.
1: Ja, also wir haben ja unsere CD überschrieben mit verwurzelt und verforkt. Also natürlich Folk, Deutsch Folk, aber angelehnt schon als Liedermachermusik. Also so habe ich angefangen, so ist Liedvogt entstanden und daraus hat sich dann halt mehr entwickelt.
3: Ich habe euch ja schon live gesehen und da war durchaus das eine oder andere Traditional oder Folkmusik halt dabei, vom Irish Folk bis hin zu deutschsprachiger Folklore. Das ist ja jetzt auch nichts Ehrenrühriges. Ich finde Folkmusik, gerade als Band, auch mit Mandoline oder mit eben so Instrumenten, die jenseits von ein Mensch spielt zur Gitarre und singt eigene Texte, schwermütige Texte dazu, durchaus was sehr Spannendes, weil das gab so eine hohe Phase der Folkmusik Mitte der 80er, eine richtig dolle, große Welle im deutschsprachigen Raum. Und danach ist es eher ein bisschen zurückgegangen. Es gab dann viele Sachen, die auch so mit, ich sag jetzt mal, Rockmusik sehr verbunden waren, wo das so richtig reingehauen hat. So in den 90ern gab es das vor allem. In Extremo sage ich da jetzt einfach mal, aber auch viele andere Bands. Und danach war es dann relativ still, zumindest so in der öffentlichen Wahrnehmung. Als Live-Szene gab es das natürlich immer noch. Was hat dich oder euch bewogen, am Ende dieser Musik trotzdem treu zu bleiben?
1: Also ich habe das wahrgenommen mit dem Folk-Revival zu DDR-Zeiten in den 70er Jahren, mit den Beispielen Warolder, Folkländers, Bierfiedler, ne, solche Bands. Und das war ja immer das Ursprüngliche dieser Deutsch-Folk nahe an dem Volkslied dran. Es ist ja eigentlich dieser kulturelle und musikalische Schatz, der eigentlich auch bei uns vor der Haustüre liegt. Und ich habe dann darüber auch dazu gefunden, zu der eigenen Identität, über die Mundart, über das Vogtländische. Und wir haben eigentlich da auch im Vogtland einen ziemlich großen kulturellen, musikalischen Schatz. Ich habe dann immer gedacht, das darf nicht in der Schublade hängen bleiben, das muss eigentlich lebendig gehalten werden. Und darüber hinaus haben wir das dann eben mit in unsere Liedermacherei eingegliedert, sind darüber eigentlich dann in die Richtung Folk dann natürlich gegangen, haben natürlich durch das Instrumentarium, die typischen Instrumentarien, die ja auch in dem Folk-Revival in den 70er, 80er Jahren kam, durch die amerikanische Musik, durch die irische Musik, das natürlich dann etwas aufgepeppt, weil wir wollten, obwohl wir das auch machen, aber nicht jetzt als Volksliedsänger wahrgenommen werden, sondern eben das ein bisschen entstauben und ins Jetzt und Heute eben holen und etwas interessanter gestalten. Ja, das hatte zwar in der Zeit, wie du sagst, 80er, 90er Jahre ein bisschen abgeebbt, aber 2000 war dann schon nochmal auch so ein Revival gewesen in Bezug auf Folk. Und vielleicht hat es eben auch wirklich mit Tradition, mit Identität zu tun. Das war mir immer wichtig. Ich hatte immer diese Heimatverbundenheit gehabt. Und deswegen wollte ich eigentlich das verfolgen, musikalisch. Und dann gab es die Verbindung eben aus der Liedermacherei heraus mit dem Instrumentarium zu Deutschfolk und natürlich darüber hinaus weitere Genre. Ne? Ich habe dann zum Banjo gefunden, Five-String-Banjo, Gitarre sowieso und Mundharmonika. Und dann haben wir natürlich auch Kressmusik und diese Folk Music gemacht oder auch Old Music und alles Mögliche. Es ist ja auch nicht stilistisch festzulegen. Ne? Also Volkslied, einfach zu sagen, das ist ein historischer Begriff oder ja, Volksmusik ist vielleicht mehr oder weniger historischer Begriff. Das hat sich alles weiterentwickelt. Das ist breit.

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0: Ja, in der Nachbarschaft. Im Original von Tom Waits. Viele Versionen gibt es davon, manche sogar populärer als die von Tom Waits im Original. Und jetzt gibt es auch noch eine von Liedvogt dazu. Die Nachbarschaft ist in dem Fall in und um Plauen.
1: Meine direkte Nachbarschaft, direkt über den Gartenzaun und vor der Haustüre.
0: Ich weiß nicht, ob ich das richtig interpretiere. Das Vogt könnte ja auch Vogtland heißen, oder?
1: Der Bandname drückt eigentlich unsere Heimat aus, ja. Liedvogt.
0: Der Vogt war ja früher sozusagen der Dorfvorsteher oder der Gebietsvorsteher. Aber in dem Fall ist tatsächlich...
1: Es ist Vogtland, ja.
0: Ja, macht auch tatsächlich Lieder in Mundart im Vogtländischen. Als, ich sag jetzt mal, Städter mit einer durchschnittlichen musikalischen Bildung kennt man das Vogelbeerbaum-Lied, wobei ich das jetzt letztens mal festgestellt habe. Auch das gibt's in vielen Sprachen.
1: Und kein vogtländisches Lied ist.
0: Im Original gar kein vogtländisches Lied, habe ich mit Entsetzen festgestellt. Für mich war es das vogtländische Lied schlechthin.
1: Nein.
0: Und dann stelle ich ihm fest, das ist gar kein, sondern das gibt es auch in anderen Dialekten, auch ganz harten Dialekten.
1: Ja, ist aus dem Erzgebirge, ja.
0: Ja, genau. Aber er macht selber eigene mundartliche Sachen. Wie kommt man denn damit an? Anderswo, sage ich jetzt mal.
1: Ich meine, man hat es ja auch bei den Liedern jetzt gehört auf der CD. Also wir können alles außer Hochdeutsch. Deswegen, wir singen halt so, wie der Schnabel gewachsen ist. Alles andere ist ja auch dann irgendwie falsch. Das ist ja unsere Authentizität. Und wie gesagt, ich hatte eigentlich mit der vogtländischen Kultur, die wir eben nicht im Schubfach nur verortet wissen wollten, das lebendig halten wollten, das rausgekramt. Wir singen viele traditionelle Lieder von vogtländischen Mundartdichtern, Hilmar Mückenberger, Ilse Jahreis, wie sie alle heißen, da haben wir ja einige bei uns. Und das ist eigentlich wirklich ein Kulturgut, wo ich finde, das muss weiter erhalten bleiben. Und natürlich, die alten Fassungen aus dem 17., 18., 19. Jahrhundert, das sind dann alles natürlich musikalische Sachen, die kann man nicht mehr so in der heutigen Zeit bringen. Deswegen haben wir die versucht, eben etwas aufzupeppen, dann eben etwas frischer zu machen, zu entstauben. Ich finde, gerade die Mundart, erstens bei uns wird es dankenswerterweise angenommen. Das hat auch so einen besonderen Charme. Dieser Reiz besteht auch gerade darin, dass man, also der Reiz der Mundart, dass man die Querelen des Alltages durch Mundart eigentlich viel irgendwie besser bewältigt, so das Ganze. Und dann ist es ja ohnehin auch unsere Muttersprache. Wir sprechen ja nicht mehr so das Vogtländische, ne? Weil wenn man richtig Dialekt sprechen würde, Nord, Süd, Ost, West, Vogtländisch, das sind ja wirklich Riesenunterschiede dann nochmal. Aber man hört schon, dass wir aus dem Vogtland kommen. Aber das wollte ich nicht verfälschen, deswegen haben wir uns dessen angenommen und haben aber auch, um die Tradition aufrechtzuerhalten, neben den standardvogtländischen traditionellen Sachen, dann eben auch eigene Sachen geschrieben, wo wir sagen, das singen wir jetzt auch in Mundart und in Vogtländisch. Und es hat sogar in Chemnitz funktioniert, wo wir hier gespielt haben. Und da übers Vogtland hinaus auch in anderen Regionen. Man hat uns verstanden, ohne dass wir das im Hochdeutschen...
0: Eine halbe Stunde vorher erklären muss, was jetzt eigentlich gesungen wird.
1: Richtig. Bei Weihnachtsliedern, wir haben auch Weihnachtsprogramm unter anderem, da hatten wir dann manchmal schon bestimmte Begrifflichkeiten dann erklärt. Aber das ist genau das, was dann auch den Schenkelklopfer-Effekt dann nochmal bringt, wo man auch ins Gespräch mit dem Publikum kommt und dann sich erklären kann. Und das tut sich dann... freudestrahlend irgendwie dann aufbauen und da ist dann der Draht auch da zum Publikum und da muss man auch gar nicht jedes Wort verstehen.
0: Ich würde jetzt gleich mal ein Lied ranhängen und ohne große Umschweife würde ich die lebhafte Aussprache, würde ich, sage ich jetzt mal in Hochdeutsch, du kannst ja noch mal den vogtländischen Titel dazu sagen.
1: Eine lebhafte Aussprache.

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0: Das war die Band Liedvogt aus Plauen, die ihr vor diesem Musikstück im Interview mit Jörg gehört habt. Wir befinden uns im Regio Express, dem Regionalmagazin von Radio T. Und wir wenden uns jetzt dem digitalen Kunstgedächtnis Sachsens zu. Genauer der digitalen Werkdatenbank Bildende Kunst Sachsen. Die macht sichtbar, was Künstler im Freistaat geschaffen haben und hat das Ziel, das ganze Spektrum des zeitgenössischen bildkünstlerischen Schaffens in Sachsen möglichst umfassend abzubilden. Das ist nicht nur sinnvoll für Künstler selbst, sondern auch ein adäquates Werkzeug für Museen, Galerien, Kuratoren und Nachlassverwalter. Gepflegt wird die Datenbank vom Landesverband Bildende Kunst Sachsen e.V. Im Zuge der Sparzwänge auf kommunaler und Landesebene gestalten sich Pflege und Unterhalt des Projekts allerdings immer schwieriger. Jens Steiner von Coloradio, unserem Partnerradio in Dresden, hat darüber mit Lydia und Anke vom Landesverband Bildende Kunst Sachsen gesprochen.
1: Es ist das künstlerische Gedächtnis einer ganzen Region, das künstlerische Gedächtnis Sachsens, die Werkdatenbank Bildende Kunst Sachsen, betrieben vom Landesverband Bildende Kunst Sachsen e.V. Und diesem Werksverzeichnis geht es gerade finanziell an den Kragen. Ich spreche heute mit Lydia und Anke vom Landesverband Bildende Kunst Sachsen e.V. Schön, dass ihr hier seid.
2: Ja, hallo.
1: Diese Datenbank, die ihr da betreibt, die ist ja sehr nützlich und gut und umfangreich. Das sind insgesamt 33.500 Arbeiten von 200 KünstlerInnen aus Sachsen, die da erfasst sind. Wozu das Ganze?
2: Also es ist ein wunderbares Instrument auch für Werkverzeichniserstellung, was jeder junge Künstler eigentlich von Anfang an heute auf dem Schirm haben sollte. Also eine Dokumentation seiner Arbeiten auch gleich zu machen. Wir haben angefangen, da gab es eben also eher für die älteren Künstler, um eben zu sagen, es gibt jetzt kein Depot für deren physischen Nachlass, aber wenigstens gibt es diese virtuelle Datenbank, wo man also auch im Sinne des Kulturerbes Handschriften verzeichnen und sichtbar machen kann. Für die ist es eben erstmal auch eine Aufarbeitung ihres Lebenswerkes möglicherweise, um das dann auch virtuell zu verzeichnen. Für junge Künstler kann das nach vorn gedacht eben ein wunderbares Instrument von Anfang an sein.
1: Wem nützt das noch?
3: Das ist auch gleichzeitig ein Schaufenster der sächsischen Kunstszene, kann man sagen, weil die Künstlerinnen und Künstler, die da quasi ihre eigenen Werkverzeichnisse erstellen können, gleichzeitig festlegen, was davon öffentlich wahrgenommen wird. Da die Werkdatenbank an der Sächsischen Landes- und Universitätsbibliothek, speziell dort an der Deutschen Fotothek, dranhängt, ist es quasi dadurch gewährleistet, dass es wirklich überall sozusagen erreichbar ist auf den gängigen Bibliotheksservern, so bis hin zur Europeana. Das heißt, wenn jemand in Spanien beispielsweise zu einem bestimmten Kunstaspekt, meinetwegen zum Thema Familie sozusagen, jetzt mal als Beispiel, Kunstwerke sucht, kommt er im besten Falle sogar bei der Werkdatenbank raus und findet hier eben Werke, die zu dem Thema sozusagen erstellt wurden. Und so funktioniert es auch ganz gut eben für nach außen, dass man auch auf einen Blick sieht, eben alt und jung sind da quasi repräsentiert, was quasi in Sachsen für Kunst produziert wird, spartenübergreifend, Malerei, Grafik, Plastik, freie Medien.
1: Für die, die Schallplatten sammeln, man kann es so ein bisschen vergleichen mit Discogs. Mhm. Also man guckt einfach in eine Datenbank nach einer Künstlerin oder einem Künstler und kann sich die Werke dieser Person komplett anzeigen lassen und kriegt auch noch Hintergrundinformationen dazu. So kann man sich's vorstellen, oder?
3: Genau. Ich weiß nicht, ob es Discogs auch von den ProduzentInnen selber erstellt wird. Das ist eben die Besonderheit jetzt an der Werkdatenbank. Das sind jetzt nicht irgendwelche FachwissenschaftlerInnen, die das jetzt bearbeiten, sondern wirklich die ProduzentInnen selber oder eben ganz häufig auch die NachlassnehmerInnen, weil eben in ungefähr 50% der Arbeiten, die jetzt drin sind, oder vertretenen Kunstschaffenden, sind eben entweder schon älter, dass sie das gar nicht mehr selber bewerkstelligen können. Das machen dann Familienangehörige oder Ehrenamtliche aus unserem Verband oder eben also Leute, die das eben geerbt haben und sich daran um den Nachlass kümmern.
1: Wie ist das alles entstanden, diese Kunstdatenbank?
2: Aus der Debatte über eben die Zukunft von Künstlernachlässen. Und da gab es anfänglich ja noch drei, also es gab drei Säulen dieser Initiative für Künstlernachlässe, auf die das Ministerium sich dann auch geeinigt hat. Nämlich einerseits eine Beratungsstelle zu eröffnen für Künstlernachlässe, die unterhalb der Landesstelle Museumswesen angesiedelt war. Dann sogar ein Förderprogramm. Und eben unsere Werkdatenbank. Und das war erstmal ein größeres Paket. Und das wurde aber, diese Koordinierungsstelle gab es im Grunde nur ein Jahr. Und dann wurde das im Spardruck eigentlich auch schon wieder aufgelöst. Und auch das Förderprogramm. Also das ist bedauerlich. Inzwischen kämpfen wir auch noch um das letzte erhaltene Instrument, die Werkdatenbank Sachsen, wie wir sie bis jetzt betrieben haben, eben auch mit wirklich Betreuung. Und das Besondere ist an dieser Werkdatenbank, und da haben auch die anderen Bundesländer immer voller Interesse und auch fast Neid auf uns geblickt, dass es eben dieses Instrument gibt, was die Künstler ja selbst für sich nutzen können, also als Verzeichnisinstrument. Ich wollte noch mal anfügen vorhin, dass es noch nicht mal im europäischen Ausland noch nicht mal nur Leute sind, die darauf stoßen, weil sie Kunst suchen, sondern über ein bestimmtes Schlagwort oder Sujet plötzlich ein Kunstwerk finden. Das haben wir erlebt. Aus Genf kam da von der Hochschule für eine Konferenz mal eine Anfrage. Und dann wird die Kunst plötzlich nutzbar, also für unterschiedliche gesellschaftliche Interessen.
1: Was ist jetzt so der Status quo?
3: Okay, also zurzeit gibt es wirklich die große Frage, wie es vor allem finanziell mit der Werkdatenbank weitergeht. Also eigentlich seit letztem Jahr ist die Förderung massiv runtergekürzt worden, dass im Prinzip keine Betreuung mehr erfolgen kann. Das heißt, also es gibt eigentlich hier so eine Infrastruktur, die mittlerweile sowohl Ehrenamtliche umfasst, aber auch drei festangestellte Tutorinnen, die in Leipzig, Chemnitz und Dresden sozusagen Leute, die die Werkdatenbank sozusagen nutzen möchten, beraten, bei den Eingaben helfen, weil so eine Datenbankgeschichte ist natürlich auch komplex, und zum anderen auch so über das kunstwissenschaftliche Know-how verfügen. Und diese Stellen wurden im Prinzip nicht mehr finanziert. Das heißt, es hat jetzt quasi der Landesverband durch sehr viele Umschichtungen und auch Arbeitszeitverzicht und so weiter das geschafft, dass dieses Jahr diese drei Menschen noch halb arbeiten können. Wir reden aber hier jetzt wirklich von den dreien, die quasi ganz Sachsen bearbeiten. Die reisen teilweise ins Erzgebirge, besuchen irgendwelche älteren Künstlerinnen. Es entstehen auch wahnsinnige Kontakte. Ein breites Netzwerk, was sozusagen durch diese drei Personen und noch einen Mitarbeiter, der die technische Hintergrundarbeit macht, sozusagen abgedeckt wird. Und diese Förderung ist sozusagen eh schon weg. Wir versuchen, die aktuell in den neuen Haushalt hineinzubekommen. Wissen noch nicht, ob es klappt. Und generell gibt es auch eine umfangreiche Lizenzgebühr für die Nutzung dieser Werkdatenbank. Und da haben wir auch dieses Jahr sozusagen schon selber sozusagen einiges beitragen müssen. Und da wissen wir auch noch nicht, wie es dann aussieht nächstes Jahr. Also ob wir die dann komplett tragen müssen. Es sind über 13.000 Euro. Und wenn das dann noch dazu käme, wäre das eben die Frage, ob das überhaupt noch haltbar ist. Total schwierig, weil die Datenbank, man kann sie sich wirklich angucken, ist schon sehr gut gefüllt. Die Menschen arbeiten damit auch im Sinne wirklich von dem Werkverzeichnis. Man kann sich das so vorstellen, dass die Menschen, wenn die so im Arbeitsprozess sind, die Künstlerinnen und Künstler, dass die ja manchmal selber gar nicht mehr wissen, wann habe ich denn die Arbeit gemacht. Ach, zu dem Komplex und mehr der Technik habe ich ja, 2013 auch schon was gemacht. Und die Datenbank hilft eigentlich so, die eigene Arbeitsweise auch zu reflektieren und auch so ein bisschen zu dokumentieren. Das ist eigentlich eine Sache, die sonst früher immer die KunstwissenschaftlerInnen gemacht haben, aber das gibt es ja auch mittlerweile in der Forschung und so weiter gar keine Ressourcen für derlei Tätigkeit, erst recht nicht in der Breite. Insofern sind die Leute gut bedient, wenn die das selber machen und haben das quasi als Arbeitsmittel, einfach eine Software, um ihr Schaffen zu dokumentieren, da man ja auch sehr viel digitale Artefakte, sage ich jetzt mal so, hat, also Bilder und dergleichen mehr, dass die ja auch verwaltet werden darüber, was man eben sonst gar nicht kann.
2: Aber anzufügen ist auch noch, dass es nicht so ist, dass die Künstler das sozusagen auf dem Silbertablett bekommen, sondern natürlich eine Login-Gebühr da nötig ist und auch eine gewisse Jahresgebühr. Und da müssen wir auch überlegen, ob man das eben längerfristig, also wie hoch, welche Höhe man heben kann, ohne

0: damals. Und also das zu zeigen, dass da ist ja viel im Verborgenen. Und auch gerade also Künstler mit einer Wendebiografie, die haben eigentlich gar nicht die Möglichkeit gehabt, sich jetzt so wirklich auch zu zeigen, auch in der, also in der Breite ihrer Handschrift. Und das ist das Besondere an dieser Werkdatenbank, die macht jetzt keinen Unterschied zwischen dem Eigentum, auf wem das Ding jetzt gehört, sondern die zeigt eine Künstlerhandschrift. Und das ist noch also wirklich ein großer Unterschied zu Museen, die ihre Bestände zeigen, oder Galerien, die zeigen, was jetzt verkäuflich ist. Unser Anspruch ist eben, also die Künstler mit ihrer gesamten Handschrift dort zu zeigen und dann vielleicht sie auch erst zu entdecken, weil viele hatten gar nicht die Chance, weil die Kunstvermittlerszene, also die Kunstwissenschaft ist ja eben nach der Wende auch ein bisschen ausgehungert worden, ne? Das ist, dass die oft die Möglichkeit gar nicht hatten, sich irgendwo erstmal zu profilieren und auch am Markt, wie man heute so schön sagt, überhaupt erstmal zu beweisen. Das ist auch für Nachlässe, also wenn jetzt ein Künstler stirbt, dann ist es oft so, wir hatten jetzt die Nachfrage von Arthur, die hatten eben einen Künstler in Zwickau gefunden, der also Unmengen in seiner Wohnung Bilderbestände hatte und Romanfragmente und lauter sowas. Das Zeug sollte in den Container wandern, ne? Und da ist eben dann Arthur drauf auf dieses Thema Künstlernachlässe erstmal aufmerksam geworden. Da gibt es eigentlich keine Möglichkeit, außer wir haben diesen Blick auf diese Künstler, können denen zumindest für die Werkdatenbank Unterstützung geben können, dass noch verzeichnen, damit es möglicherweise dann vielleicht doch nochmal in einer einzelnen Galerie Aufmerksamkeit bekommt und auch dem Publikum irgendwo erstmal sichtbar wird.
1: Also wenn jetzt quasi das Geld komplett gestrichen wird und wir es auch nicht schaffen, irgendwie andersweitig das zu besorgen, dann ist erstmal so, dass die über 200 Künstler oder auch Nachlassnehmerinnen jetzt einfach gar kein Arbeitsinstrument mehr haben, um die Arbeiten zu verzeichnen. Wir wissen auch noch nicht genau, wie es dann aussieht, ob man dann wenigstens noch zugreifen kann, so wie in so einer Art eingefrorenen Version. Und wie das dann aussieht, möglicherweise ist das aber auch weg. Sozusagen. Und das Ding ist halt auch, die Daten, die sind ja quasi immer noch in der Hand der Leute, die das einspeisen. Und dann ist auf einmal der Zugriff nicht mehr möglich, weil man kann damit nicht mehr arbeiten. Das ist halt total schwierig, weil ja alle, die jetzt sich auch daran beteiligt haben, eben gar nicht davon ausgegangen sind. Wie schon gesagt, ist ja auch die Initiative auch zum Teil mit vom Freistaat ausgegangen. Und da haben eben die meisten Beteiligten auch gedacht, das ist da eben auch sicher, sozusagen. Also sonst würde man sowas gar nicht erst mit aufbauen, ne? Also man wird jetzt nicht seinen ganzen Bestand da verzeichnen und dann wird das geschlossen, ne? Also das ist total schwierig. Und das andere, was mir eben so ein bisschen deutlich geworden ist, ich bin ja relativ neu, erst im Landesverband, ist, dass das einfach ein wahnsinniges personelles Netzwerk sich ringsherum gebildet hat, was dann eben so seinen Bezugspunkt verliert, weil das ist halt dadurch entstanden, dass es diese Datenbank gibt und dann eben dieser Austausch gibt, was ich sagte, die Menschen fahren aufs Land, besuchen irgendwelche KünstlerInnen im hintersten Erzgebirge und versuchen mit denen Wege zu finden, die Arbeiten zu verzeichnen. Die werden erstmal überhaupt, kommen erstmal ins Bewusstsein, dann sind die Arbeiten verzeichnet. So einen Fall haben wir jetzt in Großraum Chemnitz. Die Person stirbt und aber anhand dieser Verzeichnung ist es möglich, vor allem eine Ausstellung zu machen, weil man überhaupt weiß, was da ist. Und diese ganzen Beziehungen, hängen eben an diesem Instrument dran, ne? Das ist wie, wenn ihr jetzt hier quasi eure Programmsoftware sozusagen nicht mehr habt. Sieht es dumm aus, ne? Würde ich jetzt mal sagen. Ne? Und eben alles, was da dran hängt, personelle Art, das ist eigentlich das Wichtigste, ist dann weg. Auch die Leute, die jetzt eben so super mitarbeiten, wenn die nicht mehr dort mitwirken können, mitgestalten können, werden die sich auch andere Betätigungsfelder suchen, was eben diese Riesenaufbauarbeit, ich glaube seit, weiß ich, 2013, 2019 ist die Werkdatenbank das erste Mal veröffentlicht worden in so einer Erstfassung sozusagen. Seit 2013 ungefähr wird das Ganze hochgezogen und seit 2019 befüllt. Mhm. Und das ist jetzt das Problem, was uns eben total auch schlaflose Nächte bereitet, wie wir das leisten können, dass es einfach da bleibt, weil es einfach unverzichtbar ist.
2: Das Widersprüchliche ist ja, dass Sachsen sich nach außen als große Hochburg der Kunst und Kultur präsentiert. Aber an der Stelle, wo es darum geht, das kulturelle Gedächtnis, das künstlerische Gedächtnis der Region zu erhalten, nicht unbedingt Prioritäten setzt.
1: Ja, ich meine, dass es die Werkdatenbank gibt, zeigt schon, dass es da ein großes Engagement gab oder auch, ich würde jetzt mal sagen, so vom Willen her auch gibt. Aber wir haben das halt in allen anderen Bereichen auch, wir haben heute auch darüber diskutiert,

0: ist halt einfach gerade in allen Ressorts so ein Riesensparzwang, dass man ja auch, es treibt uns ja auch um, es gibt ja auch andere Sachen im sozialen Bereich, die auch so krass gefährdet sind. Und was, wo man dann irgendwie denkt, ja, ist klar, dass das Geld irgendwie für alle knapper wird, ne? Aber es ist halt jetzt in dem Fall wirklich einfach so ein, wie so ein Teil der künstlerischen Infrastruktur, der eben auch so für so viele Menschen auch wichtig ist. Und das eben einfach einzudampfen oder stillzulegen, nachdem man da auch so viel investiert hat, ist halt kritisch. Also ja, sind auch so, also in sehr guten Austausch auch mit den Menschen im Ministerium und auch mit unseren Kooperationspartnern jetzt an der Deutschen Fotothek und an der SLOB, aber es ist halt, wie schon gesagt, überall dieser Sparzwang. Und da muss man halt, also wie schon gesagt, wir gucken schon selber, wo wir irgendwie noch Geld herbekommen können, aber es ist irgendwie schwierig sozusagen.
1: Wie kann man die Werkdatenbank und den Landesverband Bildende Kunst Sachsen denn unterstützen, damit ihr eure Arbeit weiterhin gut machen könnt?
0: Also wir würden an alle vielleicht politischen EntscheidungsträgerInnen appellieren, dieses Thema einfach bei den Haushaltsverhandlungen mit wohlwollend einzubringen und eben uns nochmal die Chance zu geben, dass wenn überhaupt, dass wir sagen, wir steigen da finanziell selber mit ein, da brauchen wir aber ein bisschen Vorlauf, 2-3 Jahre, dass wir das einfach jetzt einmal die 2-3 Jahre die Förderung bekommen, wie die eigentlich auch von Anfang an angedacht war von Seiten des Ministeriums. Und dass wir eben schaffen, da eben parallel irgendwie eine andere Finanzierungsstruktur aufzubauen. Aber sozusagen so, wie es jetzt gelaufen ist, das einfach abzuschneiden und ist halt schwierig sozusagen.
2: Also wir haben auch mit den Kulturräumen im Land Sachsen, ne, mit den 8 Kulturräumen eben auch den Austausch gehabt. Und gerade die ländlichen Kulturräume wissen auch dieses Instrument durchaus sehr zu schätzen, weil das natürlich auch in der Region, also Identifikationspotenzial hat, also indem man dort auf regionale Künstler kommt und die eben dann in den regionalen Museen auch mit ihrer Arbeit dann wieder, also Kulturgeschichte verlebendigen können. Also da gibt's viele Potenziale und wenn man das jetzt kappt, aber die Kulturräume, das ist eben auch das Dilemma, die stehen eben auch vor viel zu wenigen Mitteln, aber dass es viele Potenziale gibt, aber ich bin eben da auch mit unserem Latein immer wieder für die Kultur zu sprechen, das ist ja im Moment irgendwie, wo das Fass ohne Also das war wirklich ohne Boden ist. Schwierig. Aber die Politiker, die haben es auf dem Schirm. Letztes Jahr haben die Oppositionsparteien das ja noch in den Doppelhaushalt zumindest befürwortend mit reingebracht. Und da hoffen wir diesmal auch wieder drauf. Aber wir kennen ja alle die Zahlen. Also es ist ja irgendwie, die Haushaltslage ist ja wirklich prekärstens. Aber sonst eben auch natürlich, wir haben auch schon gedacht, wenn man so eine Art Crowdfunding oder sowas, also einfach irgendwie auch da was mobilisiert, ne, was auch jetzt mal nicht immer auf die öffentliche Hand adressiert, wenn man da irgendwie noch Wege fände, das wäre wahrscheinlich eigentlich das Optimum.
0: Genau, da sind wir aber jetzt noch nicht, also wir sind noch nicht so weit. Wir sind ja auch jetzt nicht so ein riesen ausgestatteter Verband. Wir sind zwar quasi theoretisch für die komplette Kunstszene in Sachsen so ein bisschen Vermittler zwischen den Einzelakteuren, zwischen den Künstlerbünden, aber auch mit Blick in Richtung Ausstellungsorte und so weiter. Aber wir sind im Prinzip nur 3 halbe Stellen und mit einem riesen Organisations- und Koordinationsaufwand haben natürlich auch sehr viele Mitglieder und auch einen sehr rührigen Vorstand, aber sind eben auch selbst für so eine Crowdfunding-Kampagne bei uns Schwierigkeiten, das organisatorisch hinzubekommen. Also wenn uns jemand dahingehend unterstützt und sagt, wie wir sowas umsetzen können, wäre das, glaube ich, auch, also so eine Art praktische Hilfe, wie man Geld organisiert, das würde uns auch total helfen. Wir können schon vieles, aber wir können halt nicht alles leisten aktuell.
1: Was ihr bis jetzt geleistet habt, ist beeindruckend. Ihr habt 33.500 Arbeiten von über 200 KünstlerInnen aus Sachsen der Nachwelt zugänglich gemacht und erhalten. Das ist schon sehr beachtlich.
3: Soweit Lydia und Anke vom Landesverband Bildende Kunst Sachsen im Interview mit Jens Steiner über die ungewisse Zukunft der digitalen Werkdatenbank Bildende Kunst Sachsen. Wenn ihr mehr über diese Datenbank erfahren möchtet, schaut einfach auf der Website des Projekts vorbei unter werkdatenbank.de.

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Und wir befinden uns am Ende der dieswöchigen Ausgabe des Regio Express, unseres Regionalmagazins. Ihr könnt diese Sendung 7 Tage lang nachhören in unserer Mediathek unter www.radiot.de. Wenn ihr mögt, dann schaltet gern nächsten Donnerstag um 18 Uhr wieder ein. Redaktionell verantwortlich für diese Sendung und am Mikrofon war Michael Siegel. Ich bedanke mich für eure Aufmerksamkeit und wünsche noch einen angenehmen Radioabend.

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Schönen guten Tag und herzlich willkommen zur Heimatmelodie. Schwarze Schallplatte, schwarze Sleeve, schwarze Label. Das war die Band Playfellow mit dem Titel Hours and Months vom Album Ephraim's House. Gepresst auf Schallplatte, und diese Schallplatte hat genau das, was für mich auch eine Schallplatte ausmacht, also fette Papphülle, gut gefalzt. Ich hatte schon erzählt, das Innenleben ist sehr edel gehalten, also keine Dutzendware. Und es gibt außerdem zur Schallplatte noch dazu ein Poster gefaltet, auf dem die Bandmitglieder auf schwarzem Grund mit weiß gemalt sind. Es gibt eine Postkarte, die ich nicht abgeschickt habe, und es gibt einen Aufkleber, den ich nicht aufgeklebt habe, und es gibt einen Download-Code, den ich noch nicht eingelöst habe. Wie man hören konnte, die Platte allerdings, die hat etwas geknistert, die habe ich schon oft gehört. In der heutigen Heimatmelodie geht es um Schallplatten auf der Ebene der lokalen Musik. Und dazu gibt es zwei Interviews, die im Laufe der Sendung kommen werden. Eigentlich hatte ich sogar noch ein drittes Interview vorbereitet, aber im Laufe der Vorbereitung dieser Sendung ist mir dann aufgefallen, dass das irgendwie nichts wird, alles in eine Sendung zu quetschen. Und so wird es zum Thema lokale Musik auf Schallplatte, auf Vinyl, auch noch eine zweite Sendung nächsten Monat geben. Dazu dann am Ende mehr. Jetzt erstmal, was wird heute passieren? Es wird ein Interview mit dem Adi von Maniac geben. Die haben die Produktion ihres Doppelalbums abgeschlossen, und dieses Album wird auf Vinyl herauskommen. Anlass, viel über Platten zu reden, war letzte Woche die Anlieferung der Testplatten, so dass ich dann ganz schön angefixt war und mein eigentliches Sendekonzept, was ich heute machen wollte, über den Haufen geschmissen habe. Es geht also, wie gesagt, heute ausschließlich um Schallplatten mit einer einzigen Ausnahme, aber dazu auch später mehr. Und es gibt außerdem noch ein Interview mit der Tina, die als Tine Dapp auf der einen oder anderen Bühne steht und dabei auch gelegentlich gigantische Soundsysteme beschicken muss, wie das bei der Dapp-Musik gar nicht so unüblich ist. So viel vielleicht zur Einleitung, jetzt geht's weiter mit einer Musik von Schallplatte. Wir springen zurück in das Jahr 2015. Da gab es in Chemnitz eine Band, die nennt sich Asthma La Vista. So ganz klar ist nicht, ob es diese Band noch gibt. Offiziell wurde sie vor einiger Zeit aufgelöst. Es gibt allerdings 2020 nochmal eine Veröffentlichung. Und natürlich ist es gerade schwierig, in den Wirren von Corona festzustellen, ob es die Band noch gibt oder nicht. Dazu vielleicht in der nächsten Sendung auch mehr. Die Neuveröffentlichung 2020 ist allerdings keine Schallplatte. 2015 gab es eine echte Schallplatte. Vielleicht auch noch ein Wort zu Asthma La Vista, eine der ungewöhnlichsten Bands hier in der Stadt. Denn das waren vier Leute, die Hip-Hop gemacht haben und ursprünglich auch als Vierergang angefangen haben, Hip-Hop zu machen. Aber zu einem Zeitpunkt X, ich sag jetzt mal, echte Rockmusiker, also wir reden hier nicht von Indie-Pop oder irgendwas, sondern eher in Richtung Rock-Rock-Metal-Bereich rein, als Begleitband sich angeheuert haben. Und das war einfach zauberhaft, muss man mal so sagen. Das hat live so unglaublich gut geklappt, dass ich dieser Band immer noch eine große Träne nachweine. Vielleicht hat sie sich ja auch nicht aufgelöst. Auflösung erfahrt ihr in der nächsten Heimatmelodie. Hier jetzt erstmal ein Titel von ihrer 2015er ersten und einzigen LP.

Asma La Vista mit Wahnsinn und Genie vom Vinylalbum Kinderzimmer Revoluzzer. Wir kommen zur Band Maniac. Die hat ja schon mehrere Tonträger rausgebracht. Bisher war noch keine Schallplatte dabei. Tatsächlich ist das letzte echte Album auch schon etwas länger her, war so um die Dekadenwende. Und da war tatsächlich vom großen Schallplattenboom nur in Ansätzen etwas zu merken. Auf der Hälfte der Strecke bis heute ist eine sehr lange EP oder ein sehr, sehr kurzes Album nachgereicht worden. Jetzt allerdings kommt's ganz dick. Ein Doppelalbum steht ins Haus. Und darüber habe ich gesprochen mit Adi, der spielt Trompete bei Maniac. Bevor wir allerdings ins Interview einsteigen, gibt's erstmal Musik zu hören vom neuen Album, das noch nicht existiert, wovon es nur eine Testpressung gibt. Und es gibt sozusagen hier bei Radio T die große Vorab-Uraufführung. Der Titel ist ein alter Bekannter, der wird hier bei Radio T recht oft gespielt, allerdings in einer Version, die hier im Radio aufgenommen wurde, Unplugged Live, die auch sehr schön ist, aber nun geht's ans Eingemachte, nun geht's ans Original. 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

0: Ja, hallo, ich bin Adrian, ich bin Trompeter bei der Band Maniac und ich wurde hierher delegiert, um mit dem Herrn Braune vom Radio T dieses Interview zu führen. Mhm. Ich bin sehr gespannt.
1: Es geht um Schallplatten. Die Band Maniac ist in der Endproduktion, eigentlich schon fertig, kann man sagen, eines neuen Albums. Und das wird erstmalig auf Schallplatte erscheinen, also auf Vinyl. Was hat euch dazu bewogen?
0: Ja, ganz grundlegend stellt sich ja die Frage, was sonst produzieren? Für uns ist es als lokale, kleine Band schon wichtig, dass wir am Ende auch was Physisches in der Hand halten. Wir finanzieren das komplett selbst, die ganze Produktion. Wir haben kein Label und nichts und deswegen ist es für uns natürlich auch wichtig als Band, dass wir dann was da haben, was wir anfassen können, was wir präsentieren können, was man auch der Mutti mal zeigen kann und dass sie auch sieht, was man so macht, ne? Und da stellt sich natürlich die Frage, was gibt's denn da an Optionen? Bisher haben wir immer CDs produziert. Das ist ja aber heutzutage nicht mehr wirklich viabel. Es gibt da so ein spezielles Mastering für die digitale, am Ende Streaming-Geschichte und als taktiles Audiomedium haben wir uns für die Vinyl entschieden.
1: Und das ist ja eigentlich für Bands, die eben kein Label haben, relativ günstig, diese digitale Version. Ihr habt aber trotzdem nochmal einiges Geld in die Hand genommen. Vielleicht kann man ja auch mal darüber reden. Mhm. Vielleicht auch für andere Bands zur Abschreckung oder eben zur Anfeuerung, was sowas kostet. Also wir reden jetzt nur von dem, wir lassen es extra noch auf Platte pressen. Ne? Also dieser ganze Prozess vorher, der kostet ja so oder so.
0: Es geht ja bei einer Audio, also bei einer Vinylproduktion nicht nur um das reine physische Fertigen des Tonträgers, da gehört ja noch eine ganze Menge mehr dazu. Da gehört ja auch in der Post-Production ein spezielles Mastering noch dazu, ja, weil durch diese Tonabnahme, die auf der Schallplatte passiert, kann es durchaus passieren, dass wenn man sehr basslastige Musik hat, die tiefen Frequenzen liegen ja am unteren Ende der Rille. Und wenn man zu viele untere Frequenzen hat, kann es durchaus passieren, dass über die Mitte der Platte durchgekratzt wird und dann zerbricht die. Deswegen gibt es da ein spezielles Mastering, was den unteren Frequenzbereich abrundet, sage ich mal, nicht wegschneidet, abrundet. Das ist also nochmal ein extra Mastering, was bezahlt werden muss. Wir haben uns dafür entschieden, eine Doppelvinyl herzustellen. Weil wir festgestellt haben, dass unsere Einspiellänge leider ungefähr 3 oder 4 Minuten über dem auf einer Vinyl produzierbaren Spieldauer liegt. Ja, das war wieder sehr gut geplant. Deswegen haben wir eine Doppelvinyl gemacht, hatten dann ganz viel Platz am Ende. Den haben wir auch sehr effizient und hoffentlich schön gefüllt. Und wir lassen davon 300 Einheiten herstellen, also insgesamt 600 Vinyls. Die reinen Produktionskosten, was Schnitt und das Pressen mit Hülle und allem drum und dran, liegen ungefähr bei 3.500 €.
1: Das ist ganz ordentlich.
0: Ja, das sind reichlich 10 € am Ende Produktionskosten nur fürs Herstellen der Vinyl pro Einheit. Das erklärt dann wahrscheinlich auch, warum Vinyls nicht für 5, 7 oder 10 € wie ein Mixtape erhältlich sind, sondern meistens teurer sind. Ja.
1: Wenn man sich das so als Band überlegt, ihr seid ja eine große demokratische Band, die möglicherweise lange diskutiert. Mhm. War das von Anfang an klar? War das auch allen klar oder haben sich alle dafür begeistern können?
0: Der Wunsch nach einem physischen Medium war bei allen da, auf jeden Fall. Die Begeisterung für Vinyl schwankt natürlich von
1: Ich habe gar keinen Plattenspieler.
0: Genau, ja, das sind tatsächlich einige, die keinen Plattenspieler haben, die sich trotzdem für das Medium als solches begeistern können, weil das ja auch was haptisch Schönes ist und der Schallplattensound ja auch in der vielleicht der Kindheitserinnerung noch bei so alten Menschen wie uns vorhanden ist, vom ersten Hörspiel oder vom Traumzauberbaum oder dieses kleine Knacken, was da immer nebenbei läuft. Wir wollten auf jeden Fall ein physisches Medium haben. Ich persönlich zum Beispiel wollte auch immer schon eine Vinyl. Ne? Ich selbst bin relativ audiophil veranlagt. Ich habe also einen Plattenspieler tatsächlich. Ich habe auch einiges anderes an Musikmaterial auf Vinyl. Und es war für mich persönlich immer ein Traum, mal die eigene Musik auf Vinyl zu haben, weil das gibt seit 100 Jahren in verschiedenen Formen und ist jetzt wieder da und bleibt hoffentlich für die nächsten 50 oder 100 Jahre. Und es hat auch einen ideellen Wert, so eine Vinyl zu haben. Das ist was Besonderes.
1: Tatsächlich hat man ja den Eindruck, diese Begeisterung für Vinyl hat sich in den letzten 10 Jahren enorm vervielfacht. Also nachdem die Platte zwischendurch ja vollkommen tot war, außer ein paar Sparten, Musikproduzenten, insbesondere Dub-Musik, aber auch einiges im Techno-Bereich. Die haben weiterhin auf Platten gesetzt, aber alle anderen waren ja faktisch weg von der Schallplatte. Jetzt ist plötzlich das genaue Gegenteil. Die Presswerke sind voll, alle wollen Platten pressen. Wie hat das für euch funktioniert? Wie findet man dann das richtige Presswerk?
0: Wir haben tatsächlich nachgefragt bei anderen Bands, die Platten produziert haben, wo die waren, was sie empfehlen können, wie die Erfahrungswerte sind und haben uns dann danach entschieden. Momentan ist es wirklich so, dass die Presswerke alle voll sind. Also wir haben Produktionszeiten von, ich glaube, 4 oder 5 Monaten aktuell. Wenn der Schnitt fertig ist, dann wirklich bloß 4 oder 5 Monate, die das Presswerk braucht, um 600 Vinyls herzustellen. Das ist ja nur kein großer Auftrag an sich, aber die Werke sind voll. Wir haben uns dann für ein Vinylstudio, ich glaube in München sitzen die, entschieden. Genau, bei der auch andere Chemnitzer Bands produziert haben, was uns empfohlen wurde. Da war der Kontakt sehr gut, sehr persönlich, sehr schön, sehr menschlich einfach. Die Menschen dort sind auch musikbegeistert und wollen auch ein gutes Musikprodukt quasi abliefern. Und es geht nicht nur darum, möglichst schnell möglichst viele Aufträge abzufertigen, sondern die haben sich Mühe gegeben. Es war schön.
1: Der Schallplatte wird ja ein wärmerer, angenehmerer, tiefgehenderer Klang nachgesagt. Ich bin ja selber auch Plattenliebhaber, habe selber auch viele, viele Platten und kann das jetzt nicht so hundertprozentig für jede Platte bestätigen. Es gibt da also auch tatsächlich in der Art der Schallplatten sehr große Unterschiede und diese pauschalisierte in den Himmelhebung von Schallplatten kann man so jetzt nicht unterschreiben. Also wie habt ihr das erstmal sichergestellt, dass euer Klangbild dann so am Ende ist, wie sie ist?
0: Ich habe das Gefühl, du arbeitest hier mit Insiderwissen. Wir sind da ziemlich blauäugig rangegangen am Ende, so wie immer. Wir waren begeistert, haben uns dafür entschieden, sind ein bisschen ins kalte Wasser gesprungen und unser Hintergrundwissen, zum technischen Hintergrund, zur Fertigung und so, ist da leider nicht sonderlich umfänglich. Ne? Wir verlassen uns da ganz sehr auf, ich sage mal, die DienstleisterInnen, die das anbieten. Am Ende kann man nur vertrauen. Lackschnitt ist so das Schneiden der Tonspuren in das Master. Bei uns ist das aus Lack gemacht, also eine Lackfolie, die geschnitten wurde, ein Lackmaster. Das gibt's auch als Metallmaster. Ist wohl eine große Kunst. Ich kenne mich damit null aus. Ich weiß nicht, wo da die Kunst liegt, aber ich vertraue darauf, dass da ein gewisser Zauber dabei ist. Aber ich kann das nachvollziehen, was du sagst. Ich muss gestehen, mein Gehör ist nicht so gut, dass ich großartige Unterschiede feststelle zwischen einer digitalen Version der Musik und einer auf Vinyl gepressten Version der Musik. Meistens ist es eher davon abhängig, welches Medium zum Abspielen ich nutze, ob ich das über, keine Ahnung, hochwertige Kopfhörer höre und mich darauf konzentriere oder ob ich das irgendwie nebenbei auf der Straße, ob das dudelt. Für mich liegt die Begeisterung der Vinyl vielmehr darin, dass es Zeit erfordert und Achtsamkeit und Aufmerksamkeit, weil man sich einfach darum kümmern muss. Weil man die Platte drehen muss und das alle Viertelstunde, 20 Minuten muss man die nächste Platte auflegen. Man kann das nicht nebenbei machen mit fettigen Fingern irgendwie beim Kochen oder so und dazu irgendeine Art Boombox an und das Düdeln nebenbei. Das geht nicht. Das leistet eine Platte nicht. Man muss sich einfach die Zeit nehmen, Musik zu hören. Und die Platte verlangt das und das ist was ich sehr schön finde, dass man einfach nicht nebenbei sich düdeln lässt. Das ist so wie ein Ritual. Ich bin großer Freund von einem Album als Gesamtkunstwerk. Und das ist auch was eine Platte halt auch erfordert. Ne? Die läuft halt Rille für Rille ab. Natürlich kann man da auch die Nadel mal umsetzen, aber auch das ist mit Aufwand verbunden. Es gibt zum Beispiel Platten, die erst als Vinyl, die eine andere Sinnebene erhalten, als wenn ich die als eine Playlist über ein digitales Format anhöre. Mir fällt da gerade Refused, Shape of Punk to Come ein. Die haben eine Doppelvinyl, wo jede Seite für sich Sinn macht, wo jede Seite für sich einen Aufbau hat und das Album als solches aber trotzdem nochmal als Gesamtaufbau funktioniert. Und das ist was, ich kannte das erst als digitale Version und habe mir das dann auf Vinyl gekauft und durchgehört und es war für mich ein neues Hörerlebnis. Dieses Album hat eine neue Tiefe bekommen für mich.
1: Eure Platte ist fertig, die ist jetzt im Presswerk, ihr habt eine Testpressung bekommen, das finde ich ja auch ein grandioser Service, dass man sozusagen die ersten Platten vorab kriegt und reinhören darf und sagen, gefällt uns nicht, wie war euer Urteil?
0: Ich selbst habe es noch nicht ganz durchgehört, es wird großartig, es sind noch Interna, die dann noch zu klären sind, die Testpressung ist vor allen Dingen dafür da, um tatsächlich technische Fehler auszuschließen. Ja, nicht, dass irgendwo, keine Ahnung, ein Cut ist in dem Lied, der da nicht hingehört, oder dass einfach beim Schneiden der Rillen kein Fehler passiert ist und die Musik auf eine Art und Weise zerstückelt wird oder so, die nicht gedacht ist, sondern dass es einfach technisch einwandfrei durchläuft. Ja, das funktioniert, soweit ich weiß, ganz gut. Ich durfte die mal kurz in den Händen halten und dran riechen, als wir hier waren, aber ich habe sie noch nicht bei mir zu Hause durchlaufen lassen. Aber ich freue mich schon sehr drauf, und 2019 waren wir im Studio, jetzt ist es 2022 und das ist fast fertig. Aber das erzählen wir seit 2 Jahren.
1: Naja, gut, aber jetzt zählen die 4 bis 5 Monate.
0: Ja, also wir müssen jetzt noch das Go geben. Ich weiß nicht, wie da der Stand gerade ist, da bin ich nicht 100%ig involviert, aber der Lackschnitt ist eigentlich fertig und das Pressen kann jetzt beginnen. Wie gerade aktuell die Wartezeiten sind, weiß ich nicht ganz genau, aber im Frühjahr sollte es soweit sein.
1: Kommen wir vielleicht mal ganz kurz noch schnell zur Platte. Du hast schon gesagt, ein Doppelalbum. Mhm. Es gibt neues Material und ich habe schon gehört, es gibt nicht nur neues Material. Was habt ihr sozusagen auf all den vielen Platz, der die 3 Minuten ergänzt, draufgepackt?
0: Wir haben, das ist ja nun inzwischen unser 4. Album, und Menia gibt es jetzt seit 18 Jahren und haben uns quasi dafür entschieden, aus den ersten 3 Alben, die wir haben, einzelne Lieder zu nehmen, die nochmal neu mit mastern zu lassen, dass die Sounderfahrung ähnlich ist wie der Rest der Platte, und die neu gemastert nochmal wieder aufgelegt quasi. Und wir haben auch als Exklusivmaterial, was es nur auf der Vinyl gibt oder geben wird und nicht als digitale Version, einige Jam-Sessions, die wir im Studio hatten, die teilweise nochmal kurz geschnitten wurden, gibt es dort als Bonustracks sozusagen. Also es sind 4 volle Seiten Vinyl.
1: Es wird auf jeden Fall dazu dann nochmal speziell dann eine Heimatmelodie geben. Ist ja noch eine Weile hin. Wir freuen uns drauf und herzlichen Dank fürs Vorbeikommen.
0: Vielen Dank für die Einladung.

Ihr habt es spätestens an meiner Reaktion gemerkt. Einer der großen interessanten Dinge an Schallplatten ist, dass sie in unterschiedlichen Geschwindigkeiten ausgeliefert werden. In dem Fall habt ihr eine Single von Kraftklub aus dem Jahr 2012 gehört, eine echte Vinyl-Single. Und die meisten Singles werden tatsächlich in 45er Geschwindigkeit abgespielt. Ich kann mich allerdings nicht erinnern, wann ich hier die letzte Single im Radio gespielt habe. So möge man mir verzeihen, dass ich hier mit der falschen Geschwindigkeit begonnen habe. Noch kurz zur Platte. Wie gesagt, die kam speziell zum Record Store D in kleiner Auflage heraus, ist rot, wie damals bei Kraftklub ja alles irgendwie rot war, hat ein rotes Label und eine Innenhülle, die bedruckt ist. Das ist auch nicht so häufig. Auf der einen Seite rot, auf der anderen Seite weiß. Und es ist auf jeder Seite der gleiche Raucher zu sehen und zwei Kraftklub-Hände, die allerdings nicht das berühmte abgeknickte Finger-K machen. Gespielt habe ich die B-Seite, nämlich Juppe. Die A-Seite wird hier bei Radio T des Öfteren gespielt in der Originalversion. Hier auf dieser Schallplatte ist allerdings eine Special Edition drauf, nämlich ein Duett sozusagen. Songs für Liam in der Version von Kraftklub plus Casper. Habe ich gesagt, dass es rotes Vinyl, rotes durchsichtiges Vinyl ist? Das ist nämlich mein Einstieg zur nächsten Platte, denn wir bleiben in der Kategorie farbische Schallplatten. In dem Fall kommen wir zur Band Integral. Die hat 2015 ihre erste Schallplatte rausgebracht, Sanifair Millionär. Der Weg zum Urinal ist da ja nicht weit und genau dieses ist auf der Schallplattenhülle abgebildet und die Schallplatte selber ist, naja, so richtig krass pissgelb, durchsichtig, kann man also auf dem Fußboden legen und sieht dann genauso aus wie nicht getroffen am Toilettenbecken. Und das besonders fiese an dieser Schallplatte ist, dass es eine Seite gibt, wo keine Rillen drauf sind. Also tatsächlich ging mein erster Versuch zu Hause daneben, damit rechnet man einfach nicht so. Plattennadel über die ganze Platte geratzt und irgendwie nichts gefunden, wo sie einhaken kann. Tatsächlich, es gibt nur eine Seite, wo alles drauf ist, alle Lieder. Sind jetzt auch nicht so viele, nämlich 6. Deswegen, falls ihr die Platte habt oder haben wollt, dann legt bitte die richtige Seite auf. Wir hören jetzt ein sehr schönes lokales Lied von der lokalen Band Integral, nämlich Uferstrand.

0: Ja, hi, ich bin die Tine, Mitglied vom Dubwise Radio und lege auch auf, hauptsächlich Dub-Reggae-Geschichten.
1: Die Dub-Musik hat ja im Gegensatz zu fast allen Musikrichtungen

0: Plattenspieler gehabt und die Musik zu spielen, die nicht im Radio lief, um sie unter die Menschen zu bringen. Das ist schon mal die Voraussetzung, dass es traditionell ist. Und die Musik wird ja hauptsächlich auf großen Boxentürmen gespielt. Und da brauchst du ein gutes Frequenzspektrum. Wenn du da mit einer räudigen MP3 kommst, hörst du das schon. Und es ist, glaube ich, einfach auch so ein Gefühlsding.
1: Also erst nochmal vielleicht zurück. Man hätte ja auch CDs verwenden können.
0: Das wird tatsächlich auch gemacht. Auch in dem Bereich, vor allem, weil es ja sehr viel Musik gibt, die unveröffentlicht ist, ne? Die der Produzent extra für diesen oder jenen DJ für das und das Soundsystem macht. Und da findet das natürlich auch statt, dass CDs gespielt werden. Es hat aber eben nicht den Charme.
1: So, du hast schon gesagt, hohes Frequenzspektrum. Gibt es da irgendwie Untersuchungen oder gibt es da Beweise, sage ich jetzt mal? Oder ist das eher so ein Gefühl oder ist das so ein Lebensgefühl mit dieser großen Schallplatte, mit den bunten Covern oder mit diesen Zelebrieren, Nadel aufsetzen und ineinander mixen?
0: Also man kann das natürlich messen. Ich glaube aber für den normalen Menschen ist es gar nicht unbedingt hörbar. Und natürlich hat es diesen Charme, du hast den einen Plattenspieler, setzt die Nadel auf die richtige Rille, manchmal knackst es ein bisschen.
1: Aber tatsächlich ist es ja so, dass gerade auch im Bereich der populären Musik, also der Popmusik, gerade wieder ganz viele Bands, selbst große Acts, auf die Schallplatte setzen. Und das wird ja ganz oft mit Analog, mit gutem Klang begründet. Kannst du das nachvollziehen?
0: Schon, aber es kommt ja immer auch auf die Produktion, das Mixing, das Mastering an, ob es dann am Ende wirklich zu einem guten Ergebnis führt. Es ist nämlich gar nicht so einfach, eine gut klingende Platte herzustellen. Da brauchst du wirklich jemanden, der sich gut damit auskennt, der das dann mastert für Vinyl, sodass es passt, weil die Frequenzen ja ein bisschen anders eingestellt werden, dass die Nadel dann trotzdem gut in der Rille sitzt und dass es gut klingt.
1: Was kannst du vielleicht Musikern und Musikerinnen empfehlen, die jetzt sich mit dem Gedanken tragen, eine Schallplatte aufzunehmen und daher auch mit Zahlen rechnen müssen, die das Budget ganz schön belasten? Lohnt sich das?
0: Das kommt drauf an, glaube ich, was man für eine Hörerschaft hat, ne? Wenn du hauptsächlich junge Leute hast, die über ihr Smartphone hören, weiß ich nicht so genau, ne? Aber wenn du das breit aufgestelltes Publikum hast, dann gibt es bestimmt genug Leute. Natürlich ist es teurer und momentan sind die Wartezeiten sehr, sehr lang, bis zu einem halben Jahr oder länger sogar. Stellt sich die Frage, ob sich das dann für den Musiker lohnt, die muss er sich stellen. Aber das Ding ist, dass es immer sehr schön ist, das physisch in der Hand zu haben. Also ich kann nur sagen, ich kann die Musik mehr genießen. Also wenn ich einfach die Platte auflege, weil dann komme ich nicht unbedingt auf die Idee, jetzt weiter zu skippen und mal ganz kurz hier 30 Sekunden anzuhören. Dann nehme ich mir das Cover, die Rückseite, lese den Text dazu, wer hat es produziert, bla bla bla, was alles so draufsteht. Und man kriegt eine bessere Verbindung zu der Musik einfach irgendwie. Und das ist für einen Künstler eigentlich auch schön.
1: Was macht denn vielleicht den analogen Klang aus? Also was ist denn das Zauberhafte am analogen Klang? Es ist ja nicht nur die Schallplatte, es werden wieder alte Studiobandmaschinen rausgeholt, um einen gewissen Klang herzustellen. Weißt du, was das Besondere am analogen Klang im Verhältnis zum digitalen Klang ist?
0: Also ich kann nur aus meiner persönlichen Erfahrung sagen, dass ich es wärmer einfach finde, diesen analogen Klang. Natürlich stellt sich die Frage, sehr viele produzieren heutzutage am Computer, ob es dann noch Sinn macht, das auf Vinyl rauszubringen, ne? Aber wenn du jetzt was Handgespieltes hast in eine Band und dann hast du jemanden, der ein ordentliches Master macht, dann klingt es wärmer, organischer.
1: Ja, das fängt ja an vom Röhrenverstärker bis in über, was ich schon gesagt habe, Bandmaschinen, sozusagen so eine analoge Kette. Aber irgendwo wird es ja dann doch digital.
0: Ja, das stimmt schon. Trotzdem, der Timo, der Teacher, der produziert ja Musik. Der produziert ja auch digital und schickt das Ganze dann am Ende durch einen Haufen analoges Equipment. Sein Mischpult ist analog, die Effektgeräte sind analog und du hörst das dann am Ende. Wirklich, dass es wärmer, dicker, einfach schöner klingt. So, das macht schon Sinn.
1: Bei den Schallplatten ist es ein bisschen wie beim Boxen. Es gibt unterschiedliche Gewichtsklassen. Kannst du vielleicht noch dazu was erzählen?
0: Also früher stand ich total auf 180 Gramm Vinyl. Das ist dann recht dick. Fühlt sich halt so wertig an. Aber am Ende reichen auch für eine LP 140 Gramm. Hauptsache, der Lappen biegt sich nicht hin und her. Das reicht vollkommen aus. Und auch wenn du mit Platten als DJ unterwegs bist, ist es besser. Die sind etwas leichter, dann kriegst du mehr unter, schleppst vielleicht nicht so viel. Ich finde, 140 Gramm ist vollkommen ausreichend.
1: Hat das was mit der Presstiefe zu tun oder ist einfach nur die Mittellage dicker?
0: Die Mittellage ist dicker. Presstiefe unterscheidet sich nicht.
1: Vielleicht noch, gibt es hier in der Gegend oder in annehmbarer Reichweite in Deutschland Plattenpresswerke oder eben die Leute, die Plattenpressung vor

0: vorbereiten, die du uneingeschränkt empfehlen kannst?
1: Also Randmusik in Leipzig, R.A.N.D. Da arbeitet ein Bekannter von uns. Und alles, was wir bis jetzt von daher haben, war sehr gut. Und Leipzig ist eigentlich so das Nächste, was ich mir hier vorstellen kann. Es gibt natürlich auch München, es gibt Hamburg. In Hamburg gibt es Ameise. Aber ja, in der Nähe, regional, würde ich sagen, Randmusik in Leipzig.
0: Und das sind ja eigentlich zwei Vorgänge. Das ist einmal dieser, ich sage jetzt mal, Plattenschnitt, entweder als Lackfolie oder als Metallfolie. Und es gibt die eigentliche Pressung. Also welcher Schritt ist der wichtigere?
1: Beide sind sehr wichtig. Ich finde allerdings, wenn du die Mutter aus Metall herstellst, dann klingt es auch nicht wirklich voll. Also ich habe ein paar wenige Platten. Viel wird irgendwie in der Tschechei mit Metal gemacht und alle Platten, die ich da habe, das sind nicht viele, die klingen nicht voll. Das klingt recht hohl und tatsächlich finde ich, ist das schon mal natürlich die Matrize ein guter Ausgangspunkt. Und dann, also jeder Prozess ist für sich wichtig und muss gut funktionieren und muss von professionellen Leuten durchgeführt werden, dass es dann am Ende gut klingt.

Ich weiß nicht, ob man das draußen an den Rundfunkempfangsgeräten hört über UKW oder noch vielleicht viel schlimmer über den Stream. Aber das ist eine Schallplatte, die hier im Studio ihre volle Wucht entfaltet und mit Abstand bisher alles aus dem Feld schlägt, was hier aufgelegt wurde. Ein unglaublicher Sound und im Prinzip das, wo ein audiophiler Musikhörer denkt, so sollte Schallplatte klingen. Das soll gar nicht in Abrede stellen, dass auch die anderen Schallplatten alle großartig klangen, aber es gibt auch innerhalb der Schallplatten deutliche Unterschiede, denn die hängen eben auch von der Musikrichtung ab. Das war Tija meets Fikir Amlak mit dem Titel Ecos vom Chemnitzer Plattenlabel BCSM. Tina hat ja vorhin schon Timo erwähnt, den Mr. Tija, der die Flagge der Chemnitzer Dub-Musik hochhält und eben auch Dub-Platten produziert. Eine schwarze Schallplatte beklebt mit naturfarbenen Labels. Gewicht würde ich sagen, ist eine Standardplatte, also keine besonders dicke Platte. Zur dicksten Platte kommen wir noch. Und die Platte ist schwarz. Die Hülle ist sehr schlicht, eine normale, ich sage jetzt mal pappfarbene Hülle, die jetzt nicht bedruckt ist, sondern bestempelt. Zum Beispiel mit dem Slogan Bass Come Saves Me, was im Prinzip die Initialien BCSM ergeben. So heißt das Plattenlabel. Wir hörten einen Ausschnitt aus der The Tree of Life Sessions. So viel zu dieser Platte und wir kommen auch gleich zur nächsten. Ja, und zu der erzähle ich dann hinterher etwas. Ich kann nur sagen, dass sie deutlich schwerer ist, sich fast gar nicht biegen lässt und milchig orange ist. Wir hören die Band Iguana.

Wir kommen zu einem lokalen Künstler, von dem ich tatsächlich am meisten Schallplatten habe. Also ich betone hier Schallplatten. Und ich bin mir noch nicht mal sicher, ob ich alle habe. Immerhin habe ich 5 und es war dementsprechend schwer, einen Titel herauszufinden, der ihn in irgendeiner Weise repräsentiert. Habe ich jetzt tatsächlich aufgegeben. Ich spiele jetzt was, was eine kleine Facette seines Schaffens abdeckt. Spann jetzt mal den Bogen so von Country-Musik über Rockabilly, Psychobilly. Also Reverend Elvis hat ganz viele Lieder, die in irgendeiner Weise mit Rock'n'Roll, würde ich jetzt mal so im Groben sagen, verbunden sind. Musikrichtung, also immer noch irgendwelche Dinge dazu addiert zum Rock'n'Roll. Aber es geht manchmal sogar bis in den Punk rein. Ich hatte tatsächlich auch 2 oder 3 Konzerte gesehen, da hat man echt gedacht, das ist eine Punkkapelle. Er kann aber auch ganz anders. Das werden wir jetzt gleich hören. Da sind die Musikinstrumente gar nicht oder kaum vertreten. Dead Angel.

Die Platte vom Reverend Elvis heißt Songs About Murder, Hate and Eternity. Ist eine, ich will jetzt mal sagen, klassische Platte. Solide Papphülle. Auf der Rückseite ist er dann sogar selber abgebildet. Auf der Vorderseite schlingt sich eine Hand um eine Kehle. Das Ganze erschien bei Suzy Q Records 2019. Die Schallplatte ist, würde ich jetzt mal sagen, an der oberen Grenze einer Standardplatte. Schwarz mit schwarzem Label und weißer Schrift. Und es gibt einen Beipackzettel, auf dem nochmal alles draufsteht, Songlist, kleiner Einführungstext zum Reverend Elvis selbst und wo verwiesen wird, wo es mehr Informationen gibt. Also zum Beispiel bei www.reverendelvis.de. Und wie gesagt, es lohnt sich, also Suzy Q Records hat nicht nur die Platten vom Reverend selbst im Programm, sondern auch einiges andere noch im Bereich vor allem Psychobilly, Rockabilly. Ich hatte im Übrigen, das tut mir leid, im Eifer des Gefechts, auch im Schlusssport sozusagen, vergessen nochmal die Platte von Iguana zu beschreiben. Das ist ein Album, also wie man sich so auch ein klassisches Rockalbum vorstellt, aus der goldenen Zeit der Rockmusik, also den 70ern. Schön zum Aufklappen, innen drinne alle Texte, verschiedene Gestaltungselemente. Alles ist in Rot, Orange und Gelb gehalten. Es sieht so ein bisschen aus wie eine Farbexplosion. Und genauso sieht ja, wie gesagt, auch die Schallplatte aus. Eine super fette Schallplatte, milchig orange mit roten und, Moment, gelben Label. Die Platte heißt im Übrigen Translation Symmetry. Und damit bin ich auch schon am Ende. Zeit rast. Wir hören uns am 4. Dienstag im Februar. 20 Uhr kommt der zweite Teil der Chemnitzer Schallplattenmusik. Da gibt es dann ein Interview mit dem René vom Underworld. Und wir betrachten mal die Perspektive der Nutzer, der Hörerinnen und Hörer beziehungsweise der Verkäuferinnen und Verkäufer von Schallplatten. Tschüss, bis zum nächsten Mal, sagte Jörg.

0: Wunderschönen guten Abend hier auf Radio T. Am vierten Donnerstag im Monat zu einer weiteren Folge Gasthaus zum satten Bass. Allerdings diesmal nicht in Vollbesetzung, sondern nur der Herr Breaver und ich, der Herr Headlock, sind am Start. Wo ist denn der Herr Trebor schon wieder? Macht er schon wieder Urlaub?
1: Alle guten Dinge sind drei, sagt man. Heute sind es zwei und der Gute hat sich seinen wohlverdienten Urlaub gleich mal für 3 oder 4 Wochen gegönnt, ne?
0: Also zur nächsten Sendung ist er doch da.
1: Ja, das hat er versprochen.
0: Also voraussichtlich.
1: Achso, ja, genau.
0: Wenn auf der Rückfahrt alles klar geht. Und das Auto nicht wieder liegen bleibt.
1: Ja, Robert, ich hab gepetzt.
0: Sorry.
1: Deswegen an euch alle da draußen, bevor ihr auf große Reise geht, lasst bitte nochmal euer Fahrzeug checken.
0: Das hat er doch gemacht.
1: Ja, aber dann kann man noch was anderes.
0: Mensch. Manchmal hat er halt auch Pech, der gute Mann.
1: Ja.
0: Ich wünsche ihm alles Gute, dass es schnell wieder behoben werden kann.
1: Ich sag mal, das erste, zweite, dritte und fünfte Bier gab's schon. Der Whisky wurde auch aufgemacht mittlerweile. Ihm könnte es schlechter gehen.
0: Ja, aber trotzdem, nee, so weiterfahren können, wie man sich das vorgenommen hat, ist doch kacke.
1: Ja. Aber weißt du, was an Stelle kacke gut ist? Und zwar die Setlist heute.
0: Schöner Übergang.
1: Okay, du warst was weit weg. Ich wollte den Bumerang jetzt mal wieder zurückholen.
0: Mach das.
1: Ja. Genau.
0: Man muss aber jetzt auch drüber reden, warum. Ich weiß es, ich habe sie vor mir, aber der Hörer, das ist doch das, was der Hörer wissen will.
1: Ja, also auf jeden Fall, ich hatte mich jetzt beim Selecten natürlich wieder auf einen entspannten Falco-Beginn so fokussiert und habe mich diesmal sehr gefreut, dass ich sowas in diesem Detroit-Style, in diesem Dub-Techno-Style gefunden hatte. Und zwar war das Loud Rise mit Cold Hearts auf Salesville Recordings. Und ja, ich habe es gefühlt. Begonnen haben wir die Sendung mit AD, Dream Repeats of Peer Pressure und ja, ich führe euch quasi diesmal nicht so klassisch liquide, sondern eher melodiös in den Abend und ich weiß, wir haben jetzt alle Hitze gehabt, in den Keller geht's halt auch noch.
0: Na, da ist wenigstens schön kühl.
1: Oder ein Bunker, bei dem einen Lied habe ich eher das Bunkergefühl.
0: Hauptsache, ja, ein Bunker ist auch kühl.
1: Hauptsache kühler.
0: Richtig. Also tendenziell nur an die Leute, es sind nur noch entspannte 27 Grad hier im Studio, obwohl wir schon durchgelüftet haben. Also tendenziell, wir bleiben im Tower, ihr dürft dann musikalisch in den Bunker gehen. Ich mache dann auch so ein bisschen mit dem Bunker weiter.
1: Okay, ja.
0: Allerdings fange ich mit auch Melodiosität an, denn das ist so ein bisschen der Aufhänger auch für die heutige Sendung eigentlich gewesen. Weil wir hatten uns im Vorfeld unterhalten, hatten so einige Themen, die wir tendenziell hätten bearbeiten können. Und dann bin ich einfach mal mit was komplett anderem reingekrätscht, eine Woche vorneweg.
1: Denn für uns Profis ist das natürlich kein Problem, ne?
0: Profis. Nur weil wir das lange machen, sind wir noch lange keine Profis.
1: Deswegen habe ich also ziemlich gelacht. Ne?
0: Alles gut. Und zwar hatten Pona und Bryson nämlich einen Live-Set, was sie dann auch als Album oder beziehungsweise als EP nochmal rausgebracht haben. Ich glaube, 5 Tunes waren es. Knappe halbe Stunde als Videomaterial auf YouTube online und haben quasi ihr altes Album oder ja so ein bisschen teilweise nochmal auf links gedreht und live präsentiert. Und das fand ich eigentlich einen relativ guten Aufhänger dafür, um einfach mal über Live-Produktion beziehungsweise auch so ja, Live-Umsetzungen von Sets zu sprechen. Weil, das, was wir hier machen, wenn wir mal so drüber reden, ist ja eigentlich brotlose Kunst. Wir nehmen Lieder, wie sie sind, und reihen sie aneinander und mixen sie irgendwie zusammen.
1: Aber die Selection, die ist wichtig.
0: Natürlich, aber die Selection ist ja bei jemandem, der so ein Set macht, auch wichtig. Mhm. Plus, dass er dann noch im Endeffekt mit den einzelnen Liedern, mit den Komponenten spielt. Und ich finde, das ist einfach, das setzt nochmal eine Stufe drauf.
1: Absolut.
0: Und da gibt es einige Artists, die das schon live umgesetzt haben, wo wir das teilweise auch schon, also auch hier lokale Künstler, die das umgesetzt haben.
1: Ja.
0: Da werden wir heute einfach mal entspannt drüber reden und mal so ein bisschen in das Thema einsteigen.
1: Sehr gut. Und ich möchte gerne noch dazu den aktuellen Titel anteasern. Sunday Groove Spirit Within auf Sea Recordings. Ich hätte ihn direkt auf Flexout verordnet, aber hört selber rein.
0: Machen wir.

0: So, jetzt sind wir aber ganz schön tief im Keller angekommen.
1: Ah, das ist mein Bunker-Tune vom Homemade Weapons. Assassino heißt der Song, auf Wanted Audio erschienen.
0: Der Titel passt.
1: Ja.
0: Gemeine Assassine.
1: Ja, Wanted ist ja auch aus den USA. Also die haben ganz viel solche Sachen. Ich spiele das ja gerne in der Sendung, ne? Und Homemade Weapons, den hatten wir damals auch unter Deeper Access mal auf eine Party eingeladen. Also das ist auch ein total zugetätowierter Typ. Ein super angenehm. Ich dachte, aus der Ecke Seattle ist er und er war auf Europa-Tournee und der hatte richtig, richtig gute Zeit, weil er in Sabotage in Dresden da quasi seine Abschlusstournee hatte in Europa, bevor er wieder in die Westküste quasi geflogen war.
0: Und da hat er es richtig krachen lassen.
1: Hat eine richtig gute Zeit gehabt. Deswegen zu Homemade Weapons habe ich auch so eine persönlich sehr gute Verbindung, weil das war, ja, also der hatte Bock, das war eine coole Party für diese doch experimentellen Sounds. Eine gut besuchte Party, geil.
0: Apropos gute Party, wir haben es ja tatsächlich auch zu dritten Mal auf eine Party letztens geschafft.
1: Ja, war überfällig. Ja gut, letztes Mal war ich krank, Robert konnte nicht.
0: War überfällig, aber war auch verdammt gut. Also man muss ja dazu sagen, ich bin ja jetzt nicht so der LSB-Fan. Also Produktion gut, aber ist halt einfach nicht so unbedingt mein Vibe. Aber der Abend, also der hat mich ja komplett abgeholt.
1: Fandst also,
0: ich bin mit einem sehr, sehr positiven Feedback rausgegangen.
1: Okay. Das freut mich. Also, ich hätte es jetzt nicht so bei dir erwartet, dass LSB. Also, wenn ich gute Laune Drum Bass mit so sonnigen Charakter hören will, dann höre ich LSB.
0: Ja, aber das war ja jetzt nicht unbedingt das, was aufgelegt wurde. Es war ja schon auch ein bisschen in die tiefe Ecke mit rein.
1: Genau,
0: es war
1: hier genau. Und
0: also, er hat sich halt sehr, sehr breit gemacht, was in der Drum and Bass Welt, was er gespielt hat von seiner Selection her.
1: Ja.
0: Und dazu halt einfach noch DRS am Mic.
1: Ja.
0: Richtig gut reingemixt. Also so, dass es halt wirklich, die Stimme war nicht so laut, sie war nicht so leise. Du hast alles verstanden. Perfekt. Wirklich. Also Leute, diesmal kann ich wirklich nichts finden, wo ich irgendwie was zu meckern hätte. Und ich bin kritisch, ihr wisst es.
1: Ja.
0: Also daher nochmal eine Anlehnung an 4NC Recordings. Nicht nur gute Tunes können sie machen, sie können auch super Partys veranstalten. Wer dann immer noch nicht war, bewegt eure fucking Ärsche dahin, ihr Penner. Und Pennerinnen.
1: Aber die machen jetzt erstmal Sommerpause, deswegen, ich denke, das geht dann wahrscheinlich im Oktober, November dann irgendwann weiter.
0: Ja, da können die Leute, die sagen, es ist mir zu teuer, bis dahin schön Geld sparen. So.
1: Basta.
0: Genau. Nee, ich finde, manchmal muss man die Leute auch zu ihrem Glück zwingen. Und gerade bei so einer Party ist das definitiv Glück. Da müssen mehr Leute dazu gezwungen werden. So, jetzt habe ich es gesagt.
1: Okay.
0: Kommen wir zurück zum Thema der Sendung, bevor ich mich ja noch in Wut quatsche.
1: Schwitze.
0: Genau. Das Thema mit, ich sage jetzt mal so, Live-Produktion ist ja eigentlich mal in einer Vorbesprechung von der Sendung schon mal angekommen, als du um die Ecke gekommen bist und gesagt hast, guck mal, meine DJ-Software hat jetzt auch Unterstützung für Stems, das habe ich jetzt zum ersten Mal genutzt, voll geil.
1: Mhm.
0: Und bei mir war immer noch so, Stems, Autogener, nee, ich wusste schon, was es ist, aber ich kannte es aus einem anderen Bereich, weil als wir damals mit der Band eine EP aufgenommen haben, wurde fürs Mastering gefragt, ob wir halt quasi die Tracks as is gemastert haben wollen oder per Stems.
1: Ja.
0: So, und da habe ich mir dann erstmal erklären lassen, okay, Stems sind quasi die einzelnen Instrumente oder beziehungsweise einzelnen Spuren rausgerechnet, sodass man sie als einzelne Elemente hat.
1: Ja.
0: Also Drums einzeln, Bass einzeln, Gitarre einzeln, Stimme
1: Vocals,
0: einzeln.
1: Genau.
0: Und so weiter. Genau. Und autogeneriert, beziehungsweise halt von der Software, die muss es ja aus den Audioinformationen wieder extrahieren. Und das hat früher, als ich das irgendwie um die 2000er-Wende mit irgendwelcher Software probiert habe, A Cappella-Tracks zu erstellen, hat das so semi-geil funktioniert.
1: Ja, ja.
0: Und deswegen war ich ja relativ interessiert daran, wie das inzwischen funktioniert. Von daher fang doch einfach mal an zu berichten, wie deine Erfahrung damit ist.
1: Ja, also ich möchte vielleicht noch dazu sagen, hab ja 2006 mit Schallplatten begonnen, hab dann 2012 mit Traktor DJ begonnen, hab dann 2016 auf Freakbox komplett gewechselt und bin quasi auch seitdem immer durch die FLAC-Dateien, also das ist ein spezielles Musikformat, was ich nutze, um halt eine gute Audioqualität zu haben, bin ich trotzdem immer mit einem Rechner im Club. Und dieser Rechner, der gestattet mir auch zusätzliche, ich sag mal, Effekte zu nutzen oder Funktionen, die DJ-Software im Performance-Mode hergibt. Und seit letztem Jahr ist bei Recordbox auch die, oder seit diesem Jahr, Regal ist die Stem-Separation mit drin. Ja, und der Christoph hat ja gerade schon schön gesagt, also ich kann quasi diesen Song analysieren und der tut vier verschiedene Sachen erkennen. Also Bass, Stimme, ich sag mal Melodien und Drums. Und die kann ich dann quasi einzeln wie ausschalten.
0: Also er kann quasi einen Bass rausnehmen, komplett.
1: Genau, einen Bass rausnehmen.
0: Was er sonst, ich sag jetzt mal, im Mixing einfach nur dadurch geht, dass ich halt quasi den Low-Fader aus dem EQ rausdrehe. Dann habe ich auch einen ähnlichen Effekt, aber dann nehme ich mir zum Beispiel auch die Kick-Drum mit weg.
1: Richtig. Und also der unterstützt das quasi, die DJ-Software, mich in meiner Kreativarbeit, sage ich mal, mit neuen Sachen auseinanderzusetzen. Und in der Tat muss ich zugeben, also ne, ich verwende hier ein MacBook Air, ein recht aktuelles. Und das hat aber, Bunze, muss ich zugeben, ist ja auch egal, ne? Es hat nicht so gut funktioniert, wie ich es mir erhofft hatte. Warum? Wo merke ich das am ehesten? Und zwar bei den Vocals. Also wenn ich zum Beispiel so eine schöne Frauenstimme habe, die kriegt es wunderbar hin. Wenn ich irgendwie wie ein DRS habe, so eine sehr düstere Stimme, so eine sehr basslastige Stimme, das klappt doch nicht so.
0: Also werden dann einfach Teile von dem Vocal mit rausgecuttet und es fehlt dann? Oder klingt die Stimme dann einfach flach? Oder was funktioniert?
1: Flach, okay. Genau. Also du hörst, also die ist nicht komplett raus, sondern du merkst untenrum, die ist im Bassbereich, wo dann die Bassmelodie kommt.
0: Also meine Stimme wäre genauso beschissen rauszucutten.
1: Genau, also DRS macht zum Beispiel manchmal ein bisschen Probleme. Ja. Wenn du jetzt sowas wie Dillinger hast, die Drums und so, die punchen rein, die kriegt es richtig gut hin.
0: Ja.
1: Genau. Und da muss ich aber schon mal sagen, ich habe deswegen auch rumexperimentiert mit Algorithm DJ. Das ist gerade ganz groß im, ich sag mal, in der Werbung auch drin.
0: Okay.
1: Weil du kannst da zum Beispiel auch dein Telefon anschließen oder auch dein iPad anschließen und quasi auf diese Funktion dann drauf zurückgreifen. Und iPad ist insofern cool. Es ist kompakt, es ist immer noch sehr gut mit, ich sag mal, haptisch bedienbar.
0: Mhm.
1: Und genau, also viele, die wollen ja ausschließlich ihren CDJ nutzen, aber ich finde, diese neuen Features, die erlauben mir nicht nur zu mixen, sondern zunehmend neben, ich sag mal, Filter und Loops auch solche Funktionen in meine DJ-Sets zu bereichern, dass ich, sag ich mal, für mich eine ausgereiftere Performance geben kann, ohne dass ich aber selber Musik produziere.
0: Es ist, wie ich schon sagte, es ist halt einfach quasi nochmal ein Step oben drauf, wenn ich halt quasi schon gelernt habe, wie ich ordentlich auflege, wie ich ordentlich mixe,
1: genau,
0: wie ich eine ordentliche Selection mache. Irgendwann stellt man sich die Frage, what's next?
1: Genau.
0: Und dann ist es natürlich, ja, du kannst Effekte am Mixer noch mit für die Übergänge benutzen.
1: Richtig.
0: Mach das Ganze ein bisschen smoother. Okay, what's next? Und dann kommst du irgendwann an den Punkt, wo halt solche Sachen eben mit interessant werden. Ich würde jetzt nicht so weit gehen, dass ich sage, es ist irgendwann so eine Standardvoraussetzung, dass DJs das alle machen.
1: Um Himmels Willen, nein. Aber es ist ein funktionelles Feature.
0: Genau, ne? Also ich finde halt, es setzt sich dadurch, oder ein Set, was dadurch bereichert wird, setzt sich halt einfach ab.
1: Ja.
0: Und das muss jetzt nicht unbedingt positiv sein, weil ich meine, die Funktion kann man auch so verwenden, dass es doof klingt. Aber es ist halt wieder ein Merkmal, wo man dann merkt, okay, die Tunes in der Reihenfolge habe ich jetzt beispielsweise schon 10-mal gehört. Oh, warte mal, aber hier ist ein cooler Twist drin. Ist das ein VIP? Nee, es ist einfach anders gemixt.
1: Genau,
0: und
1: genau.
0: Das ist eigentlich schon ganz cool. Also man kann selbst seine eigenen VIPs bauen.
1: Sozusagen. Oder halt wirklich zwei Vocals, die sich richtig beißen würden. Ich nehme einfach das eine Vocal raus.
0: Genau.
1: Voll geil.
0: Perfekt.
1: Genau.
0: Ein Problem, vor dem ich regelmäßig bei der Radiosendung stehe, wenn du ganz, ganz viele Vocal-Tunes hast und dann so immer denkst du, okay, ein Vocal-Tune, ein Non-Vocal-Tune. Jetzt wieder Vocal. Kriege ich alle unter? Nein.
1: Leg mal so Rugger-Jungle auf. Das.
0: Danke,
1: oder
0: nein.
1: Hip-Hop. Ne, Hip-Hop ist Paradebeispiel. Ne, also,
0: absolut.
1: Da habe ich bei der Recherche auch so festgestellt, sowas wie Turntable Listen, also wer das noch nicht kennt, das kommt so aus dem Hip-Hop, wo man so scratcht und solche Sachen. Und die haben das quasi auf die Spitze getrieben, wie man da quasi diese Übergänge noch ohne diese ganzen digitalen Fancy-Sachen baut. Mit der digitalen Technik ist natürlich ein Potpourri an Möglichkeiten. Muss man nicht alles beherrschen, aber ich habe da nochmal so aufgeschrieben, dass zum Beispiel der Dresdner SK83 gerade auch in letzter Zeit da immer mehr Drum Bass spielt und der kommt auch aus dem Hip-Hop-Hintergrund und der nutzt halt diese Features, um halt wirklich so einzigartige Sets zu machen. Ich sag mal, der hat mit bei einer DMC-Weltmeisterschaft damals mitgewonnen.
0: Also wahrscheinlich nicht ohne Grund.
1: Man kann da eine Menge machen, ne? Ich nehme mal andere Namen. Fred Again ist jetzt nicht Drum and Bass, aber der macht so Breakbeat und der hat ja zum Beispiel mit der Einhälfte von Daft Punk gespielt. Er hat massiven, also Fred Again hat massiven Schub bekommen, weil er mit seinem Fingerdrumming und diesen live Musik machen richtig, richtig viel Klicks bekommen hatte und dadurch massiv an Aufmerksamkeit erregt hat, wie man Sachen remixed, also ich tue dann direkt mal eine Verknüpfung geben zu unserer alten Radiosendung, hört da mal gerne rein, wenn es um Remakes und Remixes geht. Auf jeden Fall Fred Again, der treibt das auch anders gerade auf die Spitze. Und dieses Anders, das wird man dann im nächsten Part nochmal anreißen.
0: Ich wollte gerade sagen, also gerade bei dem Fingerdrumming-Part, da hast du mich ja als Drummer.
1: Ja.
0: So,
1: ja, ja.
0: Und gerade Fred Again, der lässt es auch einfach super, super einfach aussehen. Und damit Richtig. Ist es halt super geil zum Zuschauen. Weil du denkst halt, was macht dieser Mensch einfach auf diesem Pad dort?
1: Sucht im Internet.
0: Das guckt euch das mal an, das ist großartig. Und wie er das auch erklärt, also es gab da irgendwie ein Interview mit einem Typen von Apple Music, war das glaube ich mal, ja, der sich mit ihm zusammen hingesetzt hatte und der sich das halt von ihm erklären lassen hat und er sitzt halt einfach da, als wäre es das Normalste der Welt.
1: Großartig.
0: Gut, aber gehen wir im nächsten Part drauf ein.
1: Genau.
0: Dein Part geht noch grobe 4 Minuten, dann übernehme ich das Ruder und dann hören wir uns spätestens wieder.
1: Genau. Was wir jetzt noch im Hintergrund hören, unbedingt zu empfehlen, HLZ hat ein Album rausgebracht. Der Titel heißt Oracles und ich habe ihn neulich beim Mixen gefeiert. Ich habe Gänsehaut bekommen, deswegen hört mal rein. Ihr wisst, wann die Gänsehaut kam.

0: Junge, da hast du uns aber jetzt am Ende nochmal ein richtiges Schmankerl präsentiert. Hm. Overview Music Strikes Again. Ich sag's immer wieder.
1: La Medusa and Face.
0: Aber nicht der Face mit C, sondern nee, der andere mit S, der entspanntere von beiden.
1: Weiß ich jetzt nie, aber...
0: Ja doch, also Face mit S geschrieben...
1: also kann man ja, ne?
0: Ist deutlich entspannter als der mit C.
1: Ja, aber zwar nicht das Original, also...
0: Nee, es war ein Clinical Remix.
1: Hieß der Tune im Clinical Remix. Also wirklich nochmal, es war eine EP mit drei oder vier Remixen drauf von verschiedenen zwei?
0: Es waren nur, es waren zwei Remixe.
1: Das war dann die andere, okay. Genau. A-Audio war das. Auf jeden Fall dachte ich so, oioioioioioioioioioioioioioioi.
0: Die waren richtig gut. Also, ich sag's immer wieder, zieht euch das Ding rein. Und jetzt kommen wir zu dem Track, den ich am Anfang schon angeteasert habe, nämlich Puller und Bryson, The One I Need, im quasi Live-Mix. Abfahrt.

0: Ja, da hast du genau die richtigen Worte gerade gefunden. Ja, der zimmert dann doch schon ein bisschen härter um die Ecke. Ja, ich muss ja irgendwie zumindest von dem Intro dann in das eigentliche Set überleiten, weil das war eigentlich... Ich hatte den Pola und Bryson ja nur mit reingenommen als Aufhänger und ich die Live-Produktion auch einfach cool fand, weil so ein kleinen, so ein Bits and Pieces drin sind, die sich halt schon vom Original abheben, aber eben das Original immer noch krass wiedererkennen lassen, weil ist ja einfach nur eine Live-Repräsentation. Mhm. Ist ja kein Remix.
1: Genau, magst du vielleicht nochmal sagen, bei dieser 21 Minuten waren das, glaube ich, was man bei YouTube nachschauen kann, zu diesem Live-Setup, was hat man da gesehen für jemanden, der es noch nicht geschaut hat?
0: Verflucht viel hat man da gesehen. Man hat zum einen Sample-Pads gesehen, was quasi so, also Sample-Pads gibt es in verschiedenen Formen und Farben. Bei Fred Again werdet ihr welche finden, die ganz, ganz, ganz, ganz kleinteilig sind für ganz, ganz viele Finger. Ja. Und dann gibt es noch die, die dann etwas größere Pads einfach haben, die man dann beispielsweise mit einem Drumstick relativ gut bedienen kann, wo man nicht so genau treffen muss. Das war eins, was damit rumlag. Dann logischerweise ein Laptop war mit am Start. Mhm. Ein Mixer, CDJs standen, glaube ich, auch mit rum, oder...
1: Mixer hatte ich gesehen, also CDJ jetzt nicht direkt, aber halt um Töne, um Melodien hinzuzuschalten, wieder wegzunehmen, dann um diese, ich sag mal, zu manipulieren.
0: Genau.
1: Da gibt es auch mal ganz viele Potis, wo man Frequenzen einstellen kann und dass das halt anders klingt oder zum Beispiel um einen Loop reinzumachen. Also gefühlt hat man dann ein Tonstudio vor sich gesehen.
0: Richtig. Und vor allen Dingen, meistens hast du ja dann auch entweder hast du einen Hardware-Mixer dastehen, also ich weiß nicht, wenn zum Beispiel die Leute schon mal einen Live-Gig von Paul Kalkbrenner gesehen haben.
1: Ich musste genauso dran denken, genau.
0: Der kommt dort ja immer mit einem, keine Ahnung, 32-Kanal-Mixer um die Ecke, irgendwie, wo er dann wirklich seine einzelnen Sachen oder die einzelnen Spuren wirklich auf den Mixer legen kann und dann im Endeffekt mit dem Mixer wirklich mixt. Und ich glaube, bei denen wird es aber eher so gewesen sein, dass die sich die einzelnen Spuren am Rechner zurechtgelegt haben und dann halt bestimmte Effekte, bestimmte Samples auf die Sample-Pads gelegt haben und dann entsprechend noch Effekte hier und da hinzugeschalten haben.
1: Ja.
0: Aber also, das soll das jetzt nicht kleinreden, es ist halt nur ein anderer Ansatz.
1: Ja, und quasi, also für mich ist es auch ganz schön, einerseits die Überleitung zur letzten Sendung zu machen, wo quasi diese klassische Musik mit so einem Elektro Komponisten quasi kombiniert wurde, wo sich quasi diese Dynamik, die quasi so ein Orchester geben kann, halt händisch erzeugt, auch nochmal genauso elektronisch genauso wiedergegeben werden kann, muss natürlich vorbereitet sein. Ne?
0: Ja, und vor allen Dingen bei der Live-Umsetzung ist ja quasi das Mixing ans Front of House abgegeben, also an denjenigen, der in der Menge mit dem riesengroßen Mischpult sitzt und dort alle Eingänge bekommt. Und hier ist es ja so, dass die Künstler das quasi selbst machen müssen. Also es ist kognitiv nochmal ein

0: Und ja, nicht mehr im Endeffekt mit einem Keyboard noch mitgespielt werden, sondern halt im Endeffekt alles ist vorproduziert, vorgecuttet, aber er spielt es halt dann mit seinen Fingern live und es ist wirklich absolut krank, welche Geschwindigkeit und Präzision dieser Typ an Tag legt. Also ich bin ja absolut allergisch, was nicht quantisierte Drums oder Sachen angeht, weil gerade für mich als Schlagzeuger ist es halt, es muss auf das Raster kommen.
1: Gleichmäßig.
0: Richtig, so. Und
1: über 3 Minuten.
0: Umso schneller man das macht und mit umso mehr Gliedmaßen man das versucht zu machen, umso ungenauer wird man im Normalfall. Der Typ nicht. Es ist abgefahren. Und es ist ja auch so, es gibt mehrere Sets, die dann auch produziert hat, wo er halt teilweise nur Teile des Sets auf diesem Sample-Pad live spielt, dann wieder zum normalen DJ wechselt, dann hier nochmal ein paar Effekte mit dem Sample-Pad wieder reinnimmt. Also das ist auch wieder ein komplett anderer Ansatz als das, was Polar und Bryson gemacht haben.
1: Absolut. Ja, also Polar und Bryson, die können ja produzieren, die können eigentlich, also ja, sie können gut DJen, also wirklich Songs ineinander mixen. Und ich glaube auch für die ist das eine spannende Geschichte, das jetzt in diesem Live-Setup zu testen. Vielleicht auch inspiriert von Cameron Crook, wer weiß, keine Ahnung.
0: Na, ich denke, es ist halt auch wieder einfach so, wie ich vorhin schon sagte, so der Next Step. Man versucht sich ja selbst zu challengen.
1: Ja,
0: manche
1: ja
0: machen das, indem sie halt versuchen, okay, ich will jetzt meine Produktion noch besser machen und versuchen halt da noch ein paar Stellschrauben zu finden und vielleicht neue Ansätze, Way of Works zu finden.
1: Ja.
0: Aber bei denen ist es halt so, wir wollen das halt live besser machen. Was können wir da tun? Es gibt ja auch zum Beispiel Coven fällt mir da ja relativ prominent ein, die dann einfach gesagt hat so, ich kann uns oder ich singe unsere eigenen Lieder,
1: ja,
0: dann singe ich die auch live auf der Bühne, während ich dann entsprechend trotzdem noch einen Mix mache.
1: Raya, genauso, ja.
0: Na gut, die hat aber mixen lassen und hat live gesungen und hat sich dann abgewechselt.
1: Beim Sun and Bass, genau. Also ne, bei ihrem eigenen Album, was sie da rausgebracht hatte, hat sie es ja gemacht, genau.
0: Okay.
1: Ja.
0: Also da gibt es halt ganz, ganz viele Ansätze, wo du halt sagen kannst, es sind ganz viele verschiedene Arten, wie man das jetzt präsentieren und sich verbessern kann und ja, jeder ist geil.
1: Du stichst, ne? Ich denke mal dann so, also man kennt es ja selber, also ich komme immer mit meinem Laptop dahin, stöpsel mich mit meinen beiden Kabeln rein und dann so die Mehrzahl der Leute machen halt USB-Stick rein und die müssen halt, die brauchen ein bisschen Platz.
0: Die brauchen also ein bisschen Platz und auch finde ich, dabei lernst du noch mehr damit umzugehen, wenn mal was schief läuft. Weil gerade im ja, Live-Kontext, ich meine, bei uns, was kann passieren? Okay, Strom wird geklaut, dann ist Musik aus.
1: Ja.
0: Ich komme mal fälschlicherweise mit meiner Wampe irgendwie auf den Play-Button, Ende.
1: Crossfader.
0: Ich komme irgendwie an einen Crossfader, genau. Solche Sachen passieren, aber halt unglaublich selten. Gerade wenn du dich aber dann umso mehr auf die Technik verlässt, umso mehr noch das Tool mit hinzugesetzt und noch diesen Controller mit anschließt. Irgendwas wird irgendwann mal fehlschlagen. Und oder dir fällt einfach der Text nicht ein wie bei Ria. So, es könnte ja auch sein. So.
1: Absolut, ja.
0: Und deswegen, ich finde dann halt immer noch die Coronis zu haben und sich live auf eine Bühne zu stellen und im Hintergrund, also wirklich die ganze Zeit zu schwitzen, bitte lass das alles richtig gut funktionieren. Da hat jeder meinen fetten Respekt, wer das probiert.
1: Ja. Aber es bringt halt wirklich die Performance, ich sag mal, also was auch die Gäste betrifft, also ich weiß gar nicht, wie intensiv sie das wahrnehmen, hätte man eine Kamera oben drüber oder einen großen Bildschirm, das gab es damals in Sabotage manchmal, dass die halt direkt wie so Videos von dem Setup mit gezeigt haben an der Leinwand, um den Leuten zuzuschauen, das ist wirklich, also man, ne, also wir gehen in den Club, wir hören Musik. Ich sehe ja nie, was der DJ macht, aber wenn ich direkt noch das Handwerker sehe, wie er da irgendwas macht, es ist für mich ein volleres Erlebnis der Musik.
0: Deswegen finde ich so ein Live-Konzept, gerade auch wie das zum Beispiel Paul Kalkbrenner macht, mit dem riesengroßen Mixer und mit noch 30 anderen Devices, die dort mit rumliegen, mach doch mal mit so jemandem ein Boiler-Room-Set. Das wäre doch die perfekte Verbindung davon. Weil du kannst wirklich, also ich würde direkt dahinter stehen und einfach nur mit offenem Mund gaffen. Das ist wirklich, also dem zuzuschauen, gerade für jemanden, der dann auch so ein bisschen Einblicke hat. Was macht er jetzt gerade?
1: Ja.
0: Ich könnte mich gar nicht auf die Musik konzentrieren, ich würde einfach nur gucken, was der handwerklich macht.
1: Das geht, glaube ich, vielen so.
0: Ja, zumindest geht es vielen so, die halt das Handwerk verstehen. Also seitdem ich weiß, wie Auflegen funktioniert, gehe ich in den Club und gucke DJs beim Auflegen zu und höre nicht mehr Musik per se.
1: Ja. Das finden sich viele wieder. Ja. Genau.

0: Gut. Was stellen wir gerade im Mix?
1: Um Gottes Willen, das ist der diebe Part. Ich glaube, das müsste Ambien mit The Truth of Overview sein. Ich weiß, wir sind schon wieder bei Overview. Oder es ist Regrowth of the Edge. Ich bin mir gerade nicht mehr ganz sicher.
0: Okay.
1: Das war so ein Part, der geht einfach nur von Deep zu Deep zu Deep zu Deep. Und ich habe gerade verloren, wo wir sind. Aber einer der beiden müsste es sein.
0: Irgendwo im Keller.
1: Ich reiche es dann nochmal nach, wenn ich den nächsten höre.

0: Mensch.
1: Ein schöner Clown-Tune. Ich finde den klasse.
0: Hinei.
1: Underscope auf Critical.
0: Ja.
1: Herrlich.
0: Das ist auch so ein Tausendsassa, Hinei. Er sieht zwar wenig, also ne, der sieht wirklich wenig, der hat eine Sehschwäche.
1: Also.
0: genau, aber...
1: Aber dafür hat er definitiv einen Durchblick, was Produktion und Live-Mixing angeht.
0: Absolut, ja.
1: Also der Mann, immer noch ein Highlight, den gesehen zu haben.
0: Absolut. Ja, an dieser Stelle, ne, wir haben jetzt noch 8 Minuten, wir trauen uns schon mal in die Zusammenfassung. Und
1: würde ich sagen.
0: Ich bin dankbar, mit dir heute hier Musik machen zu können. Ne?
1: In der heutigen Zeit oder hier?
0: Sowohl als auch. Aber vor allem, ne, es gibt geführt 5 Millionen Möglichkeiten, wie wir Musik darbieten können. Es gibt unendlich viele Songs, die wir einfach zusammenmixen können. Wenn ich meine, ich muss mal experimentieren, da kann ich meine Mixer-Effekte nutzen. Ich kann jetzt mit meinem Rechner noch mehr Sachen mit den Stems nutzen. Und wenn ich selber produzieren würde, ja, ich würde wahrscheinlich auch mal probieren, das live zu performen. Das können wir alles machen.
1: Absolut. Und? Wahnsinn. Nee, ich finde es halt einfach für die Zuschauerschaft ist es einfach ein absoluter Mehrwert, was es inzwischen gibt und wie viele Leute sich da rantrauen. Also ich kenne das noch von früher, dass halt Leute, die wirklich Erfahrung hatten im Auflegen, dann sich irgendwann mal rangetraut haben, das auch live zu machen. Ja. Aber halt erst wirklich so, seitdem sie gefühlt 10 Jahre im Game waren.
0: Ja,
1: so,
0: ja.
1: Auch ein Stück weit, weil natürlich der Zugang früher einfach deutlich schwieriger war. Du brauchst erstmal das Geld für zusätzliche Technik noch. Und wir wissen beide schon, wie teuer alleine schon 2 CDJs und ein Mixer sind.
0: Ja. So.
1: Ja, also deswegen, ich glaube, da war einfach die Einstiegshürde. Heutzutage brauchst du für viele Sachen einfach erstmal nur einen Laptop.
0: Ja.
1: Und das macht es einfach schon ein Stück weit einfacher, dort erstmal Zugang zu finden. Und man kann sich auch im Zweifel entspannt zu Hause erstmal damit auseinandersetzen, ohne irgendwie das Ganze in einem Club tragen zu müssen.
0: Ja, ja.
1: Absolut. Und natürlich, man sieht heutzutage auch viel, viel mehr, was die großen, bekannten Artists machen und kann sich das abgucken. Und auch, wir hatten es vor uns im Zwischengespräch, du hattest James Hype angesprochen, der ja auch gerne einfach mal präsentiert, wie hart die Vorbereitungen sind, wie er sich dort irgendwie stundenlang probiert an Übergängen, bis sie für ihn funktionieren. Was niemand sieht,
0: während er auf Party ist.
1: Was im Normalfall, wenn er dann da vorne steht und irgendwie seine 1,5-2 Stunden spielt, sieht das niemand, was in Vorbereitung dort eingeflossen ist.
0: Ja.
1: Und denkt dann so, diese brotlose Kunst kann ja jeder. Und derjenige lässt mal die Hosen runter und zeigt einfach mal, nee, Jungs,
0: das dauert.
1: Das ist harte Arbeit. Und auch wenn ihr vielleicht den leicht verkackten Übergang nimmer gemerkt hättet, ich hätte ihn gemerkt und für mich wäre es dann ein verkacktes Set.
0: Ja.
1: Und ich finde das super, weil ansonsten sieht das immer aus wie, wir haben uns 5 Minuten vorher noch 3 Tequila reingezogen, sind auf die Bühne gestolpert und geht das los. Und das ist es halt bei Weitem nicht, gerade nicht bei Live-Sets.
0: Ja.
1: Man hat es zum Beispiel, also du hast ja auch vor uns davon gesprochen, du hast ja Neusea live gesehen, die hatten das ja mit als, ich sag jetzt mal, Erste im Drum & Bass gemacht, dass die dann einfach ihre Live-Sets per Ableton zusammengeschoben haben und dort halt dann noch mit zusätzlichen Pads agiert haben, live wirklich auch gemischt haben, ihre Lieder. Wo das aber einfach live nicht so rüberkam, was das für ein Aufwand ist, den die dort gerade betreiben, sondern es war irgendwie gefühlt, cool, die haben ein Live-Set vorbereitet und haben Play gedrückt.
0: Richtig.
1: Das Feedback habe ich schon von mehreren bekommen und das fand ich schade, weil wenn man sich das dann mal angeguckt hat, was die dort im Hintergrund gemacht haben, dann war das richtig Aufwand.
0: Ist vielleicht auch ein Verbesserungsvorschlag für zukünftige Partys, ne? Dass man vielleicht mal eine Kamera über das DJ-Deck hin macht?
1: Und ja, beziehungsweise wenn man sowas schon aufzeichnet, dann gerade bei solchen Sachen mal mehr eben den Leuten auf die Finger schauen können. Das würde ich mir auf jeden Fall wünschen.
0: Ja.
1: Oder wie gesagt, halt einfach das Ganze mal mit einem Boilerroom-Set koppeln.
0: Ja.
1: Das würde, denke ich, ganz gut funktionieren.
0: Habt ihr gehört von C-Recordings?
1: Ey, komm, die machen...
0: Nee, fühlt euch no pressure.
1: Absolut nicht. Also egal, was ihr präsentiert, ich weiß, dass es gut wird.
0: Gut, aber cooles Thema, ne? Hat mich gefreut,
1: ich denke,
0: dass das gewachsen ist, so doch mit mehr Substanz, wie ich erst vermutet hätte.
1: Du hattest recht, ich gebe mich geschlagen. Gut, ich würde mal sagen, gehen wir noch den Rest in den Mix und genießen den Tom Finster-Tune in voller Länge. der dann gleich als nächstes kommt. Aktuell läuft noch eine Nummer von DMR, ich hätte mich fast verlesen, Take That auf Domain. Und als nächstes kommt Tom Finster zusammen mit Kubrick. Und meine Güte, ich kann heute aber schlecht lesen. Novalu, sorry, Left Room auf We Are Humans. Der Stark. Kommt jetzt und damit sind wir raus. Wir hören uns in einem Monat wieder in Vollbesetzung.
0: Genau. Ciao, sagt Gasthaus zum Sattenbass.

Guten Abend und herzlich willkommen zur einer Stunde in der Jazz hier bei Radio T, sagt der Klaus. Miles Davis Saeta von der LP Som 1959. Ich hörte diese Musik irgendwann einmal in einem Film. Damals interessierte mich Jazz noch nicht wirklich, aber diese traumhafte Musik ergriff mich sofort. Als ich Jahre später begann, mich intensiv mit Jazz zu beschäftigen, war natürlich zunächst Free Jazz angesagt. Das war es, was man zu dieser Zeit live hörte. Aber natürlich hatte man auch alles an verfügbarer Jazzliteratur aufgesaugt. So viel war das in der DDR nicht. Und mindestens Behrens großes Jazzbuch hatte man sich auf irgendeine Weise aus dem Westen verschafft. So entdeckte ich die Jazzgeschichte, die großen Namen des Jazz und eben natürlich auch Miles Davis. Und im Laufe der Zeit habe ich mir nicht nur Sketches of Spain, sondern auch viel mehr von Miles Davis zugelegt. Schließlich habe ich mich auch mit der elektrischen Phase von Miles anfreunden können. Heute stehen in meinem Platten- und CD-Regal wohl alle wichtigen Aufnahmen von Miles Davis. Und ja, ich gebe es zu, natürlich ist da kaum noch Gelegenheit, das alles regelmäßig zu hören. Und doch möchte ich nichts davon missen. Und bei bestimmten Anlässen macht es einfach Spaß, diese alten Sachen wieder rauszukramen und ein wenig in die Vergangenheit einzutauchen. Ein solcher Anlass war der Geburtstag von Miles Davis, der sich vor 2 Tagen zum 100. Mal jährte. Und so habe ich mir gedacht, ich präsentiere euch heute mal eine Stunde Musik von und mit Miles Davis, willkürlich ausgewählt und einfach vorgestellt, ohne Anspruch, seine Karriere nachzuzeichnen, was ohnehin innerhalb einer Stunde nicht möglich wäre. Beginnen wir mit einer der ikonischen Jazzaufnahmen. Birth of the Cool aus dem Jahr 1948. Hier präsentiert Miles Davis nach der Hektik des Bebop einen ganz neuen, weichen Sound, vergleichbar mit der Claude Thornhill Band. Zum Nonet gehörten Musiker wie Lee Konitz, Gary Mulligan und John Lewis. Und Jill Evans lieferte unter anderem die Arrangements. Deception.

Anfang der 50er Jahre veröffentlicht Miles Davis zwei Platten bei Blue Note, Miles Davis Volume 1 und Volume 2. Enthalten sind Aufnahmen von Sessions, die zwischen 1952 und 1964 aufgenommen wurden. Verdo entstand 1954 in der Quartettbesetzung mit Horace Silver Piano, Percy Heath Bass und Art Blakey Schlagzeug.

1955 holte Miles den damals noch relativ wenig bekannten gleichaltrigen John Coltrane in seine neue Band mit Red Garland Piano, Paul Chambers Bass und Philly Joe Jones Schlagzeug. Diese erfolgreiche Besetzung nimmt einige Klassiker der Jazzgeschichte auf, wie 1956 die LP Roundabout Midnight.

Eine weitere legendäre Besetzung entstand Mitte der 60er Jahre mit Herbie Hancock Piano, Ron Carter Bass und Tony Williams am Schlagzeug und mit dem Saxophonisten Wayne Shorter, der im September 1964 auf Sam Rivers und George Coleman folgte. Die Gruppe war vor allem live sehr erfolgreich und von den auf 8 CDs dokumentierten Auftritt im Blackett Nickel in Chicago 1965 nun das Stück Agitation.

Diese Besetzung bereitete auch den Übergang in Miles elektrische Phase vor. Zum Beispiel mit Platten wie Files de Kilimanjaro und 1969 krempelte dann Bitches Brew die Jazzwelt um. Keyboards, elektrische Gitarre und Elektro-Bass sowie mehrere Perkussionisten bestimmten den Sound. Miles runs a voodoo down.

Dass Blues und cooles Trompetenspiel durchaus zusammenpassen, bewies Miles Davis 1990 bei einem seiner wenigen Gastauftritte auf der Filmmusik The Hot Spot für einen heute weitgehend vergessenen Film von Dennis Hopper, gemeinsam unter anderem mit John Lee Hooker.

Mit einem Titel vom letzten Live-Auftritt Miles Davis möchte ich die Sendung mit Erinnerung an diesen großartigen Musiker ausklingen lassen. Hannibal wurde am 25. August 1991 in Hollywood aufgenommen. Soweit also eine Sendung in Erinnerung an Miles Davis, der kürzlich 100 Jahre alt geworden wäre. Ich darf mich verabschieden, das war Nowjazz, Redaktion, Musikredaktion und Moderation Klaus Wiedenhöft.

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Schönen guten Tag und herzlich willkommen zum Detektor, dem Radio T Informationsmagazin. Für die Nachwelt sei festgehalten, heute ist der 29. Mai 2026 und am Mikrofon begrüßt euch der Jörg. Radio T hatte heute einen größeren Stromausfall. Das ist im Radio immer besonders bescheiden, denn ein Radio macht man nicht einfach an und aus, sondern da muss viel hoch und runter gefahren werden, zumindest theoretisch. Und wenn es eben nicht ordentlich runtergefahren ist, dann bringt das größere Probleme mit sich. Und davon war heute insbesondere die tagesaktuelle Redaktion betroffen. Der Rest macht seine Sendung sowieso irgendwann oder kommt eben abends live ins Studio und es geht oder es geht nicht. Darunter leidet eben auch der heutige Detektor. Aber egal, es gibt etwas Futter und es gibt die ein oder andere schöne Musik und da gehen wir jetzt gemeinsam durch.

Nach dem Detektor folgt die Hörwelt, das ist die Radio T Hörspielsendung. Am Mikrofon begrüßt euch dazu die Lilly. 21 Uhr geht's weiter mit der Sendung Rückfall und das ist ein Special, weil es ist ja 5. Freitag und das ist immer so ein offener Freitag. Und im Rahmen der Rückfallreihe, also älter als 10 Jahre, stellt Fred euch heute musikalische Größen aus der Vergangenheit vor, die im Laufe des Jahres irgendwie von uns gegangen sind, manche sagen ins Gras gebissen haben, und wird dazu natürlich musikalische Beispiele präsentieren.

Seit Freitag 15 Uhr läuft in der Innenstadt von Chemnitz die Großveranstaltung Hut Festival. Das ist ein Straßenkunstfestival. Das umfasst Musik, Gaukeleien, Artistik. Zähle ich jetzt alles hier nicht auf. Es gibt viele Bühnen, viele Plätze. Man könnte sich auch sein Instrument schnappen und selber sich einen der freien Plätze noch irgendwie suchen, so ihr Lust habt. Aber ansonsten geht man natürlich dorthin, setzt sich irgendwo hin oder stellt sich irgendwo hin und schaut zu, was die anderen machen. Wenn ihr euch dazu informieren wollt, dann geht auf die Seite chemnitz.de und ansonsten lasst euch einfach überraschen. Am Samstag ist im Atomino der große Atom Award, ein traditionsreicher Bandwettbewerb. Dieses Jahr neu ist, dass nicht nur Chemnitzer Bands spielen, sondern Bands aus Dresden, Chemnitz und Leipzig miteinander die Klingen kreuzen und da auch ein spannender Städtevergleich stattfindet. Und Sonntag gibt es die ebenso traditionsreiche feministische Anti-Knast-Kundgebung vor der JVA Chemnitz, die ja ein Frauengefängnis ist. Dazu hört ihr jetzt gleich noch ein Interview. 13 Uhr geht's dort los, es ist für 2 Stunden angemeldet, aber wenn es länger geht, geht's länger. Es wird gesungen, getanzt und so weiter. Erzählt euch gleich alles die Anouk.

0: Ich bin Anouk und organisiere die feministische Anti-Knast-Kundgebung mit.
1: Die Anti-Knast-Kundgebung, also eigentlich die feministische Anti-Knast-Kundgebung, ist eigentlich schon eine Traditionsveranstaltung, gibt es schon seit vielen Jahren. Üblicherweise findet die aber ja immer so um den 8. März herum statt, zum Frauenkampftag. Mhm. Warum seid ihr diesmal auf den Mai orientiert?
0: Wir haben es dieses Jahr ein bisschen anders gemacht. Wir haben tatsächlich auch eine kleine Kundgebung um den 8. März herum gemacht, haben aber in den letzten Jahren festgestellt, dass es dort einfach oft kalt war oder geregnet hat und haben die Rückmeldungen bekommen von den Gefangenen, dass es dann manchmal schwer ist, auch so lange das Fenster offen zu lassen. Deswegen, genau, haben wir dieses Mal zusätzlich die Kundgebung jetzt am 31. Mai geplant, in der Hoffnung, dass uns das Wetter nicht einen Strich durch die Rechnung macht und genau, dass die Gefangenen tatsächlich auch länger an ihren Fenstern sein können und daran teilhaben können.
1: Genau, da kommen wir gleich auf einen wichtigen Punkt eurer Anti-Knast-Kundgebung. Ihr demonstriert direkt vor der JVA Chemnitz, Reichenhainer Straße, und wendet euch im eigentlichen Sinne an die Gefangenen. Erstmal vielleicht warum?
0: Das Ziel ist einfach, dass wir den monotonen Knastalltag ein Stück weit durchbrechen wollen und uns solidarisch zeigen wollen mit den Menschen, die in der JVA inhaftiert sind. Einfach weil unsere Haltung ist, dass Menschen im Knast oft vergessen werden, obwohl sie auch ein Teil unserer Gesellschaft sind. Und es gibt eben viele Gründe, warum Menschen im Knast sind. Gerade in der JVA in Chemnitz ist es auch so, ne, wie bei anderen, besonders auch bei Frauenknästen, dass vor allem soziale Probleme, ne, wie Armut, Gewalterfahrungen in der Kindheit oder Migration, Drogenkonsum, ne, dass das Gründe sind, warum Menschen dann tatsächlich auch im Knast landen. Wir sind eben der Meinung, dass Menschen in solchen sozialen Problemlagen eigentlich Unterstützung bekommen sollten und nicht an einem Ort sein sollten, der im schlimmsten Fall Gewalt fortsetzt.
1: Diese Veranstaltung gibt es in Chemnitz schon seit vielen Jahren. Gibt es sowas auch anderswo?
0: Ja, es gibt es tatsächlich in vielen Städten. Ne? Es ist oft ja auch von Angehörigen organisiert, die eben Menschen im Knast haben. Genau, ich denke, es gibt in vielen Städten Personen und Gruppen, die auch sozusagen die Institution Knast als Teil eines strukturellen Problems begreifen und genau immer wieder Kundgebung machen. Das ist zum Beispiel traditionell Silvester, haben wir viele Kundgebungen in Deutschland vor Knasten. Ja, einfach auch an dem besonderen Tag, ne, die Menschen im Knast nicht allein sein zu lassen.
1: Wie ist da das Verhältnis zu den Behörden, zur Ordnungsbehörde der Stadt Chemnitz, zur Gefängnisverwaltung und zu anderen, die ja vermutlich nicht so begeistert sind, dass ihr Kundgebung vor dem Gefängnis macht?
0: Also wir melden die Veranstaltung ganz normal bei der Ordnungsbehörde an, haben in der Vergangenheit da auch wenig Probleme gehabt. Zum Justizvollzug an sich haben wir jetzt direkt keinen Kontakt. Aber ich denke, dass die ja vielleicht auch merken könnten, dass es was bringt für die Gefangenen. Wir haben zum Beispiel letztes Jahr nach der Kundgebung Post bekommen, wo Gefangene eben auch gesagt haben, ne, dass sie total dankbar waren, dass sie das Gefühl haben, wir sehen die Person in der JVA auch als Menschen und nicht nur als Kriminelle. Und genau, eine Person hat zum Beispiel geschrieben, dass es so war, als wäre sie ein bisschen mehr frei und genau, als wären die Personen dort auch, obwohl sie im Knast sind, wie auf einem Konzert draußen gewesen. Und genau, ich hoffe, dass auch Menschen, die dort in der JVA arbeiten, ein Interesse daran haben, dass die soziale Isolation aufgebrochen wird.
1: Was passiert alles vor der JVA?
0: Also ich hoffe, dass natürlich ein paar Menschen zusammenkommen. In der Vergangenheit war es auf jeden Fall immer so, dass wir den Platz auf jeden Fall vollgekriegt haben vorm Knast. Dann spielen wir Musik. Manchmal schicken uns die Gefangenen ihre Musikwünsche, wenn gerade Kontakt besteht. Es gibt immer Grußworte, zum Beispiel von anderen Gefangenen aus anderen Knästen oder von Menschen, die mal inhaftiert waren. Wir machen traditionell so eine kleine Tanzperformance oder Fahnenchoreografie. Es wird immer gesungen. Genau, es waren in der Vergangenheit eben auch Angehörige da, die eben die Chance genutzt haben, dann auch dort vor Ort Zeit zu verbringen und Grüße reinzuschicken. Genau, das ist eben der Vorteil auch in Chemnitz, dass man dort wirklich hinten auf dem Platz dann in Sichtweite ist, zumindest für die Personen, die dort die Fenster raus haben. Und genau, das ist eigentlich immer für mich so eine sehr berührende Kundgebung, weil man wirklich merkt, dass man in Kontakt ist, einfach eine gute Zeit miteinander verbringen kann.
1: Jenseits dessen, dass Angehörige vielleicht dabei sind und ihre einsitzenden Verwandten, ich sage jetzt mal, aufmuntern, hat das ja trotzdem auch noch vielleicht einen gesellschaftlich-philosophischen Anspruch. Kannst du dazu noch ein bisschen was erzählen?
0: Ja, auf jeden Fall. Das ist für uns natürlich auch ein Ziel mit der Kundgebung, dass auch ja, andere Menschen, die vielleicht mit dem Thema noch nicht so viel Berührung hatten, auch ins Nachdenken kommen und den Knastalltag oder die Institution Gefängnis hinterfragen. Für uns ist es wichtig, dieses Thema auf den Plan zu bringen, weil wir eben der Meinung sind, dass Gefängnis an sich keine sozialen Probleme löst. Und das sieht man auch einfach daran, dass Personen, wenn sie aus dem Gefängnis entlassen werden, häufig eben noch ärmer und kränker sind als vorher. Gerade Gesundheitsversorgung ist beispielsweise ein Problem im Knast. Ne? Und die Leute haben eben häufig keine Möglichkeit oder nur begrenzte Möglichkeit, Kontakt nach außen zu haben. Viele kommen aus dem Knast, haben keine Wohnung mehr. Ihr soziales Umfeld, wenn es vorher eins gab, ist weggebrochen. Und wir sind eben der Meinung, dass es eigentlich Alternativen zur Strafe braucht in unserer Gesellschaft. Und das merken wir ja auch. Ne? Menschen können sich verändern und lernen, wenn sie in Beziehung mit anderen sind und nicht in sozialer Isolation. Deswegen würden wir uns natürlich wünschen, dass wir gesamtgesellschaftlich auch mehr dahin kommen, dass die Gesellschaft auf gegenseitiger Hilfe basiert und dass Ressourcenreichtum anders verteilt wird und dass wir uns vor allem darauf konzentrieren, ne, dass Menschen mit sozialen Problemen eben eine starke Community haben, dass Nachbarschaftsansätze gestärkt werden, dass es Therapien gibt und Beratung, genau, um da auch, würde ich sagen, Gefängnis an sich präventiv vorzubeugen oder das obsolet zu machen, das ist natürlich das Ziel, ne, dass es eigentlich abgeschafft werden kann.
1: Die Demonstration oder die Kundgebung vor der JVA Chemnitz ist quasi so was sehr Sichtbares und Hörbares. Was macht ihr sonst? Also gibt es politische Initiativen? Habt ihr auch konkrete Forderungen oder versucht ihr zum Beispiel mit Einfluss auf Politiker und Politikerinnen oder anderen Wegen Initiativen am aktuellen Knastsystem irgendwas zu ändern?
0: Ja, es gibt unterschiedliche Aktionen, Veranstaltungen, die organisiert werden. An sich ist dieses feministische Anti-Knast-Bündnis tatsächlich ein Bündnis, also ein Zusammenschluss aus verschiedensten Personen und Gruppen. Deswegen kann ich dir jetzt nicht sagen, okay, es gibt die eine Gruppe, die das und das macht. Aber was eigentlich drumherum im ganzen Jahr passiert, ist eben, dass wir zum Beispiel Briefe schreiben, organisieren, weil das häufig die einzige Möglichkeit ist, dass Personen in der JVA Kontakt nach außen haben. Und genau, das habe ich ja schon gesagt, viele haben eben auch kein soziales Umfeld mehr im Knast oder kein Geld, um zum Beispiel Telefongespräche zu finanzieren. Deswegen, genau, sind Briefe, die in den Knast reingehen, für viele total wichtig. Es gibt immer wieder auch Veranstaltungen, wo wir Vorträge halten oder zu Themen informieren, wo Leute auch eingeladen werden, die schon im Knast waren, ihre Erfahrungen teilen, quasi die Institution Gefängnis nochmal aus einer anderen Perspektive beleuchten. Es gibt auch immer wieder Demonstrationen, ne? Je nachdem, was der Anlass ist. Genau, also ich würde sagen, das ist vielfältig. Aber grundsätzlich ist es schon so, dass wir wenig an die Politik appellieren, sondern tatsächlich versuchen, die Menschen direkt zu erreichen.
1: Die Menschen im Knast insbesondere?
0: Im Knast, aber auch drumherum, ne? Also die interessierte Öffentlichkeit. Ich habe auch selbst in Chemnitz tatsächlich die Erfahrung gemacht, wir haben vor Jahren mal eine Kundgebung gemacht auf dem Marktplatz. Das war so wie so eine kleine Kunstaktion, da haben wir so einen Käfig aufgestellt. Und da sind viele Leute gekommen, die gesagt haben, oh, wir finden es total gut, dass ihr das irgendwie thematisiert, weil tatsächlich kenne ich jemanden, der schon mal in der JVA war und das war irgendwie eine schlimme Zeit. Und da war auch ein Wunsch da, gesellschaftlich sich mehr damit auseinanderzusetzen. Und das findet ja leider viel zu wenig statt, weil die Knäste, ja, wie auch in Chemnitz, ein bisschen am Stadtrand sind. Ne? Man kommt nicht vorbei, das ist nicht im Leben, das ist ja auch ein Ziel von Gefängnis sozusagen, ne? Das, oder das würde ich zumindest als Ziel benennen, dass einfach die Leute weggesperrt werden und so aus dem Sichtfeld verschwinden, ne? Nicht sichtbar sind. Ich denke, das ist wichtig, mit unterschiedlichen Aktionen das immer wieder auch ins Zentrum zu rücken.
1: Radio T hat vor vielen Jahren im Rahmen der Begehung aus dem damals noch leerstehenden Knast auf dem Kassberg gesendet und da auch im Vorfeld offensiv dazu aufgefordert, dass Leute vorbeikommen können und ihre Knastgeschichte erzählen. Und es war sehr bewegend irgendwie auch, weswegen alles Leute im Knast sitzen, was man gar nicht auf dem Schirm hat. Die meisten denken ja an irgendwelche Schwerverbrechen, aber das fängt ja beim Schwarzfahren an, unerlaubtes Entfernen von der Truppe gibt's nach wie vor, wird mit Knast bestraft halt. Ja. Und alle möglichen Sachen, wo du denkst, dafür muss man eigentlich nicht im Knast sitzen. Und dann sieht man wieder, da kommen irgendwelche Industriebosse mit einer Geldstrafe davon, von dem, was sie am meisten haben. Genau. Irgendwie, das ist schon ein recht merkwürdiges System. Habt ihr den Eindruck, dass sich in den letzten Jahren was verbessert oder verschlechtert hat am System, Strafe, Gesetz, Justiz, Gefängnis?
0: Also ehrlich gesagt, wenn ich auf die politischen Prozesse aktuell gucke, dann muss ich sagen, dass wir uns ziemliche Sorgen machen, ne? Und auch merken, dass es wichtig ist, da tatsächlich gegenzuhalten, weil was wir in der Politik beobachten, ist ja gerade allein im letzten halben Jahr, ne? Dass massiv im sozialen Bereich gekürzt wird, dass im Bereich von Bildung gekürzt wird, ne? Dass so viel Geld in Militär geht und dass gesamtgesellschaftlich das Klima tatsächlich immer repressiver wird und das natürlich auch dann durch solche Maßnahmen befördert wird. Ne? Also jetzt gerade soll ja versucht werden, das Gesetz auf den Weg zu bringen, was zum Beispiel mehr Befugnisse auch von KI und Überwachungsmaßnahmen bundesweit an die Polizei zum Beispiel ermöglichen sollte. Und genau, das ist was uns besorgt, weil wir eben der Meinung sind, dass mehr Kontrolle, mehr Repression, mehr Strafe tatsächlich nichts ist, was wir gerade bräuchten, um diese sozialen Probleme zu lösen. Ne? Einfach dass, wie du sagst, ne, dass Leute irgendwie keine Kohle haben, um Fahrscheine zu bezahlen oder Kriegsdienst verweigern. Das ist was, was, ja, was eigentlich eine andere gesellschaftliche Auseinandersetzung braucht. Und da eben ne, auch eine Haltung, wie jetzt zum Beispiel Kriegsdienst verweigern, einfach bestraft wird durch Gefängnis. Obwohl, genau, wir alle, denke ich, auch den Wunsch haben, dass Kriege ne, zum Beispiel irgendwie nicht passieren, dass es Frieden gibt. Und genau, das ist für uns spannend natürlich auch dann Institution Gefängnis, ne, dass daran macht sich so viel fest, was wir eigentlich gesamtgesellschaftlich ne, oder in der Politik tatsächlich täglich womit wir uns beschäftigen müssten.
1: Letzte Frage oder vielleicht noch ein kleiner Hinweis von deiner Seite. Wann geht's los? Wo genau ist die Kundgebung? Und ja, was passiert dort vielleicht nochmal? Wo kann man vielleicht auch in irgendeiner Form teilnehmen als interessierter Mensch?
0: Die Kundgebung findet am 31. Mai, also am Sonntag um 13 Uhr statt. Und zwar auf der Rückseite von der JVA. Dort im Industriegebiet, also ne, man kommt über das Industriegebiet rein und dort ist dann auf der Rückseite der JVA der Parkplatz. Genau, da haben wir viel Platz und wir freuen uns über jede Person, die dazukommen will. Alle sind herzlich eingeladen. Es gibt auch immer ein offenes Mikrofon und es gibt auch immer Raum, einfach um da zu sein, um sich das anzugucken, um Fragen zu stellen oder selbst eine Postkarte zu schreiben.
1: Gibt es auch so Infostände vermutlich?
0: Es gibt immer einen kleinen Infostand und generell sind Leute sehr offen, einfach um ins Gespräch zu kommen. Ja, und genau, ich habe ja schon gesagt, es wird zusammen gesungen für alle, die wollen, es wird zusammen getanzt und es ist tatsächlich dann auch immer ja krass, wenn eigentlich am Anfang vielleicht alle noch so ein bisschen rumstehen und am Ende tanzen dann über 100 Personen zusammen. Das ist einfach richtig schön.
2: Oder du sprichst den Anfang.

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0: Herzlich willkommen zur Hörwelt, unserem Hörspielmagazin hier auf Radio T. Ich bin Lilly und darf euch an diesem Abend durch die Sendung begleiten. Heute hört ihr bei uns das Hörspiel »Wenn die Ratten kommen«. Zu diesem erfahrt ihr allerdings gleich noch ein bisschen mehr. Jetzt hört ihr aber erstmal ein kleines Interview, bei welchem ihr etwas über den Hörspielwettbewerb, der auch dieses Jahr läuft, erfahren werdet. Viel Spaß!
1: Ich bin die Diana Heinbucher. Ich bin bei Radio T tätig, ehrenamtlich vor allem. Und da im Bereich eben bin ich die Vorstandsvorsitzende. Und außerdem kümmere ich mich um das Projekt Chemnitzer Hörspielinsel, auch bekannt als Hörnixe.
0: Wir wollen ja heute über den Hörspielwettbewerb, der dieses Jahr stattfindet, reden. Und da wollte ich als erstes fragen, ob du uns ein bisschen darüber erzählen kannst, was genau dieser Hörspielwettbewerb eigentlich ist.
1: Genau, also diesen Wettbewerb um das schönste nicht kommerzielle Hörspiel, den gibt es jetzt schon seit knapp 20 Jahren oder dieses Jahr ziemlich genau 20 Jahre. Und es ist ein Hörspiel, der sich in mehrere Kategorien aufteilt. Der Wettbewerb hat 5 Kategorien. Und die erste Kategorie ist für Hörspiele, die bis zu 60 Minuten gehen. Wir sagen dazu immer Langhörspiel. Wir wissen, dass es viel längere Hörspiele noch gibt, aber bei uns ist das eben das lange Hörspiel. Und in der Kategorie 2, das ist dann für Kurzhörspiele, die dürfen eine Länge von 20 Minuten nicht überschreiten. Und dann haben wir uns halt überlegt, was es eigentlich noch so gibt, ne? Also das sind ja die Hörspiele, die kommen aus der freien Szene, aus dem gesamtdeutschsprachigen Raum. Und dann gibt es natürlich in dieser freien Hörspielszene auch Kinder und Jugendliche. Und daher haben wir halt schon seit sehr vielen Jahren das Hörnixchen. Und da können Hörspiele eingereicht werden, bei denen Kinder mitgewirkt haben, bis zu einem Alter von 12 Jahren. Es ist halt wichtig, dass dort eben natürlich noch eine Unterstützung irgendwo stattfindet. Das ist uns klar, dass Kinder bis 12 das wahrscheinlich noch nicht ganz alleine hinbekommt, so ein Hörspiel zu machen. Genau, das ist das sogenannte Hörnixchen. Und dann haben wir noch die Nachwuchsnixe. Das ist dann der Preis für die etwas älteren Kinder. Und da können dann Hörspiele eingereicht werden, die von Hörspielmacherinnen und Machern bis 18 Jahre gemacht wurden. Also es ist halt wichtig, diese Unterscheidung zu machen, weil sie sind eben noch nicht ganz so professionell wie die Erwachsenenhörspiele, sage ich jetzt mal, aber auch nicht mehr so niedrigschwellig wie die Kinderhörspiele. Also da hat man schon einen großen Qualitätssprung dazwischen. Und dann gibt es dieses Jahr auch wieder eine Kategorie 5, also die gibt es eigentlich nicht immer. Da denken wir uns immer was aus und wir hatten da eben schon verschiedene Hörnixen, die dann eben Sondernixe hießen. Und dieses Jahr haben wir die Umweltnixe. Das hängt damit zusammen, dass wir von der Band Solche eine Spende bekommen haben für einen Umweltpreis im Hörspielwettbewerb. Und wenn wir da so eine Spende bekommen, um diesen Hörspielwettbewerb zu machen mit dem Thema, ich sage immer Nachhaltigkeit, also es geht schon um Umwelt, ne? Das ist der Umweltpreis und da spielt natürlich Nachhaltigkeit sehr viel mit rein, diese verschiedenen Ebenen, soziale, ökologische, ökonomische Ebene und so. Und da können halt wirklich Beiträge eingereicht werden, die ein freies Format haben. Es ist natürlich schön, wenn das auch Hörspiele sind, aber wenn das jetzt zum Beispiel ein Feature ist oder ein gebauter Beitrag oder sowas, dann kann der in dieser Kategorie Umweltnixe mit eingereicht werden. Und da ist dann durch diese Spende möglich, dass wir diesen Preis dotieren. Der erste Platz bekommt 200 Euro Preisgeld, der zweite Platz 150 Euro Preisgeld und der dritte Platz 50 Euro.
0: Dann würde mich als nächstes mal interessieren, wie genau wird dann ausgewählt, welche Hörspiele am Ende dann ausgewählt werden?
1: Diese Bewertung von den Hörspielen findet durch eine Jury statt und die Jury für die Hörspiele wird extra gebildet. Das heißt, wir haben jetzt sozusagen intern schon laufen, dass wir überlegen, wen könnten wir da nehmen. Und es wird aber auch nochmal eine Ausschreibung für die Jury geben, so dass sich eben Hörspielinteressierte auch an den verschiedenen Juries beteiligen können. Also es wird eine Jury für die Kurz- und Langhörspiele geben. Es wird für die Kinderhörspiele, also für das Hörnixchen und die Umweltnixe wird es verschiedene Juries dann geben. Genau. Und da kann man sich dann bewerben. Da wird dann auch demnächst eine Ausschreibung laufen. Und wer da interessiert ist, kann da sehr gerne mitmachen.
0: Also ihr habt's gehört. Wenn ihr Interesse habt, haltet gerne die Augen offen. Dann würde ich als nächstes fragen, wie man denn bei den Hörspielen, also wenn man jetzt sein eigenes Hörspiel einreichen möchte, wie man da am besten teilnimmt.
1: Ja, wer mitmachen möchte bei der Hörnixe, bei dem Hörspielwettbewerb, der kann auf die Internetseite von Radio T gehen. Und dort haben wir die Ausschreibungsunterlagen hochgeladen. Also da findet man die Anforderungen an das Hörspiel, stehen da drinnen in den Ausschreibungsunterlagen und auch das Anmeldeformular. Und das Anmeldeformular muss dann ausgefüllt werden und kann gemeinsam mit dem Hörspiel bei uns eingereicht werden. Und das geht ganz unproblematisch per Mail. Und die auch größere Dateien, die können dann über ein File-Sharing oder sowas uns zur Verfügung gestellt werden.
0: Und dann würde ich auch schon zu meiner letzten Frage kommen. Und zwar, wenn dann die Hörspiele ausgewählt wurden und das Ganze vorbei ist, kann man die Hörspiele dann irgendwo anhören?
1: Das wird ganz oft gefragt, wo man die Hörspiele hören kann. Ich bekomme da auch übers Jahr hinweg immer mal Mails, ob es irgendwie eine Hörspiel-Datenbank oder sowas gibt. Das gibt's speziell nicht, aber was wir machen ist, dass wir die Hörspiele bei uns, bei Radio T, im Programm spielen, in der Hörwelt. Und das haben wir die letzten Jahre immer gemacht und das werden wir auch weitermachen.
0: Alles klar, vielen Dank.
1: Gerne.
0: Wie vorhin schon erwähnt, werdet ihr jetzt das Hörspiel »Wenn die Ratten kommen« hören. Dieses Hörspiel wurde 2019 zum Hörspielwettbewerb eingereicht. Es ist ein Grusel-Sci-Fi-Hörspiel, welches in einer Parallelwelt unter der Erde spielt. Diese Welt wird von Ratten regiert, welche Menschen versklaven. Der Autor dieses Hörspiels ist Uwe Gerwien. Mitwirkende sind Tobias Pfitsch, Jost Knapp und Diana Schumann. Ich wünsche euch viel Spaß mit diesem Hörspiel.

Wir Menschen werden doch immer wieder als die intelligentesten Wesen unseres Planeten Erde bezeichnet. Wesen, die Häuser bauen, ständig Neues erfinden, Krankheiten besiegen können, wilde Tiere zähmen, sich die Natur untertan machen können und vieles andere mehr vermögen. Doch wer schätzt uns eigentlich so ein? Sind es nicht die Menschen selbst, die dieses von sich behaupten? Ist es nicht sogar mehr als arrogant, sich über die anderen Lebensformen hinwegzuheben? Sollten wir nicht viel mehr von diesen anderen Lebensformen beurteilt werden? Wie solch eine Beurteilung aussieht, weiß ich mittlerweile. Es war einer dieser brütend heißen Smogabende in der Stadt. Obwohl die Sonne schon sehr tief stand, blieb der Straßendunst unverändert im Stadtzentrum hängen. Kein Lüftchen fegte die stinkenden Abgase der Autos weg. Schweiß rann mir über die Stirn und ich hatte nur ein Ziel: so schnell wie möglich meine Wohnung zu erreichen und mich unter die Dusche zu stellen. Ich war weitergegangen, bis ich vor der Grube eines ausgeschachteten Gehweges stand. Bei solch einem Verkehr an dieser Stelle die Straße zu überqueren, glich einem Selbstmordversuch. Ich hatte aber auch keine Lust, bis zum Fußgängerüberweg zurückzulaufen. So entschloss ich mich, die leichte Absperrung zu übersteigen und auf dem ausgeschachteten Erdreich entlang zu laufen, bis die Baustelle zu Ende war. Doch der feuchte, lehmige Boden klumpte an meinen Schuhen und erschwerte das Vorwärtskommen. Ich fluchte und versuchte, auf einen freigelegten großen Kanaldeckel zu gelangen, um mir dort den größten Dreck von den Schuhen abkratzen zu können. Mein Sprung auf diesen Deckel war das Letzte, was ich bei vollem Bewusstsein registrierte.

Als ich zu mir kam, versuchte ich, die Situation zu erfassen. Ich lag auf einer Pritsche in einem Erdbunker, an dessen Decke eine spärlich leuchtende Feuchtraumlampe hing. Eine quergelegte Stahltür schien die einzige Möglichkeit zu sein, diesen Raum zu verlassen. Doch wohin würde der unterirdische Weg führen? Ich hatte einen grauen Arbeitsanzug an und dicke wollene Socken, die garantiert nicht zu meiner Privatgarderobe gehörten. Meine Uhr war mir abgenommen worden, sodass ich weder die Zeit noch das Datum bestimmen konnte. Meine Hände waren hart, spröde und rissig, als hätte ich schwere Arbeit verrichtet. Als ich über mein Gesicht fuhr, erschrak ich, denn ich bemerkte einen Bart, der mindestens einige Wochen, wenn nicht Monate, alt sein musste. Wie war das alles möglich? Was war nun mit mir geschehen? Ich zermarterte mein Gehirn und dachte immer wieder über meinen Sprung auf den Kanaldeckel und den Fall in die Tiefe nach. Nach dem Zustand meiner Gliedmaßen konnte der Sturz nicht so schlimm gewesen sein, denn ich verspürte keinerlei Schmerzen. Hatte ich etwa eine Gehirnerschütterung erlitten, durch die mein Erinnerungsvermögen ausgesetzt hatte? Ich tastete meinen Kopf nach Spuren von eventuellen Verletzungen ab. Nichts. Der Gesamtzustand meines Körpers erschien mir eher kräftiger als bisher, was der Tatsache einer längeren Bewusstlosigkeit im Liegen entgegenstand. Doch irgendetwas musste mir die Sinne genommen haben. In meinem Unterbewusstsein spürte ich, dass es etwas gab, was wahrscheinlich so ungewöhnlich war, dass es den Rahmen normalen Erinnerungsvermögens sprengen musste. Ob ich beobachtet würde? Im ganzen Raum waren keine Öffnungen. Nur einige Entlüftungs- oder besser Entwässerungslöcher in Bodennähe. Ich wollte mich aufrichten, als ich plötzlich die querliegende Stahltür öffnete und sich in einer ungeheuren Geschwindigkeit durch Hunderte oder Tausende von ekelerregenden Ratten der Raum füllte. Dabei stießen sie Laute aus, die mir in ihrer Gesamtheit die Luft und die Besinnung nahmen.

Wie viel Zeit vergangen war, als ich wieder aus diesem Zustand erwachte, konnte ich nur erahnen. Wie beim ersten Erwachen lag ich auf einer Pritsche. Ich war noch sehr müde und brauchte lange, um mich in meine Situation hineinzuversetzen. Mein Bart war um ein Vielfaches länger geworden. Also musste ich wiederum einen größeren Zeitraum im Zustand der Bewusstlosigkeit verbracht haben. Dieses Mal erinnerte ich mich jedoch, wie es dazu gekommen war. Es mussten die Ratten gewesen sein, die mit ihren schrillen Pfeiftönen meine Wahrnehmungsfähigkeit beeinträchtigt und mir das Bewusstsein genommen hatten. Ich blieb regungslos liegen und versuchte erneut, meinen Sturz, das letzte Erwachen und die Phase danach zu rekonstruieren. Mir fielen die Löcher in Bodennähe ein. Durch sie konnte ich im Liegen vielleicht beobachtet werden. Doch wer sollte mich schon beobachten? Und warum legte der oder diejenige sich auf den Bauch? Oder waren es gar keine Menschen, die ein Interesse an meiner Bewusstlosigkeit hatten, sondern Tiere? Mich schauderte, denn die tiefliegende breite Stahltür und die Bodenlöcher ließen in mir die Gewissheit aufkommen, dass ich es hier mit keinen gewöhnlichen, menschlichen und damit berechenbaren Gegnern zu tun hatte, sondern mit anderen. Bis auf die physische Müdigkeit, wie nach harter Arbeit, fühlte ich mich körperlich wieder recht gut. Ich würde schon kämpfen wollen, um wieder ans Tageslicht und aus diesem unterirdischen Kerkerloch zu kommen. Doch gegen wen müsste ich mich zur Wehr setzen? Etwa gegen Ratten? Erneut fiel mir ein, wie sie mich durch einen vielstimmigen Pfeifton in einen tranceähnlichen Zustand versetzt haben mussten. Ich müsste also versuchen, meine Ohren zuzuhalten. Vielleicht habe ich dadurch die Chance, bei Bewusstsein zu bleiben. Ich wollte es ausprobieren und stand auf. Wie bei meinem ersten Versuch stürzten plötzlich durch die Stahlluke Hunderte und Tausende von Ratten in meinen Bunker. Ich hielt mit meinen Zeigefingern meine Gehörgänge verschlossen. Sogar durch die Finger konnte ich das schreckenserregende Pfeifen der Ratten vernehmen. Doch ich behielt einen klaren Kopf. Die Ratten waren dicht gedrängt, in mehreren Schichten übereinander kriechend im ganzen Raum verteilt und schienen mich mit ihrem kräftezehrenden Gepfeife erstaunt zu betrachten. Lediglich da, wo ich stand, ließen sie einen kleinen, freien Kreis. Ich bewegte mich vorwärts und sie stiebten vor mir auseinander. Wollte ich den Raum verlassen, musste ich mich durch die stählerne Bodenluke schieben. Dazu würde ich mich auf den Boden legen müssen und meinen Körper in seiner vollen Länge den Ratten preisgeben. Raffiniert konstruiert, dachte ich. In dieser Lage sind sie mir weit überlegen. Doch ich verwarf den Gedanken, denn Ratten sind doch wohl kaum in der Lage, solche Bunkereinrichtungen zu bauen. Langsam, die Ohren immer noch zuhaltend, kniete ich ab. Noch wichen die Ratten aus. Doch ich spürte, dass dies nicht mehr lange der Fall sein würde. Als ich mich nach einer Seitenlage auf dem Bauch befand, stürzten sie über mich her. Sie bissen mich in meine Zeigefinger. Ich konnte dem Schmerz nicht widerstehen und löste meinen Fingerdruck. Dieser wahnsinnig hohe und vielschichtige Pfeifton nahm mir wieder die Sinne.

Es ist dunkel um mich herum. Es müssen Jahre vergangen sein. Ich taste über meinen Körper. Er ist ausgezehrt. Auf dem Wege zum Gesicht erschrecke ich, denn ein Bart, so lang wie ihn die Mönche trugen, hindert mich. Ich versuche zu begreifen. Es fällt mir schwer. Langsam, sehr langsam, kommt die Erinnerung wieder. Mein Erdbunker, dessen dumpfer Geruch mich unverändert umgibt, mein Arbeitsanzug und wollene Socken, wie ich sie auch jetzt an den Füßen bemerke. Und dann die Ratten. Seltsam. Ich verspüre keinen Hass und keinen Ekel beim Gedanken an sie. Ich muss es schaffen, mich vor diesen sinnesraubenden Pfeiftönen zu schützen. Dass ich kein Licht um mich herum habe, gibt mir die Gewissheit, dass ich für meine Aufpasser zurzeit keine Gefährdung bedeute. Ich muss die Dunkelheit ausnutzen und überlegt und vorsichtig zu Werke gehen. Als Priorität betrachte ich den Schutz meiner Ohren. Meine Finger dazu zu benutzen ist zwecklos. Stoff- oder Wollfetzen meiner Kleidung werden gegen diese hohen Frequenzen auch kein wirksamer Schutz sein. Nach längerer Überlegung komme ich auf den mich völlig umgebenden Lehm. Wenn er feucht genug ist, müsste er sich kneten und formen lassen. Langsam, möglichst ohne auch nur das leiseste Geräusch zu verursachen, lasse ich meinen Arm von der Pritsche baumeln und taste mit meiner Hand auf den Boden. Er ist hart und relativ trocken, doch die von mir herausgekratzten Erdklümpchen lassen sich recht gut mit meinem Speichel zu einer formbaren Masse kneten. Es gelingt mir auf diese Weise, beide Ohren so abzudichten, dass kein Geräusch diese Lehmpfropfen durchdringen dürfte. Der erste Schritt wäre damit getan. Doch, wie soll es weitergehen? Ich komme nicht dazu, mir eine weitere Strategie auszudenken. Das Licht geht an. Ich bleibe noch etwas benommen liegen. Der Raum füllt sich wieder mit Hunderten von Ratten. Ich sehe, wie sie pfeifen. Doch mein Ohrenschutz erweist sich als ausreichend. Automatisch richte ich mich ohne Hast auf, ziehe meine vor mir stehenden schweren Arbeitsschuhe an und stelle mich auf. Ich nicke. Die Ratten ziehen sich zurück. Was soll ich jetzt tun? Die eben durch mich ausgeführten Handlungen kamen fast automatisch, so als würden sie völlig eingeschliffen sein. Ich glaube, ich sollte meinen Willen vorerst ausschalten und versuchen, intuitiv oder automatisiert die von mir erwarteten Bewegungen nachzuvollziehen. Dazu schließe ich die Augen. Es drängt mich wie von selbst in Richtung Luke. Ich bücke mich. Die Luke öffnet sich selbstständig und ich zwänge mich sehr geschickt durch sie hindurch. Nur noch eine Ratte scheint mich zu begleiten. Ich folge ihr in dem spärlich erleuchteten Gang. Plötzlich taucht vor mir aus einem Seitensprung ein Mann auf, ebenfalls begleitet von einer Ratte. Mein Puls erhöht sich und ich will zu ihm laufen, doch meine Vernunft sagt mir, dass dies ein Fehler sei. Weitere Männer erscheinen aus anderen Gängen. Keiner nimmt Notiz vom anderen. Alle gehen im gleichen gemächlichen Tempo den Gang entlang und auf eine sich automatisch öffnende große Tür zu, deren anschließender Raum hell erleuchtet zu sein scheint. Sind wir seelenlose Zombies,
die ohne eigenen Willen zwischen Tod und Verwesung einer teuflischen Macht verpflichtet sind. Dies kann nicht sein, denn ich spüre warmes Blut in meinen Adern pulsieren. Ich habe tiefe menschliche Gefühle, die ich spontan äußern möchte, aber durch äußerste Vernunft zurückhalte. Ich betrete nach den anderen die sich vor mir öffnende, hell erleuchtete große Halle. Sie sieht aus wie ein riesiger Speisesaal. Hunderte von Menschen setzen sich an die Tische. Wären nicht die Ratten allgegenwärtig, hätte man den Eindruck, als befände man sich in einer großen Werkskantine. Ich folge meinen Vorgängern und nehme einen Platz ein. Zum ersten Mal erkenne ich an den fehlenden Bärten und den Gesichtern, dass auch Frauen ungleichmäßig verteilt unter den sonst völlig gleich gekleideten Menschen sitzen. Mir wird plötzlich bewusst, wie geräuschlos alles verläuft. Ist es wirklich so? Erst jetzt denke ich wieder an meine Ohrstöpsel. Vor mir auf dem Tisch erscheint, genau wie bei allen anderen, eine Ratte und legt sich hin. Ist sie mein persönlicher Bewacher? Ich fühle mich jedenfalls von ihr beobachtet und löse daher sehr unauffällig unter meinem langen und dichten Haar den Lehmpfropfen aus dem linken Ohr und behalte ihn in der Hand.

0: plötzlich einsetzende Geräuschkulisse und die angenehme, beruhigende Musik im Hintergrund bestätigen meinen Eindruck von der Normalität einer Kantinenatmosphäre. Doch warum sprechen die Menschen nicht miteinander? Warum schauen sie sich nicht gegenseitig an? Warum nehmen sie einfach keine Notiz voneinander? Während sich meine Gedanken überschlagen, werde ich genauestens von meiner Ratte beobachtet. Schöpft sie einen Verdacht? Noch immer halte ich den Pfropfen in der linken Hand. Ich will ihn einstecken, bemerke jedoch, dass an dem Arbeitsanzug keine Taschen sind. Meine Arbeitsschuhe scheinen auch kein zuverlässiges Versteck zu sein. Ich klemme dieses mittlerweile hart gewordene Glemstück wie einen Bleistift auf mein Ohr. Argwöhnisch werde ich dabei immer noch von der vor mir liegenden Ratte beobachtet. Ein Gong ertönt. Von jedem Tisch stehen zwei Leute auf und empfangen an dem Tresen jeweils ein Tablett mit 8 flachen Schüsseln und genauso flachen Trinkschalen für einen Tisch. Sie stellen sie vor den anderen auf den Platz und überreichen schweigend die Löffel. Mittlerweile hat sich in mir der Eindruck einer Werkskantinenversorgung gelegt. Nach einem weiteren Gong beginnen alle zu essen. Auch ich will die Schüssel zu mir heranziehen, werde aber durch ein fauchendes Geräusch meiner immer noch vor mir sitzenden Ratte davon abgehalten. Ich kann sehen, dass alle meine Nachbarn die Schüssel unverrückt stehen gelassen haben und traue meinen Augen nicht, als ich sehe, dass deren Wachratten sich auch über den Schüsselrand beugen und mit ihnen gemeinsam den undefinierbaren Brei einnehmen. In meinem Hals schnürt sich alles zusammen. Bisher hatten mich die Anwesenheit der Ratten um uns herum seltsamerweise kaum gestört, mit ihnen allerdings meine Mahlzeit zu teilen, erscheint mir als völlig unzumutbar. Um jedoch nicht aufzufallen, beginne ich mit meinem Löffel in den Brei zu stochern. So versuche ich, meinen Ekel zu überwinden und esse. Der Brei ist widerlich. Er schmeckt nach nichts, nur nach Ratte. Ich schließe meine Augen und würge den Brei in mich hinein. Denn ich brauche Kraft und Energie, will ich etwas gegen mein Schicksal unternehmen. Nach und nach gewöhne ich mich an den Geschmack. Die restlichen Breikrümel leckt die Ratte genüsslich von der Speiseschüssel ab. Auch das relativ saubere Trinkwasser muss ich mit ihr teilen. Erneut ertönt ein Gong. Eine sehr hohe, aber nicht unangenehme weibliche Stimme sagt:
1: Tisch 1 bis 34 arbeitet im Planquadrat 7, 35 bis 52 im Planquadrat 9, 53 bis 62 im Planquadrat 10, 63 bis 70 im Planquadrat 11, Tisch 71 bis 80 arbeitet im Planquadrat 14.
0: Als letzte Anweisung ist noch zu vernehmen:
1: Folgen Sie Ihren Meistern.
0: Wie auf Kommando erheben sich alle und gehen zielgerichtet auf die verschiedenen Ausgänge zu. Ich hatte an einem der mittleren Tische gesessen, dessen Nummer ich nicht weiß, und mit Planquadrat kann ich auch nichts anfangen. Ich brauche allerdings nur den Tischnachbarn zu folgen und kann dadurch nichts falsch machen. Doch wer ist mein Meister? Ich laufe inmitten dieser Menschengruppe. Alle haben etwa einen Meter Abstand zueinander. Es gibt zwischen uns keinerlei Kommunikation. Ich versuche, meine Schritte zu verlangsamen, bleibe plötzlich stehen, um meinen Hintermann auf mich auflaufen zu lassen. Doch er reagiert sofort und hält den Abstand ein. Meine Wachratte faucht. Ich nicke automatisch und beschleunige wieder meine Schritte. Kontakt zueinander ist nicht erlaubt und wahrscheinlich auch zwecklos, wenn ich in die teilnahmslosen Gesichter schaue. Nach einem etwa 20-minütigen Fußmarsch durch das endlose unterirdische Tunnelsystem kommen wir an einen fahrstuhlähnlichen Aufzug, der uns in Gruppen zu je 10 Leuten nach oben transportieren soll. Dies könnte eine Chance der Kontaktaufnahme sein. Als ich den Aufzug betreten will, faucht meine Begleitratte. Automatisch bleibe ich zurück und warte mit ihr, bis alle anderen der Gruppe emporgefahren sind. Als letzter, allein mit der Begleitratte, besteige ich den Aufzug. Ich schaue sie an und sie mich. Mir ist klar geworden, dass sie eine Abweichung in der beabsichtigten Normalität ihres Gefangenen bemerkt hat. Ich beschließe, nun keinerlei Versuche mehr zu unternehmen, um Kontakte mit den anderen aufzunehmen, damit ich nicht der Gefahr einer Ausnahmebehandlung ausgesetzt bin. Dass dieser Entschluss richtig war, wird sich später noch sehr drastisch beweisen. Nach einem weiteren 10-minütigen Fußmarsch kommen wir nun zu unserer Arbeitsstätte. Unsere Aufgabe besteht darin, mit recht modernen Maschinen einen Gang in das Erdreich zu graben und ihn mit stabilen Betonpfeilern abzusichern. Dabei werden die einzelnen Arbeitsgänge abgewechselt, sodass jeder einmal eine Tätigkeit ausführt, die anstrengender und wieder weniger anstrengend ist. Außer den Ratten ist niemand da, der zur Eile antreiben könnte. Dennoch habe ich den Eindruck, als würden sich alle sehr viel Mühe geben, gut und schnell zu arbeiten.

Es fällt mir schwer, hier tief unter der Erde ein Zeitgefühl zu entwickeln. Doch mein Magen zeigt mir an, dass es Mittagszeit sein müsste. Ein Gong, wie morgens schon vernommen, lässt die Arbeit sofort beenden. Wir laufen auf demselben Weg zurück zur Gefangenenkantine. Ich nehme automatisch wieder den gleichen Platz ein und erhalte eine Mahlzeit, die sich von der morgigen farblich kaum unterscheidet, aber im Geschmack eine Fischvariante vermuten lässt. Mein Hunger siegt sehr schnell über meinen Ekel und ich nehme die Nahrung gemeinsam mit meiner Wachratte ein. Die Zeit danach vergeht in der gleichen monotonen Reihenfolge, wie bereits bewusst am Vormittag wahrgenommen. Wir laufen das gleiche Planquadrat. Diesmal darf ich mit einer Zehnergruppe den Aufzug benutzen. Ich hüte mich, trotz des dichten Abstandes zu den anderen davor, Blickkontakte aufzunehmen. Die leeren und abweisenden Augen der anderen lassen sowieso ein solches Unterfangen als aussichtslos erscheinen. Meine Wachratte mustert mich bei dieser Aufzugsfahrt besonders intensiv. Verstohlen betrachte ich während der Fahrt den Mechanismus. Es gibt keine Knöpfe wie in einem Fahrstuhl, durch die Fahrt in ihrer Länge beeinflussbar zu sein scheint. Die Fahrt endet wahrscheinlich an der einzigen Station. Dennoch fällt mir beim Verlassen des Fahrstuhls auf, dass der Schacht noch weiter nach oben führt. Wir laufen wieder zu unserer vorgegebenen Arbeitsstelle und graben uns im gleichen Wechselrhythmus wie vorher in das Erdreich. Nach Stunden ertönt der Gong zum Arbeitsende. Wir befinden uns auf dem Rückweg, nur noch wenige Meter bis zum Aufzug. Plötzlich ertönt ein sehr hoher, sirenenartiger, auf- und abschwellender Ton. Die Wachratten vereinen sich zu einer Reihe und drängen uns auf die linke Seite des Ganges. Ich gehe noch zwei Schritte voran, werde aber von allen Ratten gemeinsam durch Fauchen zurückgedrängt. An der Unsicherheit der Bewegungen der anderen erkenne ich, dass dieses Verhalten für sie auch nicht alltäglich sein kann. Plötzlich hetzen in einer für mich ungeahnten Geschwindigkeit an der von uns freigehaltenen Gangseite hunderte von besonders großen und kräftigen Ratten entlang. Sie stürzen auf den Aufzug zu und scheinen in parallel dazu angebrachten steilen Gängen nach oben zu streben. Ich höre, wie die Stahlseile des Aufzuges aneinanderschlagen. Ein unerträglich wirkender menschlicher Schrei durchdringt die Stille. Danach höre ich einen dumpfen Aufschlag. Das ganze Szenario dauert vielleicht nur eine Minute. Da ich in der Gruppe ganz vorn stehe, versuche ich zu sehen, was passiert ist. Ich kann erkennen, dass zahllose Ratten oberhalb der Aufzugskabine einen menschlichen Körper zerreißen und zerfleischen. Gefräßige Piranhas hatten diese Aufgabe nicht schneller und gründlicher erledigen können als diese blutrünstigen Ratten. Das Brutalste ist, dass diese Nager sogar innerhalb weniger Sekunden die Knochen mit ihren scharfen Zähnen zermalmen, sodass nichts mehr, aber auch gar nichts von dem ehemals menschlichen Körper übrig geblieben ist.
Ich schaue entsetzt in die Gesichter meiner Arbeitskollegen. Keine Regung. Nichts. Als hätten sie diesen Vorgang gar nicht wahrgenommen. Ich wache aus einem Tiefschlaf auf, als schon das Licht brennt und tausende von Ratten versuchen, mich mit ihrem Pfeifton zu betäuben. Das Pfeifgeräusch ist so stark, dass es sogar die Ohrabdichtung durchdringt. Aber nicht stark genug, um wie bisher wirken zu können. Nachdem ich mich aufgerichtet, die Schuhe zugeschnürt habe, verschwinden die Ratten, bis auf eine Ausnahme, meine Wachratte. Ich stehe auf, schiebe mich durch die Bodenluke und folge ihr zu unserem eigentümlichen Frühstücksmahl. Alles läuft wie am Vortag ab. Nach dem gemeinsamen Essen erfolgt die Arbeitsaufteilung. Ich arbeite an einer anderen Stelle, auf die gleiche Weise, mit gleichem Ziel, Gänge in das Erdreich zu graben, die wiederum durch Betonpfeiler abgestützt werden. Nur die Mahlzeiten unterbrechen diese eintönige Arbeit. Nach dem Abendessen falle ich dann todmüde auf meine Pritsche und schlafe. Es muss der 7. Tag sein, der endlich einmal eine Abwechslung bringt. Nach dem morgendlichen Frühstück werden die einzelnen Tische zum gemeinsamen Duschen eingeteilt. Es ist eine Wohltat, nach den arbeitsintensiven Tagen das Wasser über den Körper rinnen zu lassen. Ich betrachte meinen Körper. Er scheint um Jahre gealtert zu sein. Für meine Familie und die Außenwelt muss ich schon lange als gestorben gelten. Ich habe furchtbares Heimweh. Nach einer darauffolgenden Warmluftdusche zum Trocknen werden wir nackt zurück in den Speiseraum geführt.

Ich bin erstaunt, wie sich dieser Raum plötzlich gewandelt hat. Anstelle der Tische stehen jetzt überall Pritschen. Die Halle hat sich in ein riesiges Solarium verwandelt. Das gleißend helle Licht tut gut. Um die Augen davor zu schützen, liegen auf allen Pritschen Sonnenbrillen. Ich genieße die künstlichen Sonnenstrahlen. Nach diesem angenehmen Kunstsonnenbad erhalten wir frische Kleidung. Auch das Mittagessen bringt eine Abwechslung. Nach dem üblichen Brei, dem allerdings größere Mengen Fleisch beigemengt sein müssen, gibt es eine angenehm riechende und süß schmeckende Nachspeise. Ich merke, wie gierig sich alle auf diese Besonderheit stürzen. Eigenartigerweise beteiligen sich die Wachratten nicht an dieser zusätzlichen Speise. Nach dem Essen werden die Tische beiseite geräumt und die Stühle in Reihen aufgestellt. Ich helfe bei diesen Umräumarbeiten und habe dabei ein gelockertes, fast euphorisches Gefühl. Eine riesige Leinwand wird ausgerollt und dann wird ein Film gezeigt. Dick und Doof. Ich habe diesen Film früher schon gesehen. Doch so gelacht wie heute habe ich kaum über die tollpatschigen Streiche der beiden Komiker noch nie. Und nicht nur ich. Auch alle anderen um mich herum schütten sich aus vor Lachen. Der gleiche Film wird dreimal wiederholt. Man lacht über jeden Gag erneut, als sei er zum ersten Mal auf der Leinwand zu sehen. Das erscheint mir unnatürlich. Die Stimmung hat sich bei allen plötzlich gelegt. Es gibt Abendessen.

0: fängt an.
1: Eigentümlicherweise schlafe ich nicht wie sonst sofort ein. Liegt das an meinem Verzicht auf das abendliche Getränk? Also hat auch das eine Funktion. Sicherlich wird ihm ein Schlafmittel beigemengt, das den sofortigen und anhaltenden Schlaf auslöst, sodass kaum zu befürchten ist, dass die Menschen vor Eintreffen der Pfeifratten aufwachen. Ein ausgeklügeltes System –

0: Der kommende Arbeitstag verläuft wie die bisherigen. Nur mein Verhältnis zu meiner Wachratte scheint ein anderes geworden zu sein. Ich vermeide in Gedanken den Begriff Wachratte zunehmend und ersetze ihn durch Begleitratte. Oder ist sie gar mein Meister? Wieder ist eine Woche vergangen. Den siebenten Tag, der uns erneut Abwechslung bringt, die jedoch im Verlauf genauso verläuft wie beim ersten Mal bewusster Wahrnehmung, sogar mit dem gleichen dreimaligen Film, nenne ich Sonntag. Als wir nach dem Mittagessen des folgenden Tages in unser Planquadrat zur Arbeit gehen, faucht mich Meister vor dem Besteigen des Aufzuges an. Ich betrete daraufhin den Aufzug nicht und blicke verwundert zu Meister. Sie scheint sich mit den anderen Begleitratten zu verständigen. Als letzter besteige ich mit ihr den Aufzug allein. Als sich der Aufzug plötzlich in entgegengesetzte Richtung in Bewegung setzt, schaue ich sie fragend an. Soll ich dir folgen? Meister nickt. Als habe sie es sehr eilig, rennt sie vor mir her, sodass ich kaum hinterherkomme. Vor einem Bunker bleibt sie plötzlich stehen. Sie deutet mit dem Kopf auf die flache Stahlluke und verschwindet dahinter. Ich schiebe mich ebenfalls durch die besonders flache Bodenluke. In diesem großen Bunkerraum befinden sich allerhand Apparaturen, wie ich sie noch nie gesehen habe. Vor einem flachen Metallkasten, auf dessen Oberfläche ein Lautsprecher angebracht ist, bleibt Meister stehen. Mit ihren Pfoten betätigt sie die Sensortasten. Ich glaube, meinem Ohr nicht trauen zu können, als plötzlich eine leise, aber deutliche Stimme aus dem Lautsprecher spricht.
1: Du musst diesen Kasten in deiner Kleidung verstecken. Schnell!
0: Meister schaltet den Kasten aus. Ich knöpfe meine Arbeitskleidung auf und lege das Gerät flach in Bauchhöhe auf meinen Körper. Wenn ich die Magengrube einziehe, ist von außen kaum eine Veränderung zu erkennen. Meister und ich rennen zurück zum Aufzug. Mir ist klar, dass wir etwas Unerlaubtes tun, bei dessen Entdeckung beide mit katastrophalen Folgen zu rechnen haben. Meister fährt mit mir im Aufzug zur gewohnten Arbeitsstelle und faucht mich noch einmal an, um ihren Wachrattgefährten Härte gegen mich zu demonstrieren. Als wir in unserem Bunker ankommen, ziehe ich den Kasten sofort aus meiner Kleidung hervor. Meister schlüpft noch einmal vor die Luke, um sich zu vergewissern, ob die Luft rein ist. Dann schaltet sie wieder mit ihren Pfoten an den verschiedenen Sensortasten, was ich mit Interesse und Verwunderung verfolge. Ich befreie mein zweites Ohr und höre, wie Meister zu sprechen anfängt.

0: Meister, wie gewohnt, an den Abenden zu streicheln, fällt mir schwer. Ich kann dieses intelligente Wesen nicht einfach behandeln wie ein Schoßhündchen. Sie scheint das zu spüren und legt sich wie früher neben die Pritsche auf den Boden. Nach vielem Grübeln schlafe ich ein, ohne jedoch meinen Ohrenschutz vergessen zu haben. Am nächsten Morgen verstecke ich mit Meisters Zustimmung das Sprachwandelgerät wieder an meinem Körper. Unser Trupp wird heute zu einer anderen Arbeit eingeteilt. Sie hängt mit der Verpflegung der Arbeitskolonne zusammen. Wir müssen aus höher gelegenen Gängen Nahrung herbeischaffen. Wie weit ich dabei an die Erdoberfläche herankomme, ahne ich nicht. Ob Meister es weiß? Es muss kurz vor dem Abendgong sein, als eine der von mir transportierten Lebensmittelkisten zerbricht. Meister faucht mich an. Wir müssen erst die anderen mit dem Aufzug hinunterfahren lassen, um die herausgefallenen Tomaten wieder einzusammeln. Beim Bücken stößt Meister mit ihrer Schnauze an meinen Bauch. Ich weiß sofort, was sie will, und hole das Sprachwandelgerät hervor. Meister setzt es ziemlich aufgeregt in Gang.
1: Es ist deine einzige und letzte Fluchtmöglichkeit. Komm mit!
0: Ich gehe mit ihr in den leer heraufgefahrenen Aufzug. Er bewegt sich weiter nach oben. Die Tür öffnet sich.
1: Laufe den Gang vor. Nach 30 Metern stößt du auf eine eiserne Tür. Rechts unten in Bodennähe befinden sich Sensortasten. Mit der Zahlenkombination 3, 7, 6 lässt sie sich öffnen. Von dort kommst du in die öffentliche Kanalisation und kannst gleich nach ca. 20 Meter unter einem Kanaldeckel aufsteigen. Viel Glück!
0: Und du? Bitte, komm doch mit!
1: Nein,
0: sagte Meister bestimmt und schüttelt den Kopf. Der Aufzug geht leer nach unten.
1: Beeile dich! Sie werden deine Flucht gleich bemerken!
0: Ich renne los. Als das abwärts fahrende Aufzuggeräusch verstimmt, gehen die schon einmal gehörten Sirenentöne los. Ich war am Ende des Ganges an der Stahltür angelangt. Zitternd betätige ich die Sensortasten mit der angegebenen Kombination. Die Stahltür öffnete sich quietschend. Noch kann ich Meister sehen und hören, wie sie ruft:
1: Lauf! Lauf!
0: Dann stürzt sie sich in den offenen Aufzugsschacht. Ich schlug die Tür hinter mir zu, denn ich kann die heranstürmenden Killerratten schon sehen. Verzweifelt und wie von Sinnen renne ich, bis ich einen nach den oben führenden Kanalschächten finde. Ich steige überhastet den Leiterbügel empor und drücke mit meinem Rücken den Kanaldeckel nach oben. Er gibt nach. Ich klettere heraus und schiebe mit letzter Kraft den Deckel wieder auf den Kanalschacht.

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damit sind wir auch schon wieder am Ende der heutigen Hörwelt angekommen. Ich verabschiede mich jetzt schon mal und wünsche euch noch einen schönen Abend. Redaktion und Musikredaktion wurde übernommen von Lilly Fellendorf.

Es ist 21 Uhr, ihr hört Radio T. Hallo und guten Abend, willkommen zu einem Rückfall-Spezial. Am Mikrofon begrüßt euch seit längerem mal wieder der Fred. Das Jahr 2026 ist ja noch nicht mal ganz rum, aber bereits in diesen ersten 5 Monaten sind schon einige sehr bedeutende Musiker und Sänger von uns gegangen. Meist wird an diese ja erst in den Jahresrückblicken erinnert. Ich mache heute mal eine Ausnahme, denn es sind bereits so viele, dass eventuell im Dezember einige nicht berücksichtigt werden oder der Kollege, der dann die Sendung macht, sie vielleicht unter den Tisch fallen lässt. Lange Rede, kurzer Sinn. Ich lade euch ein zu einer besinnlichen, musikalisch wahrscheinlich recht abwechslungsreichen und hoffentlich auch interessanten Stunde der Erinnerung. Ich wünsche euch gute Unterhaltung.

Ich weiß nicht, ob ihr ihn erkannt habt. Natürlich hätte ich auch seinen berühmtesten Song I Feel Like Fixing to Die Rag spielen können, mit dem er beim Woodstock Festival 1969 seinen Durchbruch hatte. Es geht natürlich um Country Joe McDonald. Am 7. März ist er im Alter von 84 Jahren an der Parkinson-Krankheit verstorben. Der Song, den wir gerade gehört haben, hieß Save the Whales und stammt von seinem Album Paradise with an Ocean View aus dem Jahr 1975. Wir wechseln komplett das Thema. Am 21. Januar mussten wir Abschied nehmen von der Sängerin und Schauspielerin Angelika Mann. Als die Lütte war sie in der DDR sehr bekannt, sei es als Mitwirkende bei der legendären Kinderliederplatte Der Traumzauberbaum von Reinhard Lacomi, der auch viele andere Lieder für sie geschrieben hat. Nach ihrer Ausreise aus der DDR in den Westen spielte sie in West-Berlin Theater und arbeitete später als Fernsehmoderatorin beim ORB. Über ihre Frühphase muss man eigentlich gar nicht so viel erzählen, denn das tut sie in dem autobiografisch geprägten Lied selbst, das wir gleich hören werden. Es trägt denselben Titel wie auch ihre Amiga-LP von 1981 und ihre 2007 erschienene Autobiografie. Was treibt mich nur? Hier ist Angelika Mann.

Was treibt mich nur? Angelika Mann war das aus traurigem Anlass, denn wer sich erst zugeschaltet hat, heute gibt es einen Rückfall-Spezial, in dem ich mich um die in den ersten Monaten des Jahres 2026 verstorbenen Künstler etwas kümmere und sie würdigen möchte. Am 1. März verstarb Gary, der letzte der drei Walker Brothers, von denen übrigens keiner wirklich Walker hieß. In den 60ern hatte das Trio mit The Sun Ain't Gonna Shine Anymore und einigen anderen Songs ihre große Zeit. Mitte der 70er gelang ihnen dann ein Comeback mit einem großen Hit namens No Regrets. Als damals 15-Jähriger fand ich den unheimlich toll, muss ich sagen, und ich habe ihn auch auf diversen Klassenfeten gern gespielt, weil er ruhig und zum Engtanzen wie geschaffen war. Außerdem hat mich schon damals in dieser Zeit die Stimme von Scott Walker unheimlich beeindruckt. Hier sind die Walker Brothers.

No Regrets von den Walker Brothers aus dem Jahr 1975. Wir bleiben noch ein wenig in den musikalisch schönen und bunten und abwechslungsreichen 70ern. Am 27. Januar dieses Jahres verstarb mit 86 der Sänger und Songschreiber Neil Sedaka, der bereits in den späten 50ern einige große Hits hatte, so Oh Carol und Breaking Up It's Hard to Do. Ich weiß nicht, ob die Älteren von euch das noch kennen. Auch er konnte in den 70ern ein Comeback feiern, unter anderem mit Bad Blood unter Mitwirkung von Elton John. Das war ein großer Hit. Wir hören allerdings jetzt etwas anderes, nämlich Laughter in the Rain, einer für meine Begriffe der schönsten Love-Songs der 70er überhaupt.

Ja, da kommt etwas Wehmut auf. Neil Sedaka, gestorben am 27. Januar, hier mit seinem wunderschönen Stück Laughter in the Rain aus den Mitte 70ern. Ich weiß jetzt nicht mehr genau das Jahr, dürfte aber auch so 75, 76 gewesen sein. Besonders erschüttert, muss ich ehrlich sagen, hat mich der Tod von Moya Brennan am 13. April. Mit 73 ist sie gestorben und wem der Name nicht sagt, der kennt vielleicht die irische Band Clannad, die in den 70ern als Folkgruppe gestartet war, dann später mit eingängigem Pop, Weltmusik und Elektronik, also einen wunderschönen Mix produziert hat, viele Alben rausgebracht hat. Bekannt vor allem natürlich war die Gruppe durch den betörend schönen Gesang von Moya und ihren Geschwistern. Anfang war ja auch ihre jüngere Schwester Enya noch dabei, die dann später als Solokünstlerin noch wesentlich erfolgreicher wurde. Moya Brennan hat auch die keltische Harfe gespielt und sehr viele Songs der Gruppe geschrieben. Ich habe einen ausgesucht, der ein wenig der Stimmung dieser Sendung gerecht wird. A Bridge That Carries Us Over. Hier ist Clannad.

Planet aus dem Jahr 1996, immerhin 30 Jahre ist es schon her, man glaubt es kaum, aus dem traurigen Anlass, dass ihre, na sagen wir mal, Top-Sängerin, denn die Geschwister haben ja alle gesungen, also es geht um Moya Brennan, die am 13. April mit 73 Jahren leider verstorben ist. Das nächste Stück Musik dürfte dem einen oder anderen Rückfallhörer ungewohnt erscheinen, denn meist laufen wir in dieser Sendung so Rock- und Pop-Songs. Am 18. Januar verließ uns der amerikanische Gitarrist und Multi-Instrumentalist Ralph Towner im Alter von 85 Jahren. Er war ein sehr vielseitiger Musiker, der sowohl als Solist als auch in verschiedenen Jazz-Formationen erfolgreich war. Mir fällt da zum Beispiel Oregon ein, für die Fans vielleicht ein Begriff. Sein Solo-Debüt-Album Diary wurde 1973 auf dem Label ECM veröffentlicht. Dort brilliert Towner sowohl auf klassischen und zwölfseitigen Gitarren als auch als Pianist. Wir hören daraus Icarus. Hier ist Ralph Towner.

ungewohnte Klänge hier im Rückfall Spezial auf Radio T, aber ich hatte euch ja am Anfang der Sendung schon angekündigt, dass es musikalisch sehr abwechslungsreich wird, denn die Menschen, die gestorben sind in diesem Jahr, die sind halt auf verschiedene Musikrichtungen verteilt und Ralph Towner, den wir gerade gehört haben, erschien mir eben sehr wichtig und deswegen habe ich jetzt dieses schöne Stück von ihm gespielt. Wir wechseln wieder komplett das Thema. Die Ostrock-Fans werden sich bestimmt noch an die Gruppe Transit erinnern. Am 17. Januar starb Gründungsmitglied und Keyboarder Siegfried Scholz. Der Sänger Egon Linde war ja bereits 2022 verstorben. Die Songs der Band waren häufig mit maritimen Themen verbunden, zum Beispiel »Ich fahr an die Küste« oder »Winter an der See«. Manchmal wurden sie hinsichtlich des Gesangsstils und ihrer Melancholie mit dem frühen Udo Lindenberg verglichen, nicht ganz zu Unrecht, wie ich finde. Und jetzt kommt etwas Merkwürdiges, nämlich 1982 entstand die neunteilige Rocksuite Klaus Störtebeker, aus der wir jetzt gleich zwei Stücke hintereinander hören werden. Die lustige Geschichte dabei, oder eigentlich gar nicht so lustig, ist, dass die erst viel später, erst in den 90ern, veröffentlicht werden konnte. Man sagt, ich weiß es nicht ganz genau, der Grund soll wohl gewesen sein, eben aufgrund dieser Ähnlichkeit mit Udo Lindenberg, dass man sie deswegen nicht veröffentlicht hat, weil Lindenberg gerade in dieser Zeit mit seinem Sonderzug nach Pankow, wo er ja den Erich Honecker etwas auf die Schippe genommen hat, in der DDR in Ungnade gefallen war. Man kann es glauben oder nicht, auf jeden Fall hören wir jetzt ein Stück aus der Störtebeker Suite von Transit. Und zwar geht's los mit »Die Sage« und dann gleich hinten dran »Störtebekers Jugend«.

Soweit die Gruppe Transit aus ihrer Störtebeker Suite aus Anlass des Todes ihres Gründungsmitglieds Siegfried Scholz. Bevor wir jetzt zu den letzten beiden Titeln des Abends kommen, dachte ich mir, ich nenne mal noch die Namen einiger berühmter Persönlichkeiten außerhalb der Musik, die auch in diesem Jahr bereits uns verlassen haben. Und bevor ich das so trocken runterleiere, habe ich gerade beschlossen, ich lege mir noch ein bisschen vom Ralph Towner drunter, damit das nicht gar so einzeln trocken rüberkommt. Erinnern möchte ich zum Beispiel an die Schauspiellegende Mario Adorf, an den Actionstar Chuck Norris, an den Filmemacher Alexander Kluge, an den Philosophen und Soziologen Jürgen Habermas, an den Verschwörungstheoretiker und Bestsellerautor Erich von Däniken, an den Dresdner Fußballgott Hans-Jürgen Kreische, an die damalige Bundestagspräsidentin und Ministerin, so rum ist es richtig, auf jeden Fall geht es um Rita Süssmuth, an den Ex-Bassisten der Scorpions Francis Buchholz. Jetzt könnte einer fragen, warum spiele ich von denen nichts? Ganz einfach, ich habe von denen nichts im Archiv und ich mag sie nicht. Ebenso trifft das auf den Folgenden zu. Auch der Sänger der Disco-Gruppe Genghis Khan, Wolfgang Heichel, ist gestorben. Aber ich glaube, so Hu und Ha und Tanzen und so, das passt jetzt nicht so ganz in diese Sendung. Und vor wenigen Tagen verstarb auch Sonny Rollins, die amerikanische Jazz-Legende, mit 95 Jahren.

Midnight Oil mit ihrem großen Hit Blue Sky Mine aus dem Jahr 1990. Warum habe ich dieses Stück gespielt? Natürlich auch aus traurigem Anlass. Am 20. Januar ist Rob Hurst, Mitbegründer und Schlagzeuger der Band, im Alter von 70 Jahren an Krebs verstorben. Wir kommen zum letzten Song in dieser Sendung. Dash Crofts starb am 25. März im Alter von 87 Jahren. Der US-Amerikaner wurde als Teil des Duos Seals & Crofts bekannt und feierte in den 70er Jahren Erfolge. Der wohl bekannteste und vielleicht auch einer der schönsten Songs ist Summer Breeze und den hören wir jetzt.

Das, liebe Hörer, war ein Rückfall-Spezial. Zum Schluss hörten wir Seals and Crofts. In dieser Sendung ging es also heute um die Verstorbenen des Jahres 2026 von Januar bis Mai. Das waren Country Joe McDonald, Angelika Mann, die Walker Brothers, Neil Sedaka, Moya Brennan, Ralph Towner, Siegfried Scholz von Transit, Rob Hurst von Midnight Oil und Dash Crofts. Ich bedanke mich fürs Zuhören, würde mich freuen, wenn es euch etwas interessiert hätte und auch gefallen hätte. Rückmeldungen sind natürlich wie immer erwünscht. Mein Name ist Fred Fechter, ich war verantwortlich für diese Sendung in Sachen Redaktion und Moderation. Ich verabschiede mich, weiß noch nicht genau, wann ich wieder mal bei Radio T bin, aber es wird sicher irgendwann in den nächsten Monaten werden. Tschüss, bis demnächst.

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